0: und der freiheitlich-demokratischen Grundordnung stünden. Hubig plant, diese im Vorfeld besser überprüfen zu wollen. Etwa indem der Wahlausschuss bei Zweifeln mehr Informationen einholen darf, etwa beim Bundeszentralregister oder indem er Social-Media-Profile prüft. Vorlegen will Hubig den Gesetzentwurf kommende Woche.
1: Fußball-Bundesligist Union Berlin hat seinen ersten Saisonsieg eingefahren. Gegen den Aufsteiger Elversberg hieß es am Ende 1:0. Außerdem spielten Augsburg-München 2:2, Leipzig-Frankfurt 6:0, Hoffenheim-Hamburg 2:3, Mainz-Leverkusen 3:4 und Paderborn-Stuttgart 0:2. In der zweiten Liga hat Energie Cottbus sein Auswärtsspiel in Darmstadt verloren. Die Cottbusser unterlagen mit 1:3. In der Basketball-Bundesliga verlor Alba Berlin in Trier mit 75:95. Soweit die Nachrichten. 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Das Wetter: bis zum frühen Morgen bleibt es wechselnd bewölkt mit einzelnen Schauern bei 9 bis 7 Grad. Tagsüber dann etwas Sonne, aber auch viele Wolken. Vor allem nachmittags gibt es vermehrt Schauer bei 13 bis maximal 15 Grad.
2: Schönen Dank für die aktuellen Nachrichten. Von mir jetzt noch die aktuellen Verkehrsnachrichten hinterher. Hier ist der Verkehrsservice der ARD Hitnacht. Wir fangen an wieder auf der Autobahn 1 zwischen Vechta und Kloppenburg, ist wegen Brückenarbeiten in beiden Richtungen gesperrt, und die A1 nochmal zwischen Kreuz Hamburg-Ost und Dreieck Norderelbe beiderseits. A7 Kassel Richtung Hannover, hier ist zwischen Lutherberg und Hedemünden wegen Reinigungsarbeiten jetzt gesperrt. Die Autobahn 40 ist zwischen Mülheim-Winkhausen und Mülheim-Heißen in beiden Richtungen gesperrt. Und A40 Dortmund Richtung Essen, hier ist zwischen Kreuz Bochum und Hamme wegen Bauarbeiten gesperrt. Eine Meldung noch von der Autobahn 45 Dortmund Richtung Gießen, hier ist zwischen Willensdorf und Heiger-Burbach wegen einer Nachtbaustelle heute Nacht bis 6 Uhr gesperrt. Das waren die Verkehrsmeldungen. Gute Fahrt für Sie.
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2: Mit Hanno Bauer in Magdeburg. Ich wünsche einen schönen Sonntag.

0: Stewzy, The Trouble with me, Barry White. Und ich sehe da überhaupt keinen Trouble dabei, ihm zuzuhören die ganze Nacht. Und Anita aus Hannover, die hat es auch ganz richtig gemacht, hat extra vorgeschlafen, um die wohlklingende Nachtmusik genießen zu können.
1: Hallo, hallo.
0: Hallo.
1: Ich habe den Nachmittag geschlafen, damit ich die Nacht am Radio sitzen kann und zuhören kann, was Sie moderieren und schöne Musik spielen. Manchmal schlafe ich ein, aber heute Nacht werde ich durchmachen. Ich werde an Ihrer Seite sein.
0: Ja, danke schön fürs Zuhören, danke schön fürs Vorschlafen. Und wir bleiben jetzt munter mit Katrina and the Waves, Walking on Sunshine.

die Lighthouse Family hier in der Nachtsendung. Ja, und die Family von Franz aus Bayern sitzt zusammen und hört auch noch diese ARD-Hitnacht und hat geschrieben: Guten Abend, ich sitze hier gerade mit meinem Bruder Christoph und wir spielen seit einigen Stunden Skippo. Ja, schön, dann spielt mal schön weiter. Und ich spiele dafür jetzt Roxy Music im Radio. Jealous Guy.

You don't know. Ich kann Ihnen aber sagen, was auf den Straßen los ist, und zwar gleich nach Dusty Springfield in Private. Dann wieder die aktuellen Verkehrsinformationen für ganz Deutschland.

0: Jetzt sind wir mitten in der Nacht, 2.30 Uhr ist es. Und das ist die Zeit für den Verkehrsservice der ARD-Hitnacht. Die Autobahn 1 ist zwischen Vechta und Kloppenburg beiderseits gesperrt und auch zwischen Kreuz Hamburg-Ost und Dreieck Norderelbe. Achtung, gesperrt ist zurzeit die Autobahn 7 Kassel Richtung Hannover zwischen Lutherberg und Hedemünden wegen Reinigungsarbeiten. A13 Dresden Richtung Schönefelder Kreuz zwischen Großköris und Bestensee liegt ein angefahrenes Tier auf dem linken Fahrstreifen. Bitte dort besonders vorsichtig fahren. Die Autobahn 40 ist zwischen Mülheim-Winkhausen und Mülheim-Heißen in beiden Richtungen gesperrt. Die A40 Dortmund Richtung Essen ist zwischen Kreuz-Bochum und Hamme wegen Bauarbeiten gesperrt. Und die Autobahn 45 nach Dortmund Richtung Gießen ist zwischen Wilnsdorf und Haiger-Burbach wegen einer Nachtbaustelle gesperrt heute Nacht. Ihnen unterwegs eine gute Fahrt. Munter bleiben mit dieser Sendung.
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0: Für alle, die durchmachen wollen oder schon aufstehen müssen. Hier ist Hanno Bauer in Magdeburg. Ich wünsche einen schönen Sonntag.

Diana Ross ist hier durchmarschiert, Chain Reaction mit flottem Schritt vorgegeben durch den Marschtakt dieser Musik. Und die Bee Gees hatten wir als kostenlose Dreingabe auch gleich noch dabei. So vielfältig dieser Song. Und Vielfalt ist ohnehin Spezialität dieser Nachtsendung. Ja, beim nächsten Song, da hatten wir letzte Nacht zum Beispiel die sehr schöne Mark Ormond-Version. Jetzt heute das Original von David McWilliams, The Days of Pearly Spencer.

Achtung bitte, ein Falschfahrer auf der Autobahn 565 Bonn-Meckenheim zwischen Bonn-Lengsdorf und Bonn-Hartberg ist ein Falschfahrer gemeldet worden. Bitte ganz rechts fahren, nicht überholen. Achtung bitte, ein Falschfahrer auf der Autobahn 565 zwischen Bonn-Lengsdorf und Bonn-Hartberg ist ein Falschfahrer auf der Straße.

Und ich wünsche dir, dass alles klar geht mit den Falschfahrern und kein Unfall passiert. Achtung bitte nochmal, Falschfahrer auf der Autobahn 565 zwischen Bonn-Lengsdorf und Bonn-Hartberg ist ein Falschfahrer gemeldet worden. Vorsicht dort bitte.

0: Hier ist die ARD Hitnacht und wir hatten doch vorhin so schönen bayerischen Dialekt hier bei uns auf dem AB der ARD Hitnacht. Und auch der Norden grüßt jetzt. Elisabeth in Schleswig-Holstein ist gerade fertig mit ihrer Nachtarbeit und sagt:
1: Ich heb die Karnickelschorm.
0: Ah ja, ist also auf platt ein schöner Gruß. Das verstehen wir doch. Die Angora-Kaninchen sind also ihren Haarbewuchs los, schließe ich daraus, und der Feierabend ruft. Traurig nur, dass die vermisste Katze von Elisabeth nicht aufgetaucht ist, aber wir drücken natürlich weiter die Daumen, Elisabeth.

Und Achtung bitte, noch ein neuer Falschfahrer wurde gemeldet. Auf der Autobahn 4 Köln-Aachen zwischen Eschweiler Ost und Eschweiler West ist ein Falschfahrer auf der Straße. Bitte ganz rechts fahren, nicht überholen. Vorsicht in beiden Richtungen. Auf der Autobahn 4 zwischen Eschweiler Ost und Eschweiler West kommt Ihnen ein Falschfahrer entgegen. Sind es noch bis zu den 3 Uhr Nachrichten. Und die Zeit gehört jetzt noch Climie Fischer, Love Changes Everything.

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1: Um 3 Uhr mit Gabriela Kühne. Aus Europa kommt nach den Attacken aus den USA Unterstützung für den ukrainischen Präsidenten Selenskyj. Von der Bundesregierung hieß es, Deutschland halte an seinem Russlandkurs fest. Aus der NDR-Nachrichtenredaktion Konstanze Semidey.
2: Regierungssprecher Cornelius sagte, die Unterstützung der Ukraine sei ungebrochen. Das Wirtschaftsministerium erklärte, Deutschland stehe zu den EU-Sanktionspaketen und beziehe kein Öl aus Russland. Der britische Premier Burnham telefonierte nach eigenen Angaben mit Selenskyj und vereinbarte ein Treffen. Er kündigte außerdem schärfere Sanktionen gegen Russland an. Hintergrund sind Äußerungen von US-Präsident Trump. Er hatte verlangt, dass Selenskyj als Präsident abgelöst wird. Trump hatte am Freitag mit dem russischen Staatschef Putin vereinbart, dass Moskau wieder Diesel in die USA liefert. Selenskyj hatte das heftig kritisiert.
1: Bei einem erneuten Angriff auf den internationalen Flughafen der saudischen Hauptstadt Riad sind 12 Menschen getötet worden. Die Behörden melden außerdem mehr als 300 Verletzte. Nach Angaben aus Diplomatenkreisen hatte die Houthi-Miliz im Jemen eine Rakete abgefeuert. Der Flugbetrieb wurde eingestellt. Außerdem hat es in der Stadt von Hormuz erneut einen Angriff gegeben. Der britischen Seefahrtsbehörde zufolge ist ein Tanker von einem unbekannten Geschoss getroffen worden. Das Schiff habe Feuer gefangen. In Berlin trifft sich das CDU-Präsidium ab heute zu einer zweitägigen Klausurtagung. Dabei soll es auch um den weiteren Kurs der Partei gehen. Aus Bayern kommt Kritik am Bundeskanzler. Aus der Nachrichtenredaktion Andreas Hein.
3: Der ehemalige bayerische Ministerpräsident und CSU-Vorsitzende Seehofer nutzt ein Interview in der Bild für scharfe Kritik. Dem Kanzler wirft er soziale Kälte vor und Wahlversprechen gebrochen zu haben. Die Union habe eine Senkung der Stromsteuer versprochen, passiert sei nichts. Außerdem brauche es nicht ständig neue Expertenkommissionen, sondern Politiker mit Haltung, zum Beispiel bei der Pflege. Als Kernproblem sieht Seehofer ein grundlegendes Vertrauensdefizit der Bevölkerung gegenüber Kanzler Merz.
1: RB Leipzig hat im Bundesliga-Topspiel gegen Eintracht Frankfurt einen 6:0 Kantersieg gefeiert. Damit springen die Leipziger auf Rang 5. Weiter

0: spielten Augsburg, FC Bayern München 2:2, Hoffenheim, Hamburger SV 2:3, Union Berlin, Elversberg 1:0, Mainz, Leverkusen 3:4 und Paderborn gegen Stuttgart 0:2. Das waren die Nachrichten. Das Wetter in Deutschland. Bewölkt an der Nordsee und den Alpen Schauer, 11 bis 5 Grad. Am Tage etwas Regen, im Norden Gewitter, später freundlicher, 9 Grad im bayerischen Vogtland bis 17 Grad am Oberrhein. Am Montag wechselhaft mit etwas Sonne, vereinzelt Schauer. Die Zeit, es ist 3:03 Uhr.
1: Dankeschön für die aktuellen Nachrichten. Von mir jetzt der Blick auf die Straßen im Lande. Hier ist der Verkehrsservice der ARD-Hitnacht und es gelten immer noch zwei Falschfahrermeldungen. Erstmal zur A4 zwischen Eschweiler Ost und Eschweiler West ist ein Falschfahrer gemeldet worden. Vorsicht hier. Und ein Falschfahrer immer noch auf der Autobahn 565 zwischen Bonn-Lengsdorf und Bonn-Hartberg. Da gibt's aber bestimmt gleich die Entwarnung, denn die Meldung ist schon eine ganze Weile drin. Die A1 ist zwischen Vechta und Kloppenburg wegen Brückenarbeiten in beiden Richtungen gesperrt. Ebenfalls zwischen Kreuz Hamburg-Ost und Dreieck Norderelbe. A7, Kassel Richtung Hannover. Hier ist gesperrt und zwar zwischen Lutherberg und Hedemünden. Es laufen Reinigungsarbeiten. Die A7 Ulm Richtung Füssenreute ist zwischen Bad Grönenbach und Dittmannsried nach einem Unfall aktuell gesperrt. Dann gibt's Sperrungen auf der Autobahn 40 zwischen Mülheim-Winkhausen und Mülheim-Heißen ist in beiden Richtungen gesperrt und ebenfalls Dortmund Richtung Essen zwischen Kreuz Bochum und Hamme natürlich. Die Autobahn 45 Dortmund Richtung Gießen ist auch noch zwischen Willensdorf und Heiger-Burbach wegen einer Nachtbaustelle gesperrt. Heute Nacht bis 6 Uhr wird's dauern. Gute Fahrt Ihnen unterwegs.
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1: Für alle, die wach bleiben wollen, außer einer, der schon schläft. Ja, das ist die große Katze in der Savanne. The Lion sleeps nämlich schon tonight. Wir hören die Tight-Fit-Version und fit im Studio ist für Sie Hanne Bauer in Magdeburg.

Kein Wimowé und Awei Awei. Es gibt die Entwarnung von der A4. Kein Falschfahrer mehr zwischen Eschweiler Ost und Eschweiler West und ebenfalls von der Autobahn 565. Kein Falschfahrer mehr zwischen Bonn-Lengsdorf und Bonn-Hartberg. Hoffentlich bleibt es ruhig. Wie jetzt gerade aktuell. Bis zum Sonnenaufgang. Und wir hören jetzt Norah Jones mit ihrem gechillten Sun.

So, also eine Tasse Kaffee wäre jetzt in der Tat für alle, die wach bleiben wollen, vielleicht auch gar nicht das Schlechteste. Wie hier gerade serviert von Mike and the Mechanics. Another cup of coffee. Ja, 3.15 Uhr ist es. Und Jenny zum Beispiel, Jenny hat sich auch was Schönes in der Nacht gemacht. Sie hat geschrieben, macht Spaß, heute wieder in der Hitnacht-Familie dabei zu sein und munter zu bleiben. Ich habe mir Spaghetti gekocht und die Soße dazu frei Schnauze bereitet. Strudelige Paprikaschotenstückchen, mal mit sehr viel Knoblauch, recht pfeffrig und zwieblig-tomatig. Ganz einfach. War lecker und bekömmlich in der Nacht, einfach so. Und so oft habe ich um diese Zeit auch noch nicht am Herd gestanden. Ja, das glaube ich gerne. Und Essen ist ja auch um diese Uhrzeit ein bisschen gewagt. Aber ich meine, Vorrat zu kochen hat dann die Jenny immerhin auch noch getan. Später hat sie geschrieben, werde ich vielleicht noch Apfelkompott kochen auf Vorrat für den Winter. Da hängen noch so viele am Baum im Garten. Um in Bewegung zu bleiben, auch in der Nacht. Das ist was Schönes. Vielen Dank für die aufmunternde Begleitung und die gute Energie. Herzliche Grüße auch an die Hitnacht-Familie und ans gesamte Hitnacht-Team in Magdeburg von Jenny. Jenny, ich wünsche erstmal eine schöne Nacht und dass es ein gutes Apfelmus werden möge. So, und jetzt habe ich irgendwie auch auf Spaghetti einen Appetit. Mensch, um diese Uhrzeit. Aber nachts kommt sowieso immer das kleine Hüngerchen hier vorbei und grüßt frech. Und ich versuche immer, ihm zu widerstehen. Na gut, ich mache jetzt einen schönen Appetitsnack für die Ohren. Sheila und Be Devotion. Space.

daran merkt man doch, dass Sonntag ist. Wir sind in der vierten Stunde des Sonntags, ja, und es gab hier schon das Ave Maria zu hören bei uns. Jo, so ist die ARD-Hitnacht. Immer einen Tick voraus. Heute ist der 11.10. Schönen Sonntag.

0: 3.30 Uhr ist es. Zeit für den Verkehrsservice in der ARD-Hitnacht. Die A1 ist zwischen Kreuz Hamburg-Ost und Dreieck Norderelbe in beiden Richtungen gesperrt und ebenfalls zwischen Vechta und Kloppenburg. Die A7, Kassel Richtung Hannover, ist zwischen Lutterberg und Hedemünden immer noch wegen Reinigungsarbeiten nach einem Unfall gesperrt. Die A7 Ulm Richtung Füssenreute ist zwischen Bad Grönenbach und Dittmannsried nach einem Unfall gesperrt. A40 Essen Richtung Duisburg, Dreieck Essen Ost, Überleitung zur A52 Richtung Düsseldorf. Achtung bitte, hier liegt ein totes Tier auf dem linken Fahrstreifen. Und gesperrt ist die Autobahn 92 München Richtung Deckendorf zwischen Wörth an der Isar und Dingolfing West. Hier gab es einen Unfall und die Unfallstelle ist auch noch ungesichert.
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0: Für alle, die munter bleiben wollen, ist hier Hanno Bauer in Magdeburg. Schönen Sonntag.

0: Rocket gæstet euch nach mit Bruce Springsteen, Born in the USA. Und ihren Urlaub letztes Jahr hat Claudi aus Stuttgart tatsächlich in den USA gemacht, ja, und dieses Jahr ist es ein Ausflug nach Wien und zwar zu ihrem Geburtstag. Gestern hat sie gerade gerundet. Herzlichen Glückwunsch nochmal, ja. Und jetzt schreibt sie in die Sendung einen herzlichen Gruß aus Wien. So ab und an esse ich ja gern ein Wiener Würstchen. Nun habe ich erlebt, dass es hier viele Würstelstände gibt, aber nicht mit den Wienerle, wie ich sie so kenne. Und ich hätte vermutlich keins gegessen, hätte nicht die Stadtrundfahrt, die ich mir gegönnt habe, einen Hotdog-Gutschein vom Würstelstand beinhaltet. Und der war echt lecker. Sorry, ich wollte dem Moderator nicht schon wieder den Mund wässrig machen, aber vermutlich hat er ja eine Nacht mal in petto. Der Moderator ist ja auch so ein Würstchen und hat tolle Dogs. Sind Hotdogs. Das stimmt, Leica ist jetzt sogar hot. Also Hotdog passt da sehr schön, liebe Claudia. Ah ja, und das mit dem Nachtsnack bei mir, ja, Würstel hätte ich jetzt sehr gerne. Bei mir waren es Birnen. Zwei richtig schöne reife Birnen, selbst gepflückt vom Baum. Da waren sie allerdings noch hart, jetzt sind sie reif und das war ein köstliches Nachtmahl für mich.
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0: Einen weiterhin schönen Geburtstagsausflug wünsche ich und eine schöne Heimreise, glaube ich, heute am Sonntag.

3.38 Uhr ist es und es gibt eine neue Falschfahrerwarnung. Achtung bitte auf der B65 Hannover-Bornum. Brückenburger Allee bis Nendorfer Landstraße zwischen der B217 Kreisverkehr Tönnies-Bergkreisel und Ortsausgang kommt Ihnen ein Falschfahrer entgegen. Bitte ganz rechts fahren, nicht überholen. Auf der B65 Bückeburger Allee bis Nendorfer Landstraße zwischen B217 Kreisverkehr Tönnies-Bergkreisel und Ortsausgang. Hier ist ein Falschfahrer unterwegs.

Achtung bitte zu Ihrer Sicherheit noch einmal die Warnung von der Bundesstraße 65. Hannover-Bornem. Bückeburger Allee bis Nendorfer Landstraße zwischen der B217. Kreisverkehr Tönnies, Bergkreisel und Ortsausgang ist ein Falschfahrer unterwegs. Gab noch keine Entwarnung. Gute Fahrt Ihnen durch die Nacht mit unserer Musik im Radio von Fiction Factory. Feels like Heaven.

0: Joe Cocker mit herrlicher Musik, nu Leo Chamé. Und Rainer hat sich gemeldet, weil ja das Thema Welthundetag heute Nacht aufgekommen war, ja, der gestern gefeiert wurde. Und er ist Hundeliebhaber, hat aber auch gesagt, dass es natürlich sehr, sehr schwer ist, sich von seinem Hund zu verabschieden, wenn es mal soweit ist.
1: Ja, mein Name ist Rainer Vogt, ich rufe aus dem Schauburger Land an, aus der Nähe von Bückeburg. Wir haben 10 Hunde gehabt und wir haben mit den Hunden große Freude gehabt. Aber das Schlimme ist, wenn es dann soweit ist und die Tierärzte muss kommen, dann waren wir jedes Mal 3 Wochen krank. Also so schön wie ein Hund ist und so, aber so bitter ist der Abschied. Der Hund wird zum Familienmitglied und ist das Treueste, was es auf der Welt gibt. Der Hund ist dir im Sturm treu, der Mensch nicht mal im Winde. Ich wünsche euch noch eine gute Nacht und gutes Programm.
0: Rainer. Das ist wohl so wahr. Ich hatte die Situation auch schon 2 Mal im Leben und das ist tatsächlich eine der schwierigsten Situationen, wenn man dann da ist. Es ist, als wenn ein Kind stirbt.
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0: So, das waren die melancholischen Gedanken zum Tage. Damit aber jetzt mal rein wieder in die bessere Stimmung, obwohl wir beim George Michael noch mit Careless Whisper ein wenig in der Schwebe bleiben. Würde ich jetzt mal beschreiben, den Zustand. Und Rainer, ganz liebe Grüße zurück. Dankeschön für den Anruf auf unserem Anrufbeantworter in der ARD-Hitnacht.

5 Minuten vor um 4 ist es und es gibt jetzt die Entwarnung von der Bundesstraße 65. Kein Falschfahrer mehr. Zwischen B217, Kreisverkehr, Tönnies-Bergkreisel und Ortsausgang fahren alle wieder in die richtige Richtung. Hier ist also die Gefahr gebannt. Das ist sehr schön. Und Sie können jetzt also wieder fahren wie der Wind. Ride like the Wind. Christopher Cross jetzt noch vor den 4 Uhr Nachrichten.

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1: Um 4 Uhr mit Gabriela Kühne. Aus Europa kommt nach den Attacken aus den USA Unterstützung für den ukrainischen Präsidenten Selenskyj. Von der Bundesregierung hieß es, Deutschland halte an seinem Russlandkurs fest. Aus der Nachrichtenredaktion Konstanze Semidey.
2: Regierungssprecher Cornelius sagte, die Unterstützung der Ukraine sei ungebrochen. Das Wirtschaftsministerium erklärte, Deutschland stehe zu den EU-Sanktionspaketen und beziehe kein Öl aus Russland. Der britische Premier Burnham telefonierte nach eigenen Angaben mit Selenskyj und vereinbarte ein Treffen. Er kündigte außerdem schärfere Sanktionen gegen Russland an. Hintergrund sind Äußerungen von US-Präsident Trump. Er hatte verlangt, dass Selenskyj als Präsident abgelöst wird. Trump hatte am Freitag mit dem russischen Staatschef Putin vereinbart, dass Moskau wieder Diesel in die USA liefert. Selenskyj hatte das heftig kritisiert.
1: Bei einem erneuten Angriff auf den internationalen Flughafen der saudischen Hauptstadt Riad sind 12 Menschen getötet und mehr als 300 verletzt worden. Saudi-Arabien macht die Husi-Miliz für den Angriff verantwortlich. Aus der Nachrichtenredaktion Lukas Knauer.
3: Es war bereits der dritte und bislang wohl schwerste Angriff auf den Flughafen Riad in dieser Woche und der tödlichste im Land seit 2015. Unter den 12 Toten befinden sich mehrere Saudis, Staatsbürger aus den USA, Jordanien, Palästina, Syrien, dem Sudan, Ägypten und Bangladesch. Das teilte die zivile Luftfahrtbehörde in Saudi-Arabien mit. Augenzeugen berichteten von einer Explosion und mehreren Verletzten. Der Flughafen wurde vorübergehend geschlossen und alle Flüge umgeleitet.
1: Klageverfahren zu Asylentscheidungen dauern in Deutschland immer länger. Ein Grund für die Entwicklung ist die steigende Zahl von diesen Klagen. Aus einer Regierungsantwort auf eine Frage der linken Abgeordneten Bünger geht hervor, dass die Verfahren im Schnitt mittlerweile mehr als 15 Monate dauern. Der Referenzzeitraum ist das erste Halbjahr 2026. Ein Jahr zuvor waren es 14 Monate. Am längsten warteten Asylsuchende auf eine Entscheidung demnach in Sachsen. Am schnellsten ging es in Rheinland-Pfalz. RB Leipzig hat im Bundesliga-Topspiel gegen Eintracht Frankfurt einen 6:0 Kantersieg gefeiert. Damit springen die Leipziger auf Rang 5. Weiter spielten Augsburg Bayern München 2:2. Hoffenheim, Hamburger SV 2:3, Union Berlin, Elversberg 1:0, Mainz gegen Leverkusen 3:4 und Paderborn gegen Stuttgart 0:2. Das waren die Nachrichten. Das Wetter in Deutschland. Am Tage örtlich Schauer, im Norden Gewitter möglich, später freundlicher bei 9 bis 17 Grad. Und die Zeit, es ist gleich 4:03 Uhr.

0: Schönen Dank für die Nachtnachrichten. Von mir ist der Blick auf die Straßen im Lande. Hier ist der Verkehrsservice in der ARD-Hitnacht. Die Autobahn 1 ist zwischen Vechta und Kloppenburg wegen Brückenarbeiten in beiden Richtungen gesperrt. Ebenfalls zwischen Kreuz Hamburg-Ost und Dreieck Norderelbe. Die Autobahn 40 ist zwischen Mülheim-Winkhausen und Mülheim-Heißen in beiden Richtungen gesperrt. Und auf der A40 noch eine Sperrung Dortmund Richtung Essen zwischen Kreuz-Bochum und Hamme. Und die Autobahn 45 Dortmund Richtung Gießen ist zwischen Willensdorf und Haiger-Burbach wegen einer Nachtbaustelle bis 6 Uhr gesperrt. Das waren die Verkehrsmeldungen. Ihnen eine gute Fahrt.
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0: Mit Hanno Bauer in Magdeburg.

0: Mensch, wie fleißig sind denn die Hörerinnen und Hörer so mitten in der Nacht, wenn sie zum Beispiel eben Apfelkompott kochen, wie wir das vorhin gehört haben, oder schon den frisch gebackenen Apfelstrudel aus dem Ofen noch warm genießen können. Oder was haben wir noch alles gehabt? Elke aus Ludwigshafen hat sich mal wieder gemeldet. Na gut, Elke, die bäckt natürlich fast jede Nacht. Ja, gestern hatte sie noch einen Apfel-Zimtkuchen im Ofen. Und was war es noch? Ein Hefezopf was oder ein Hefebrot mit Mandeln. Ja, auch sehr lecker. Und ja, das ist bei so einer duften Kombination in der Nacht all dieser wunderbaren Backwerke dann natürlich auch überall schön duftet. Das ist doch wohl klar, oder?
1: Hallo, liebe Hitnacht-Family. Hier ist die Annemarie aus München.
0: Hallo.
1: Die Oma, 81, bin wahrscheinlich die Älteste im Kreise.
0: Ach.
1: Und ich habe das vorher gehört von dem Bayern mit seinem Apfelstrudel. Und ich wohne in Hallaching, also Stadtteil von München, ganz nah bei Unterhaching. Dachte mir, das kann ich doch bis darüber riechen. Also, ich wünsche noch eine schöne Nacht und höre gerne eure Sendung, weil ich eh nicht schlafen kann. Also, tschüss, gute Nacht.
0: Ja, auch gute Nacht und ganz liebe Grüße zurück. Siehst du mal, so geht nämlich Radio für alle Sinne.
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0: Selbst die Nase wurde hiermit verwöhnt. Kenny Loggins jetzt bei uns mit Footloose. Der Soundtrack der Nacht mit echter Filmmusik.

Michael Patrick Kelly, My ID. Darf ich bitte mal den Ausweis sehen? Fragt jetzt wohl auch der Türsteher am Club am Ende der Straße. Einlass verlangt gerade Elton John im Nachtprogramm für ganz Deutschland. Hier ist die ARD-Hitnacht mit Club at the End of the Street. 4:20 Uhr ist es.

0: Es ist 4.30 Uhr. Und damit Zeit für den Verkehrsservice der ARD Hitnacht. Die A1 ist zwischen Vechta und Kloppenburg wegen Brückenarbeiten in beiden Richtungen gesperrt. Und ebenfalls zwischen Kreuz Hamburg-Ost und Dreieck Norderelbe. Die A40 ist zwischen Mülheim-Winkhausen und Mülheim-Heißen in beiden Richtungen gesperrt. Und dann nochmal Dortmund Richtung Essen zwischen Kreuz Bochum und Hamme. Und die Autobahn 45 Dortmund Richtung Gießen ist zwischen Hillensdorf und Haiger-Burbach wegen einer Nachtbaustelle gesperrt. Das Ganze noch bis 6 Uhr. Und ja, das waren auch schon die Verkehrsmeldungen. Ihnen unterwegs eine gute Fahrt.
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0: Nein, eine aktuelle Verkehrsmeldung ist noch nachgekommen, und zwar von der Autobahn 46 Düsseldorf Richtung Wuppertal in Höhe Wuppertal-Barmen in beiden Richtungen. Achtung, Gefahr durch und für Personen auf der Fahrbahn. Ja, Hanno Bauer ist hier in Magdeburg. Schönen Sonntag wünsche ich. Ja.

0: zwei Superstars hintereinander. Nach Madonna gleich Michael Jackson. Da hat unser Musikredakteur doch heimlich in meinen Kassetten spioniert, was mir so für Musik gefällt. Und ja, bei Remember Rappatap kann man so schön Mundlockerungsübungen machen. Die Zunge wird da auf jeden Fall wieder locker. Nach 4.30 Uhr ist das sehr gut, wenn man so einen Song im Programm hat. Sehr schön, ich habe mich sehr drüber gefreut. Danke Christoph, mein Musikredakteur, heute Nacht. Heute ist der Sonntag, ja, und Heidi aus Bayern hat sich gemeldet und hat geschrieben, so ändern sich die Zeiten. Früher war Sonntag immer der schönste Tag der Woche, weil es ein gemeinsames Mittagessen mit der ganzen Familie gab. Dann waren viele Jahre im Beruf mit vielen Arbeitsstunden auch am Sonntag bei einer Tageszeitung. Und heute bin ich den Sonntagen dankbar, dass ich nicht einkaufen gehen kann. Ich bin nämlich ein Einkaufsfreakin, wenn es sowas überhaupt gibt. Ah, eine Einkaufsfreaking. So, gibt's denn sowas? Schönen Sonntag auch allen normalen Menschen, hat Heidi noch geschrieben. Und ich grüße ganz lieb zurück. Ja, ich muss gestehen, ich gehe auch manchmal ganz gerne einkaufen. Nur eben Sonntag nicht. Das stimmt.
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0: 4.40 Uhr ist es. Jetzt Zeit für Orchestra Maneuvers in the Dark. Forever live and die.

Pamela. Pamela hat sich gemeldet und hat geschrieben, dass ihr Sonntagskuchen bereits fertig ist. Guten Morgen, lieber Hanno. Was für eine tolle Sendung heute mit richtig schöner Musik und einer fröhlichen Moderation. Dankeschön fürs Kompliment, liebe Pamela. Ich muss mal loswerden an die liebe Daniela, unsere Rettungsfliegerin. Das ist so eine tolle Geste, dass sie ihren Glücksbringer mit dem Mädchen geteilt hat. Sie ist ein wirklicher Herzensmensch, so wie alle hier in der Radiofamilie. So, und dann zeige ich dir meinen Apfelkuchen. Wow, das ist wirklich ein schöner Sonntagskuchen geworden. Ein Blech mit versenkten Apfel. Na, das wäre ja mein Favorit. Wobei, mit meiner selbstgepflückten Birne war ich eigentlich auch ganz gut bedient. Also nicht gebacken, aber dafür immer noch süß genug. Und sie hat noch geschrieben, nachher muss ich meine Apfelbäume abernten. Die süße Apfelsorte hat schon die letzten Tage Beine bekommen. Ja, jetzt kommen die Leute nachts mit Anhänger, um abzuernten. Ich habe dann den Strahler angemacht, damit sie besser sehen. Und ruckzuck sind sie abgehauen. Liebe Grüße von der Pamela. Na, ich kann es mir ja vorstellen. Ohne schlechtes Gewissen, oder? Und bei uns sind dieses Jahr gar nicht so viele Äpfel dran. Naja, ganz liebe Grüße zurück, Pamela. Nach Hessen, wo du zuhörst. Du hast sie nicht.

So klingt das wundervolle Leben. 5 Minuten vor 5 und Kevin aus Niederbayern schreibt gerade ein Adieu und sagt, dass er gleich raus ist aus der ARD-Hitnacht auf Bayern 1, denn dort beginnt das Frühprogramm und heute war auch Bayern 3 dabei. Da wünsche ich allen im Süden einen schönen Sonntag. Viert euch! 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
1: Um 5 Uhr mit Gabriela Kühne. Aus Europa kommt nach den Attacken aus den USA Unterstützung für den ukrainischen Präsidenten Selenskyj. Von der Bundesregierung hieß es, Deutschland halte an seinem Russlandkurs fest. Aus der NDR-Nachrichtenredaktion Konstanze Semidey.
2: Regierungssprecher Cornelius sagte, die Unterstützung der Ukraine sei ungebrochen. Das Wirtschaftsministerium erklärte, Deutschland stehe zu den EU-Sanktionspaketen und beziehe kein Öl aus Russland. Der britische Premier Burnham telefonierte nach eigenen Angaben mit Selenskyj und vereinbarte ein Treffen. Er kündigte außerdem schärfere Sanktionen gegen Russland an. Hintergrund sind Äußerungen von US-Präsident Trump. Er hatte verlangt, dass Selenskyj als Präsident abgelöst wird. Trump hatte am Freitag mit dem russischen Staatschef Putin vereinbart, dass Moskau wieder Diesel in die USA liefert. Selenskyj hatte das heftig kritisiert.
1: Bei einem erneuten Angriff auf den internationalen Flughafen der saudischen Hauptstadt Riad sind 12 Menschen getötet und mehr als 300 verletzt worden. Saudi-Arabien macht die Husi-Miliz für den Angriff verantwortlich. Aus der Nachrichtenredaktion Lukas Knauer.
3: Es war bereits der dritte und bislang wohl schwerste Angriff auf den Flughafen Riad in dieser Woche und der tödlichste im Land seit 2015. Unter den 12 Toten befinden sich mehrere Saudis, Staatsbürger aus den USA, Jordanien, Palästina, Syrien, dem Sudan, Ägypten und Bangladesch. Das teilte die zivile Luftfahrtbehörde in Saudi-Arabien mit. Augenzeugen berichteten von einer Explosion und mehreren Verletzten. Der Flughafen wurde vorübergehend geschlossen und alle Flüge umgeleitet.
1: Der frühere CSU-Chef Seehofer kritisiert Bundeskanzler Merz. Seehofer sagte der Bild am Sonntag, durch den Bruch von Wahlversprechen sei ein massiver Glaubwürdigkeitsverlust entstanden. Die Union habe als Sofortprogramm eine Senkung der Stromsteuer versprochen, zu der sei es aber nicht gekommen. Merz' Kritik, wonach die Deutschen zu wenig arbeiten und zu viel krank feiern würden, verletze die Menschen und gehe völlig an der Realität vorbei. Die CDU-Spitze trifft sich heute und morgen zu einer Klausurtagung. Dort soll über den künftigen Parteikurs gesprochen werden. RB Leipzig hat im Bundesliga-Topspiel gegen Eintracht Frankfurt einen 6:0 Kantersieg gefeiert. Damit springen die Leipziger auf Rang 5. Weiter spielten Augsburg FC Bayern München 2:2, Hoffenheim Hamburger SV 2:3, Union Berlin Elversberg 1:0, Mainz Leverkusen 3:4 und Paderborn gegen Stuttgart 0:2. Das waren die Nachrichten. Das Wetter in Deutschland. Am Tage örtlich etwas Regen, im Norden Gewitter möglich, später freundlicher. Maximal 9 Grad im bayerischen Vogtland bis 17 Grad am Oberrhein. Am Montag wechselhaft mit etwas Sonne, vereinzelt Schauer. Es ist 5.03 Uhr.
4: Dankeschön für die letzten Nachtnachrichten. Von mir jetzt noch der Blick auf die Straßen im Lande. Hier ist der Verkehrsservice in der ARD-Nacht. Die A1 ist gesperrt wegen Bauarbeiten zwischen Vechta und Kloppenburg beiderseits und außerdem auch noch zwischen Kreuz Hamburg-Ost und Dreieck Norderelbe. A4 Herne-Aachen Richtung Köln zwischen Grenzübergang Fetschau und Aachen-Laurensberg. In beiden Richtungen Gefahr durch und für Personen auf der Fahrbahn. Die Autobahn 7 Kassel Richtung Hannover ist zwischen Lutherberg und Hedemünden wegen Reinigungsarbeiten vorübergehend gesperrt. Und dann noch der Blick auf die Autobahn 71. Hier gibt es Behinderungen nach einem Unfall.

0: Schweinfurt Richtung Suhl, genau zwischen Münnerstadt und Bad Neustadt an der Saale, gab es den Unfall. Vorsicht dort. Ja, Ihnen unterwegs eine gute Fahrt, bleiben Sie munter und kommen Sie gut in den Sonntagmorgen hinein.
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0: Ich bin Hanno Bauer, Gruß aus Magdeburg.

Von diesem Liedchen gibt es ja eine sehr schöne, handgezupfte Version. Die hier ist dann später nochmal fürs Radio neu gemischt worden. Ja, plötzlich ist da so ein Engelschor im Hintergrund. Naja, am Sonntagmorgen haben wir uns doch voll für die richtige Version entschieden. Von Ralph McTell, Streets of London. Und Stefan ist schon aufgestanden, hat geschrieben, guten Morgen, mit euch macht das Aufstehen auch am Sonntag Spaß. Schöne Grüße aus Wolmirstedt, der Edel. Jo, na dann, ganz liebe Grüße zurück. Und jetzt wird erstmal das Auto hier angelassen. Wer so früh aufsteht, der muss doch wahrscheinlich irgendwo hin, oder? Ah, okay, Billy Ocean sitzt allerdings schon drin in der Karre. Und singt und fordert auf, get out of my dreams, get into my car. 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

Where do you go? Ich kann es Ihnen sagen, ich bin auf dem Weg, the way to your heart nämlich. Und der führt über die Lautsprecher in Form guter Musik direkt in die Ohren und dann weiter ins Herz. Hier sind Soul Sister, the way to your heart.

0: Gleich wird es 5.30 Uhr in einem Fingerschnips. Und deswegen schon Zeit hier für den Verkehrsservice in der ARD-Hitnacht. So, ich muss mal schauen. Es geht los auf der Autobahn 1 zwischen Vechta und Kloppenburg. Ist in beiden Richtungen gesperrt. Ebenfalls noch zwischen Kreuz Hamburg-Ost und Dreieck Norderelbe. Dann schauen wir gemeinsam auf die Autobahn 7, Kassel Richtung Hannover. Hier ist zwischen Lutherberg und Hedemünden nach einem Unfall vorhin gesperrt. Hier laufen gerade die Reinigungsarbeiten. Und dann eine Warnung von der Autobahn 21, Bad Geheide-Kiel, zwischen Dahldorf und Trappenkamp. Achtung bitte in beiden Richtungen, hier sind gerade Rehe auf der Fahrbahn. Und dann die Autobahn 23, Heide-Hamburg, zwischen Heide-West und Heide-Süd, in beiden Richtungen Aquaplaning-Gefahr. Also da muss ganz heftig was runtergekommen sein. Blick auf die Autobahn 40, hier wird gebaut zwischen Mülheim-Winkhorsten und Mülheim-Heißen, ist deswegen in beiden Richtungen gesperrt und außerdem Dortmund Richtung Essen auf der A40 zwischen Kreuz Bochum und Hamme. Die Autobahn 45 Dortmund Richtung Gießen ist zwischen Willensdorf und Haiger-Burbach wegen einer Nachtbaustelle gesperrt. Das Ganze soll in einer halben Stunde beendet sein, wenn es im Zeitplan bleibt. Das passiert ja nicht immer. Und dann die Autobahn 95 noch München-Garmisch-Partenkirchen zwischen München-Kreuzhof und München-Fürstenried in beiden Richtungen Gefahr durch und für Personen auf der Fahrbahn. Das waren auch schon unsere Verkehrsmeldungen. Wir wünschen eine gute Fahrt.
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0: Mit Hanno Bauer in Magdeburg. Schönen Sonntag für Sie.

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0: Sonntagmorgen, paradiesische Ich darf noch liegen bleiben Zeit. Ist 20 Minuten vor 6 und auch im Radio jetzt paradiesische Musik. Vanessa Paradis nämlich. Hier mit Be My Baby.

Du, das ist ja auch mal ein schöner Text hier bei Desiree und live. So, live geht's jetzt auch gleich weiter bei uns in den Frühprogrammen. Die Kollegen warten schon auf Sie, um Sie dann ab 6 Uhr in Empfang zu nehmen und Sie locker und fröhlich in den Tag zu begleiten. Heute ist Sonntag, der 11.10. und Hanno Bauer verabschiedet sich nun bis nächste Woche. Wir hören uns dann wieder in einer der Hitnächte. Ich glaube, Montag zu Dienstag ist es aus Erfurt. Bis dann. Adieu. Und heute erstmal einen schönen Sonntag.

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1: Im Studio Jasmin Becker, guten Morgen. In Schwielowsee im Kreis Potsdam-Mittelmark steht ein Wechsel an der Rathausspitze bevor. Heute wird eine neue Bürgermeisterin oder ein neuer Bürgermeister gewählt. Die bisherige Amtsinhaberin Kerstin Hoppe von der CDU tritt nach mehr als 23 Jahren nicht mehr an. Vier Kandidaten bewerben sich um ihre Nachfolge. Jacqueline Pivon mit einer Übersicht.
2: Zur Wahl stehen Nadine Stephan vom Bündnis Bürger Schwielowsee, Matthias Schmieder von der CDU, Heiko Mutz von der Wählergruppe Wir für Schwielowsee und der Einzelbewerber Dirk Hühnerson. Inhaltlich geht es unter anderem um den Verkehr in den Ortsteilen, weitere Investitionen in Infrastruktur und Feuerwehr sowie die Frage, wie sich Schwielowsee als Wohn- und Tourismusort weiterentwickeln soll. Erhält niemand die nötige Mehrheit, gibt es am 8. November eine Stichwahl.
1: Uns in Brandenburg stehen heute auch noch zwei weitere Wahlen an. In Strausberg im Landkreis Märkisch-Oderland sind rund 23.000 Wahlberechtigte zur Bürgermeisterstichwahl aufgerufen. Bei der Wiederholungswahl treten die parteilosen Einzelbewerber Annette Binder und Robert Krause gegeneinander an, nachdem der ursprüngliche Urnengang wegen Manipulationsverdachts gerichtlich annulliert worden war. Auch in Schönweide-Glien im Havelland gibt es eine Stichwahl. Dort entscheiden die Bürger zwischen Yvonne Hartley von der SPD und dem parteilosen Einzelkandidaten Sven Kratz über die Nachfolge des langjährigen Rathauschefs Bodo Oehme. Jahrelange Wohnungssuche und zu hohe Mieten, das beschäftigt auch viele Menschen in Potsdam. Gestern hatte das Bündnis Stadt für alle deswegen zu einer Demonstration aufgerufen. Holger Tschoge vom Bündnis sagte uns:
3: Das betrifft beileibe nicht nur die Menschen mit einem sehr prekären und geringen Einkommen. In Potsdam betrifft es junge Leute, die von zu Hause ausziehen wollen. Es betrifft Familien mit Kindern, die keine geeignete große Wohnung finden. Es betrifft alte Leute, die umziehen wollen, gerne aus einer großen eine kleine Wohnung, die dann aber viel, viel teurer wäre. Das ist ja das Besondere. Es trifft hier in Potsdam eigentlich fast alle.
1: Das Bündnis fordert unter anderem mehr kommunalen Wohnungsbau und einen besseren Schutz für Mieterinnen und Mieter. Aus Europa kommt nach den Verbalattacken aus den USA Unterstützung für den ukrainischen Präsidenten Selenskyj. Von der Bundesregierung hieß es, Deutschland halte an seinem Russlandkurs fest. Konstanze Semidai.
4: Regierungssprecher Cornelius sagte, die Unterstützung der Ukraine sei ungebrochen. Das Wirtschaftsministerium erklärte, Deutschland stehe zu den EU-Sanktionspaketen und beziehe kein Öl aus Russland. Hintergrund sind Äußerungen von US-Präsident Trump. Er hatte verlangt, dass Selenskyj als Präsident abgelöst wird. Trump hatte am Freitag mit dem russischen Staatschef Putin vereinbart, dass Moskau wieder Diesel in die USA liefert. Selenskyj hatte das heftig kritisiert.
1: Fußball-Bundesligist Union Berlin hat seinen ersten Saisonsieg eingefahren. Gegen den Aufsteiger Elversberg hieß es am Ende 1:0. Und in der zweiten Liga hat Energie Cottbus sein Auswärtsspiel in Darmstadt mit 1:3 verloren. Soweit die Antenne Brandenburg Nachrichten. 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
5: Ein Wechsel aus ein bisschen Sonne. Entschuldigung, was ist denn hier los? Also, viele Wolken gibt es dazu und im Verlauf einige Schauer. Vereinzelt auch Gewitter möglich. Und es weht ein böiger Wind bei maximal 12 bis 14, in Berlin bei 14 Grad. Aktuelle Temperaturen, wir haben 8 Grad in Stechlin und Lübben. 9 Grad melden Perleberg und Angermünde. Und 10 sind es in Rathenow und Guben. In der Nacht erstmal wolkig, dann örtlich Schauer, im Verlauf dann wieder trockener. Es gibt mehr Wolkenlücken. Morgen dann auch mal Nebel. Temperaturen liegen bei 8 bis 4 Grad. In Berlin bekommen wir 7. So, und morgen zum Wochenstart. Im Süden erst viele Wolken, später dann mehr Sonne. Überall leicht bis locker bewölkt. Im Anschluss vielerorts bleibt es auch trocken. Nur vereinzelt kann es mal kurze Schauer geben. Temperaturen liegen bei 13 bis 15. In Berlin bei 14 bis 15 Grad.
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5: So, der Blick auf die Straßen. Gibt es schon eine Meldung am Morgen? Gibt es. Von der A10 nämlich.

0: östlicher Berliner Ring, Richtung Dreieck-Havelland nämlich. Vorsicht bitte zwischen der Raststätte Wolfslake und Dreieck-Havelland. Da ist nach einem LKW-Unfall die rechte Spur blockiert. Stadtverkehr Berlin. Der Stadtring A100 ist wegen Bauarbeiten zwischen Detmolder Straße und Hohenzollerndamm bis Montag früh in Richtung Wedding gesperrt. Das war's. Mehr haben wir nicht. Ich wusste es ja. Staus, Blitzer und Entwarnungen gerne melden. Beim Antenne Verkehrsservice nämlich. Da sitzt Christian und ist erreichbar unter der 0331 70 98 101. Danke dafür und allen unterwegs eine gute Fahrt. Guten Morgen.
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0: Ich sag's Ihnen, lange nicht mehr draußen gewesen am Sonntag zu dieser Zeit. Ja, musste schnell gehen heute Morgen, deshalb stehe ich noch im Schlafanzug hier. Wenigstens die Zähne sind geputzt. Also ich hoffe, bei Ihnen läuft es besser. Und wenn nicht, ja, Teewasser aufsetzen, bequem machen auf der Couch oder in der Küche und Radio hören. Dann wird das mit der schönsten Musik von Mattia Bazar.

0: dazu.
1: Rosenstolz mit der unvergessenen Anna R. um 6.12 Uhr. Guten Morgen, Brandenburg. Hier ist die Antenne. Achtung, es ist Zeit für schöne Geräusche am Sonntagmorgen. Ich starte mal ganz leise in diesen Sonntag. Hören Sie mal. Ja, so klingt es gerade in vielen Wäldern oder Parks. Berge an Laub fallen jetzt langsam von den Bäumen runter. Da raschelt jeder Schritt beim Spaziergang. Auch im Branitzer Park, da will gefühlt gerade jeder hin, der im Süden unterwegs ist. Das ist eine tolle Landschaft hier, auch im Herbst für die Besucher.
2: Wir genießen wirklich das wunderschöne Herbstwetter mit der Herbstfärbung und die Eichhörnchen. Das ist auch sehr schön, dass man die noch begegnet.
3: Dann diese Ruhe und das, was den Park auszeichnet, die Landschaft und so, ist einfach ganz angenehm.
4: Dass der so groß und weitläufig ist. Und das Wasser ist sehr schön.
1: Ja, das ist natürlich ordentlich zu tun für die Gärtner. Ja, Parkmeister Tim Bansura dazu.
5: Die Kübelpflanzen, dem wird es jetzt langsam draußen zu kalt. Die holen wir jetzt Stück für Stück rein. Die großen Palmen, die sind schon eingezogen im blauen Haus, hier auf dem Gärtnereigelände. Ich denke mal, ab nächster Woche wird es dann losgehen. Da werden wir Schloss, die Wechselflorbepflanzung beräumen, damit wir im Anschluss an die Kübelpflanzen rankommen und die dann auch einlagern können im Oberhaus, im blauen Haus und im Ananashaus.
1: Im Ananashaus? Also da würde ich auch gerne überwintern. Herrlich. Bis dahin genießen wir aber noch die schöne Herbststimmung in Brandenburgs Parks und Gärten. Und natürlich dazu die schönste Musik für Brandenburg. Die gibt's gleich von Bryan Adams, Heaven, und die sind die Bee Gees mit Alone.

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0: Earth, Wind and Fire mit September. Und das Verrückte an diesem Song, diese berühmte Zeile mit dem 21. September oder der Nacht dazu, die hat überhaupt keine tiefere Bedeutung. Ja, der 21., der hat einfach gut in den Song gepasst. Also manchmal muss man da sagen, ist ein Welthit eben keine Wissenschaft, sondern einfach nur ein verdammt guter Ohrwurm. Und den kann man als September-Song auch im Oktober hören, wie ich finde. 6.25 Uhr.
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0: La Isla Bonita. Madonna hier auf der Antenne am frühen Sonntagmorgen. Schön, dass Sie bei uns sind.
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2: Im Studio Yvonne Krause. Guten Morgen. In Brandenburg finden heute gleich drei Bürgermeisterwahlen statt. In Strausberg und Schönwalde-Glien entscheiden die Bürger in Stichwahlen über ihre neuen Rathauschefs, während in Schwielowsee der erste Wahlgang läuft. Deutschland und Großbritannien halten an den Sanktionen gegen Russland fest. Politiker beider Länder äußerten sich vor dem Hintergrund des Dieselgeschäftes zwischen den USA und Russland. Aus dem Wirtschaftsministerium heißt es, man sei nicht auf russisches Öl angewiesen. Fußball-Bundesligist Union Berlin hat mit einem 1:0 seinen ersten Saisonsieg gefeiert und das gegen Aufsteiger Elversberg. In der zweiten Liga hat Energie Cottbus sein Auswärtsspiel in Darmstadt mit 1:3 verloren.
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3: Im Studio Daniel Masto. Schönen guten Morgen. Ja, trotz Führung verliert Energie Cottbus in Darmstadt mit 1:3. Damit kassiert die Mannschaft von Klaus-Dieter Wollitz die erste Niederlage seit Ende August. Und die war vermeidbar, fand der Trainer.
4: Ich glaube, es war mehr möglich, wenn wir vorher vielleicht das 2:0 machen, was absolut im Bereich des Möglichen war, wenn man sich so viele gute Situationen erspielt. Aber wenn man es nicht verwerten kann, dann darf man hinten nicht die Fehler machen. Und deswegen haben wir 1:3 verloren und das auch verdient.
3: Trotz der Niederlage bleibt Cottbus auf Platz 7. Ein Höhepunkt im Paul-Gerhardt-Jahr. In der Lübbener Paul-Gerhardt-Kirche wird heute das Leben und Wirken des berühmten Kirchenlieddichters in einer Theater-Musik-Performance lebendig. Um 14 Uhr geht es los, berichtet Antenne-Reporter Markus Roder.
5: 20 Laiendarsteller aus Lübben und der Region stehen heute für das Stück auf der Bühne. Nicht nur als Schauspieler, sondern auch als Sänger. Denn das Stück »Nun steh ich« bringt Theater, Musik und Performance gemeinsam auf die Bühne. Dabei spielen vor allem die Themen eine Rolle, die auch den bekannten Kirchenliederdichter beschäftigt haben. Es geht um Glaube und Hoffnung, aber auch um Krieg und Verlust. Tickets für die Veranstaltung heute Nachmittag gibt es online. Alle Infos dazu sind zum Beispiel auf der Internetseite der Stadt Lübben zu finden.
3: Der Cottbusser Stadtteil Schmellwitz lädt heute zum Herbstlauf. Anfänger können genauso mitmachen wie erfahrene Läufer. Auch für Menschen mit Beeinträchtigungen gibt es ein Angebot. Der Stadtteilmanager von Cottbus Schmellwitz, Stefan Schumann.
6: Der Lauf ist für alle da, also von jung bis alt. Wir haben Inklusionslaufen, Bambini-Lauf, 2,5, 5 und 10. Das ist ein kostenloser Lauf für alle aus der ganzen Stadt und Umgebung.
3: Und Treffpunkt ist um 9 Uhr im Bürgergarten.
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3: Tja, dann starten wir später sonnig in den Sonntag. Später behalten dann die Wolken die Oberhand. Am Nachmittag ist immer wieder Regen möglich bei Temperaturen heute zwischen 12 und 14 Grad. Und der Wochenstart, der sieht gut aus. Es wird sonnig und trocken bei 14 Grad.
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7: Der Blick auf die Straßen, zunächst auf die A10, westlicher Berliner Ring, Richtung Dreieck-Havelland. Vorsicht bitte zwischen Raststätte Wolfslake und Dreieck-Havelland, da ist nach einem LKW-Unfall die rechte Spur blockiert. Dann Stadtverkehr Berlin, der Stadtring A100 ist wegen Bauarbeiten zwischen Detmolder Straße und Hohenzollerndamm dann bis Montag früh in Richtung Wedding gesperrt. Das war's. Diese zwei Meldungen, nicht mal ein Blitzer? Ja, auch das ist ein Sonntagmorgen. Staus, Blitzer und Entwarnungen können Sie uns gerne melden beim Antenne Verkehrsservice. Da sitzt der Christian und hat nichts zu tun, ist aber erreichbar unter der 0331 70 98 101. Aber wir freuen uns doch, wenn es so gut geht auf unseren Straßen, oder?
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7: Morgen! Wir reden gleich über das Apfelfest, was ja heute gefeiert wird. Also wir feiern den Apfel. Und das Beste, man darf sich den ganzen Tag einen hinter die Binde kippen, solange es Apfelsaft ist.

0: Ray Garvey und Imran mit Rivers um 6 Uhr gleich 40 Minuten. Meine Damen und Herren, wir feiern heute Deutschlands Lieblingsobst, den Apfel. Ja, das machen wir. 20 Kilo Pi mal Daumen futtern wir ja angeblich im Jahr. Und so ein bisschen was dazu beigetragen haben, wird heute auch der Naturparkzentrum Hoher Fläming in Raben. Also er wird es am Tag des Apfels.
1: Wir feiern halt dieses wunderbare Obst, auch wenn es dieses Jahr vielleicht an manchen Bäumen nicht ganz so üppig wächst. Wir haben einen kleinen Herbstmarkt, dann haben wir eine Apfelolympiade für die ganze Familie. Das heißt, wer schält die längste Apfelschale, wer baut den höchsten Apfelturm.
0: Schön, das war Juliane Wittig, die Leiterin vom Naturparkzentrum, und natürlich gibt es auch Apfelkuchen. Außerdem ist eine Pomologin da zur Sortenbestimmung. Und wer eine reiche Apfelernte zu Hause hat, kann ja sein, ja, der kann die mitbringen und unter Anleitung pressen lassen.
1: Man bringt dann halt seine Äpfel mit, man bringt Gefäße mit, wo der Saft reinkommt. Und dann kann man mit einer schonenden Hydropresse seinen eigenen Saft mosten. Den muss man dann allerdings zu Hause entweder einkochen oder dann halt zu Apfelwein vergären lassen.
0: Mit einer schonenden Hydropresse, also das kann nur gut gehen. Nur mal zur Orientierung, ja, 50 bis 60 Kilo ergeben 30 Liter Saft, also schütteln Sie Ihr Bäumchen ruhig mal durch. Noch gibt's freie Termine, der Tag des Apfels im Naturparkzentrum Hoher Fläming von 11 bis 17 Uhr. Eintritt ist frei.

0: Manfred Mann's Earth Band mit Blinded by the Light. Geschrieben übrigens von Bruce Springsteen, ja, aber erst Manfred Mann hat daraus einen Nummer-1-Hit gemacht. Ja, da schreibt der Boss einen Song und ein anderer wird damit Chef in den Charts. Schönen guten Morgen, Brandenburg. Es ist aktuell bewölkt an diesem Sonntag und wir liegen bei 8 bis 10 Grad. Ich freue mich, dass Sie bei uns sind. Es ist 6.52 Uhr.
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1: Im Studio Jasmin Becker, guten Morgen. In Strausberg wird heute zum vierten Mal in diesem Jahr über das Bürgermeisteramt abgestimmt. In der Stichwahl treten die Einzelbewerber Annette Binder und Robert Krause gegeneinander an. Daniel Masto mit weiteren Einzelheiten.
2: Dass in Strausberg so oft gewählt wird, hat einen Grund. Die erste Wahl wurde im Frühjahr für ungültig erklärt. Vorausgegangen waren Einsprüche und Vorwürfe zu Unregelmäßigkeiten bei der Briefwahl. Die Staatsanwaltschaft Frankfurt-Oder ermittelte dazu, hat das Verfahren aber eingestellt. Annette Binder war nach ihrem Sieg im März rund 4 Wochen Bürgermeisterin. Bei der Wiederholung im September verfehlte sie die absolute Mehrheit knapp. Nach dem vorläufigen Ergebnis der Stadt kam sie auf 48,3%, Robert Krause auf 19. Nun entscheiden knapp 23.000 Wahlberechtigte erneut in einer Stichwahl.
1: Und auch in Schönweide-Glien im Havelland gibt es eine Stichwahl. Dort entscheiden die Bürger über die Nachfolge des langjährigen Rathauschefs Bodo Oehme. In Schwielowsee im Kreis Potsdam-Mittelmark steht dafür ein erster Wahlgang an. Auch hier wird eine neue Bürgermeisterin oder ein neuer Bürgermeister gesucht. Insgesamt 4 Kandidaten bewerben sich um die Nachfolge von Kerstin Hoppe. Alle Wahllokale haben von 8 bis 18 Uhr geöffnet. Sie sollen Mitglieder des Widerstands im Konzentrationslager Sachsenhausen gewesen sein und wurden deshalb umgebracht. Vor genau 82 Jahren sind 27 Häftlinge ermordet worden. Heute steht das Gedenken an Widerstand, Opfer und die Verantwortung am historischen Ort im Mittelpunkt. Hanno Geduldig berichtet.
3: 1944 hatte die SS eine illegale Rundfunkabhörstelle und im Lager hergestellte Flugblätter entdeckt. Dass das von einer internationalen Widerstandsorganisation ausging, konnte nie bewiesen werden. Trotzdem wurden 27 Häftlinge deswegen ermordet. Weitere 103 Häftlinge wurden in das Konzentrationslager Mauthausen verschleppt. In der Gedenkstätte Sachsenhausen bei Oranienburg wird heute an das NS-Verbrechen erinnert und der Opfer gedacht. Danach wird in der ehemaligen Häftlingswäscherei eine Fotoausstellung gezeigt mit dem Titel »Erinnerst du dich? Gesichter gegen das Vergessen«.
1: Die Bundesregierung rät bis auf Weiteres dringend davon ab, den Flughafen der saudi-arabischen Hauptstadt Riad zu nutzen. Die jemenitische Houthi-Miliz hatte den Flughafen zuvor erneut angegriffen. Aus dem Hauptstadtstudio Nina Amin.
4: Augenzeugen berichteten von Explosionen, von vielen Verletzten und zahlreichen Rettungswagen, die vor Ort im Einsatz sind. Es ist ein weiterer Angriff auf einen zivilen Flughafen in Saudi-Arabien. Die jemenitischen Houthi-Rebellen hatten diese Woche mehrmals den Flughafen in der saudischen Hauptstadt Riad angegriffen. Erst am Freitag waren dabei 3 Menschen ums Leben gekommen.
1: Fußball-Bundesligist Union Berlin hat mit einem 1:0-Sieg gegen Elversberg den ersten Saisonsieg eingefahren. Außerdem spielten Augsburg Bayern München 2:2, Leipzig Frankfurt 6:0, Hoffenheim Hamburger SV 2:3, Mainz Leverkusen 3:4 und Paderborn Stuttgart 0:2. Und in der zweiten Liga hat Energie Cottbus das Auswärtsspiel in Darmstadt mit 1:3 verloren. Soweit die Antenne Brandenburg Nachrichten. 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
5: Strecken wir noch gar nicht fertig hier und vor allen Dingen noch überhaupt nicht vorhanden, noch nicht da zu dieser Uhrzeit am Sonntag. Normalerweise liegt man im Bett. Aber wir haben ja eh so einen Wechsel aus ein bisschen Sonne und vielen Wolken gerade noch. Da müssen wir nicht unbedingt raus. Im Verlauf kommen sogar noch einzelne Schauer dazu. Gewitter sind möglich, also herrlich dieser Herbst. Öliger Wind bei maximal 12 bis 14 Grad übrigens inklusive. Aktuelle Temperaturen. Wir haben 7 Grad in Strausberg und Dahme, 18 in Wiesenburg und Altdöbern und 10 Grad melden Guben und Brandenburg-Havel. In der Nacht erstmal wolkig, örtlich gibt es einen Schauer dazu, im Verlauf dann eher trocken. Es gibt mehr Wolkenlücken. Zum Morgen haben wir noch ein bisschen Nebel da. Temperaturen dann bei 8 bis 4 Grad, in Berlin bekommen wir 7. Zum Wochenstart morgen. Im Süden erstmal viele Wolken, später gibt es dann mehr Sonne, überall leicht bis locker bewölkt im Anschluss. Bleibt doch trocken, nur vereinzelt kann es mal einen Schauer geben. Höchstwerte liegen bei 13 bis 15 Grad, in Berlin 14 bis 15. Am Dienstag eine kalte Nacht, dann Frühnebel und dann ein trockener Sonne-Wolken-Mix. Im Verlauf von Nordwesten her wieder wolkiger bei ähnlichen Temperaturen.
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5: Der Blick auf die Straßen. Wir schauen zunächst mal auf die A10, westlicher Berliner Ring, Richtung Dreieck-Havelland nämlich. Vorsicht bitte zwischen der Raststätte Wolfslake und Dreieck-Havelland ist nach einem LKW-Unfall die rechte Spur blockiert. Stadtverkehr Berlin, der Stadtring A100 ist wegen Bauarbeiten zwischen Detmolder Straße und Hohenzollerndamm bis Montag früh in Richtung Wedding gesperrt. Das war's.

0: Verkehr ist nicht da. Staus, Blitzer und Entwarnungen können sich gerne melden beim Antenne-Verkehrsservice. Das ist Christian und ist erreichbar unter der 0331 70 98 101. Dankeschön dafür und allen unterwegs eine gute Fahrt.
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0: 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Kennen Sie dieses Liedchen aus der Kita von unseren Kindern? Der Herbst ist da. Ja, endlich wieder Sofa, Kuscheldecke, Duftkerze und meinetwegen auch Tee. Also all die Dinge, die wir im Sommer vielleicht noch doof fanden. Also ich jedenfalls. Was ich aber noch mehr feiere, jetzt kommt wieder endlich was Warmes auf den Teller. Und genau was das sein wird, klären wir gleich. Nach Bikini-Figur im Sommer gibt's den Winterspeck und Depeche Mode.

0: Chris de Serendi auf Antenne Brandenburg um 7.11 Uhr. Schönen guten Morgen im Herbst. Endlich können wir wieder völlig ohne schlechtes Gewissen zu Hause rumgammeln, ja? Finde ich, es geht ja mal gut bei dieser Jahreszeit. Ab aufs Sofa, Kuscheldecke drüber, irgendeine Serie an, die wir nach 10 Minuten sowieso verschlafen, ja? Dazu noch ein Kräutertee, der seit 3 Jahren im Schrank steht und eine Duftkerze, die so ein bisschen nach Weihnachten im Chemielabor riecht. Also, man kann über den Herbst sagen, was man will, aber das Beste daran finde ich, es kommt wieder ordentlich was auf den Teller. Schluss mit diesem sommerlichen Salatgemümmel. Jetzt wird deftig gekocht und zwar so, dass hinterher man nur noch mit Mühe vom Sofa hochkommt. Was ist es denn bei Ihnen?
1: Eine Kartoffelsuppe und dann Wiener Würstchen rein.
2: Rucken-Eintopf und dazu haben wir, weil wir Jäger sind, immer noch ein bisschen Wildfleisch dazu.
3: Oh. Königsberger Klopse nach Originalrezept mit viel Kapern, mit Sardellen zum Würzen und das ist super lecker.
0: Meine Herren, sowas Leckeres, auch gefüllte Paprika, Knieperkohl, also ich kriege schon wieder Hunger, aber gut. Es ist 7:12. Vielleicht fange ich erstmal mit einem Brötchen an, mit ordentlich Butter. Wir wollen ja langsam in die Saison starten, oder? Dazu gibt's die schönste Musik für Brandenburg. In diesem Fall ist es aber mit SOS aus den 70ern.

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0: 7:23 Uhr, Antenne Brandenburg hier mit der schönsten Musik von Falco. In der Formel 1 geht es heute wieder richtig zur Sache. Um 14 Uhr startet der große Preis von Singapur. Max Verstappen auf Pole, dahinter die beiden Ferrari von Charles Leclerc und Lewis Hamilton. Und Hamilton, der bekommt diesmal ganz besondere Unterstützung. Ja. Kim Kardashian, seine Freundin, die war gestern im Fahrerlager komplett in Pink und hat ihrem Liebsten natürlich die Daumen gedrückt. Hat geholfen. Beim Sprint ist Hamilton nämlich auf 2 gefahren und zwar hinter Verstappen. Ich finde es ja generell gefährlich, denn wenn Kim Kardashian in der Ferrari-Box auftaucht, haben die Mechaniker plötzlich ein ganz anderes Problem. Ja. Die schauen beim Reifenwechsel möglicherweise nicht nur auf die Reifen, sondern... Nicht gut, ne? Kostet alles Zeit. Also, Formel 1 in Singapur ab 14 Uhr bei Sky.
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1: Wow, Jörn hat mir gerade über die Studionachricht seine Apfelernte gezeigt. Also Respekt, gut gepflügt und passt ja auch zum Apfelfest in Raben. Und zur Herbstküche vorhin gab es von Ulrike den Vorschlag für gefüllte Tomaten mit Reis. Bin ich dabei, Uli? Solange Hackfleisch in den Tomaten ist. Schönen guten Morgen.
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3: Im Studio Yvonne Krause. Guten Morgen. An gleich drei Orten in Brandenburg entscheiden die Bürger heute, wer im Rathaus künftig den Ton angibt. In Strausberg und Schönwalde-Glien geht es in die heiße Phase. Hier gibt es Stichwahlen. Zeitgleich fällt in Schwielosee erst der Startschuss. Dort läuft der erste Wahlgang. In Saudi-Arabien ist der Flughafen in Riad erneut angegriffen worden. Dabei wurden nach Angaben der Luftfahrtbehörde mindestens 12 Menschen getötet. Mehr als 300 wurden verletzt. Union Berlin hat in der Fußball-Bundesliga den ersten Saisonsieg gefeiert. Gegen Aufsteiger Elversberg gewannen die Köpenicker mit 1:0. Energie Cottbus hat in der zweiten Liga in Darmstadt mit 1:3 verloren.
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4: Im Studio Daniel Masto. Schönen guten Morgen. Es geht los an der neuen medizinischen Universität in Cottbus. Heute nun werden die ersten Studierenden immatrikuliert. Ab nächster Woche starten sie dann in ihr Studium. Antenne-Reporter Florian Ludwig berichtet.
5: Vor 2 Jahren wurde die medizinische Universität in Cottbus gegründet. Jetzt soll sie mit Leben gefüllt werden. 38 Studierende beginnen nun offiziell ihr Studium der Humanmedizin. Im Staatstheater werden sie heute feierlich immatrikuliert. Mit Besuch der brandenburgischen Wissenschaftsministerin. Die nächsten 2 Wochen sind dann die sogenannten Ersti-Wochen, in denen die Studierenden die Universität und die Stadt Cottbus kennenlernen sollen.
4: Keine Punkte in Darmstadt. Energie Cottbus kommt mit einer 1:3-Niederlage aus der Fremde zurück. Dabei wäre aber deutlich mehr drin gewesen, meint unser Antennesportreporter Andreas Friebel.
6: Denn Cottbus erwischte den besseren Start. Schon nach 4 Minuten brachte Butler Energie in Führung. Die Wollitz 11 danach klar besser. Leider blieben aber beste Tormöglichkeiten ungenutzt. Und das rächte sich. Darmstadt kam nach einer halben Stunde besser ins Spiel und glich aus. Nach einer wilden zweiten Halbzeit gelang den Hausherren in der 77. Minute die Führung und kurz vor Schluss fiel dann auch noch das dritte Gegentor. Für Cottbus geht es in der zweiten Liga am Freitag mit einem Heimspiel gegen Nürnberg weiter.
4: Stramme Waden gibt es heute in Cottbus und Forst. Es wird nämlich abgeradelt. Einmal lädt der Radsportclub Cottbus zum Saisonausklang ein. Treffpunkt hier ist um 10 Uhr an der Radrennbahn. Dann geht es auf eine 30 Kilometer lange Tour. Und in Forst geht es um 14 Uhr am Rad- und Reitstadion los. Auch diese Tour führt über eine familienfreundliche Strecke.
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4: Ja, wir starten sonnig in den Sonntag. Später behalten da doch die Wolken die Oberhand. Gerade so am Nachmittag ist es dann windig. Örtlich gibt es immer wieder mal Regen. Die Temperaturen heute zwischen 12 und 14 Grad. Ja, und der Wochenstart, der wird sonnig und trocken bei höchstens 14 Grad. Und soweit die Neuigkeiten. Jetzt der Blick auf Brandenburgstraßen, 7.33 Uhr.
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7: Der Blick auf die Straßen. Wir schauen zunächst zur A10, westlicher Berliner Ring Richtung Dreieck-Havelland. Vorsicht bitte zwischen der Raststätte Wolfslake und Dreieck-Havelland. Da ist nach einem LKW-Unfall die rechte Spur blockiert. Obacht in Brandenburg-Havel im Kreisverkehr an der Rosa-Luxemburg-Straße. Da liegt derzeit ein totes Tier auf der Fahrbahn. Dann schauen wir rüber zum Stadtverkehr Berlin. Der Stadtring A100 ist wegen Bauarbeiten zwischen Detmolder Straße und Hohenzollern da bis morgen früh in Richtung Wedding gesperrt. Keine Blitzer zur Stunde. Falls Sie aber was gesehen haben unterwegs, her damit und melden bitte beim Antenne-Verkehrsservice. Die Nummer 0331 70 98 101. Dankeschön dafür. Allen unterwegs gute Fahrt.
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7: Einen wunderschönen guten Morgen und wir schauen gleich nach Rathenow, denn da wird heute nochmal ordentlich gefeiert, bevor der Optikpark dann in die Winterpause geht. Und wer jetzt denkt, hey, kann ich mir vielleicht auch nächstes Wochenende noch anschauen? Nee, können Sie nicht. Was heute noch alles geht, gleich hier auf Antenne Brandenburg. Zuvor gibt's Texas mit Summer Sun. Schön, dass Sie da sind.

0: Filmmusik aus Man in Motion von John Parr, St. Elmo's Fire. Die schönste Musik für Brandenburg um 7.41 Uhr hier auf der Antenne. Ja, Sie haben vollkommen recht. Das ist heute kein Himmel zum Angeben, ja. Aber dafür bringt das Herbstlaub mal ein bisschen Farbe ins Leben. Also, Jacke an und raus in den Herbst. In Rathenow zum Beispiel, da geht's im Optikpark das traditionelle Herbstfest. Das ist auch gleichzeitig der Saisonabschluss. Heißt, vieles wird zum letzten Mal zu erleben geben. Das sagt auch Nicole Netzer vom Optikpark.
1: Vielleicht nochmal eine Runde Minigolf spielen, die ja in diesem Jahr tatsächlich erst ganz neu eröffnet wurde. Also 18-Loch Minigolfanlage ist tatsächlich was für die ganze Familie. Also ruhig nochmal eine Runde den Schläger schwingen oder natürlich auch ganz beliebt die letzte Floßfahrt auf dem Havelaltarm, bevor man dann sozusagen das Saisonende einleitet.
0: Ja, alles super, alles fein oder eben ganz klassisch einfach eine Runde durch den Park spazieren. Der ist nämlich immer schön, egal bei welchem Wetter.
1: Ja, auf jeden Fall. Der Park färbt sich langsam in bunten Herbsttönen. Wir haben jede Menge Laub, das natürlich nicht nur auf dem Boden, sondern auch noch an den Bäumen hängt. Wunderschön. Wir haben ganz, ganz viel herbstliche Bepflanzung auch und natürlich den ein oder anderen Kürbis, den man dann auch noch findet zwischen den Beeten.
0: Ja, solange wir es nicht haken müssen, geht das mit dem Laub völlig in Ordnung, finde ich. Ab 11 Uhr kann der kleine regionale Herbstmarkt besucht werden. Richtig los geht's dann mit dem Fest um 13 Uhr, unter anderem mit dem Herbstparcours für die Kids. Und mit herbstlichen Walk-Acts, die durch den Park laufen. Schön. Eintritt kostet wie immer 6 Euro für Erwachsene und 2 Euro dann für die Kiddies. Hier ist die Antenne um 7.43 Uhr. Schönen guten Morgen. Ivan the Alleyman, if I can have you.

0: Herrlich, oder? Enya mit Only If passt wunderbar zu diesem Herbstsonntag. Draußen alles grau, drin macht Enya die Welt ein bisschen schöner. Fehlt eigentlich nur noch ein Kaminfeuer, aber bitte nicht improvisieren im Wohnzimmer oder so. Das machen wir dann später. Hier ist die Antenne mit der schönsten Musik am Sonntagmorgen. Schön, dass Sie bei uns sind. Es ist 7.52 Uhr.
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0: Atz die Nachfolge von CDU-Bürgermeister Oehme antreten, der in den Ruhestand geht. In Schwielowsee bewerben sich 3 Kandidaten und 1 Kandidatin um das Amt. CDU-Bürgermeisterin Hoppe tritt nicht mehr an.
1: Mehrere hundert Menschen haben gestern in Potsdam gegen hohe Mieten und für mehr bezahlbaren Wohnraum demonstriert. Sie forderten zudem mehr Sozialwohnungen, zusätzliche Wohnheime und mehr Mieterrechte. Aufgerufen hatte das Bündnis Stadt für alle. Sprecher Holger Tschoge.
2: Es geht nicht einfach nur um Bauen, Bauen, Bauen, sondern es geht darum, wer baut. Und das sollen die kommunalen Gesellschaften, Genossenschaften sein, die kommunalen Gesellschaften sein, das sollen gemeinwohlorientierte Akteure auf dem Wohnungsmarkt sein. Was wir hier nicht brauchen, ist noch ein großes Projekt mit Eigentumswohnungen, mit möblierten Mikroapartments, mit teuren Anlageobjekten, wie es vor allem private Immobilienunternehmen anbieten. Das hat die Wohnungskrise nicht gelöst, sondern hat sie noch verschärft.
1: Wegen einer Laufveranstaltung müssen sich Autofahrer in der Berliner City West heute auf Verkehrsprobleme einstellen. Die gesamte Laufstrecke soll gegen 10 Uhr gesperrt werden. Der Rundkurs startet und endet am Schloss Charlottenburg und führt unter anderem über die Otto-Suhr-Allee, die Straße des 17. Juni, die Kantstraße und die Schlossstraße. Aus Europa kommt nach den Verbalattacken aus den USA Unterstützung für den ukrainischen Präsidenten Selenskyj. Von der Bundesregierung hieß es, Deutschland halte an seinem Russlandkurs fest. Konstanze Semidey.
3: Regierungssprecher Cornelius sagte, die Unterstützung der Ukraine sei ungebrochen. Das Wirtschaftsministerium erklärte, Deutschland stehe zu den EU-Sanktionspaketen und beziehe kein Öl aus Russland. Hintergrund sind Äußerungen von US-Präsident Trump. Er hatte verlangt, dass Selenskyj als Präsident abgelöst wird. Trump hatte am Freitag mit dem russischen Staatschef Putin vereinbart, dass Moskau wieder Diesel in die USA liefert. Selenskyj hatte das heftig kritisiert.
1: Fußball-Bundesligist Union Berlin hat mit einem 1:0-Sieg gegen Elversberg den ersten Saisonsieg eingefahren. Außerdem spielten Augsburg-Bayern München 2:2, Leipzig-Frankfurt 6:0, Hoffenheim-Hamburger SV 2:3. Mainz-Leverkusen 3:4 und Paderborn-Stuttgart 0:2. Und in der zweiten Liga hat Energie Cottbus das Auswärtsspiel in Darmstadt mit 1:3 verloren. Soweit die Antenne Brandenburg Nachrichten. 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
5: Gerade noch ein bisschen trüb hier in Potsdam, ja, aber es soll noch ein bisschen Sonne dazukommen. Viele Wolken aber generell begleiten uns am Tag. Im Verlauf kommen auch einige Schauer dazu, vereinzelt sind sogar Gewitter möglich. Der Wind weht böig bei maximal 12 bis 14, in Berlin bei 14 Grad. Die aktuellen Temperaturen, wir haben 7 Grad zur Stunde in Dobberlo-Kirchheim und Jüterbock, 8 melden Potsdam und Fürstenberg und 10 Grad sind es in Rathenow und Nauen. In der Nacht erstmal wolkig, örtlich gibt es hin und wieder Schauer, im Verlauf wird es dann trockener. Zum Morgen haben wir ein bisschen Nebel da, Temperaturen bei 8 bis 4 Grad. Morgen zum Wochenstart, im Süden erstmal viele Wolken, später gibt es dann aber mehr Sonne für alle. Locker bis leicht bewölkt dann im Laufe des Tages, bleibt eher trocken, nur vereinzelt kann es mal in Ausnahmefällen einen kurzen Schauer geben. Die Höchstwerte liegen dann bei 13 bis 15, in Berlin bei 14 bis 15 Grad.
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5: Wir schauen auf die Straßen. Zur A10 zunächst, westlicher Berliner Ring Richtung Dreieck Havelland. Vorsicht bitte zwischen der Raststätte Wolfslake und auch Dreieck Havelland. Da ist nach einem LKW-Unfall die rechte Spur blockiert. Dann schauen wir nach Brandenburg-Havel im Kreisverkehr an der Rosa-Luxemburg-Straße. Da liegt ein totes Tier auf der Fahrbahn. Hier bitte besonders aufpassen. Stadtverkehr Berlin, der Stadtring A100 ist wegen Bauarbeiten zwischen Detmolder Straße und Hohenzollern bis morgen früh in Richtung Wedding gesperrt. Keine Blitzer, das war's momentan. Falls Sie aber was entdeckt haben, also Staus, Blitzer oder Entwarnungen, dann her damit. Melden Sie es bitte beim Antenne Verkehrsservice. Das ist Christian und ist erreichbar unter der 0331 70 98 101. Dankeschön dafür. Allen unterwegs gute Fahrt.
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5: 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Ja, ich habe gerade mal nachgeschaut. Pedro aus Wiesenburg, der hat uns gerade über die Studio-App seinen Zählerstand geschickt. Danke, Pedro. Aber falls das Bild an den regionalen Strombieter gehen sollte, dann bitte nochmal neu verschicken. Ich selber kann leider keine Rabatte vergeben. Ich kann hier nur Musik spielen. Ali G mit Moa Lolita gleich und dies hier sind Human League mit Don't You Want Me. Musik aus den 80ern für Sie.

8 Minuten nach 8, hier ist Antenne Brandenburg und bei dieser Zeit bedeutet das in Strausberg, in Schönwalde, in Glien und in Schwielosee, dass sie jetzt die Wahllokale geöffnet haben. Ja? Das heißt auch, dass die freiwilligen Wahlhelfer schon eine ganze Weile früher da waren. Ja? Da kann man ruhig mal Danke sagen. Wir hoffen, dass sie gut durch diesen Wahlsonntag kommen, egal ob sie wählen oder helfen. Hier ist Antenne Brandenburg mit Ali G. und Moalo.

0: ein bisschen mal Lolita um 8.12 Uhr. Schönen guten Morgen, hier ist Antenne Brandenburg an diesem Herbstsonntag. Ja. Vielleicht können Sie ein bisschen ausschlafen, damit Sie nicht krank werden. Denn das soll ja bekanntlich die beste Medizin sein. Das sagen auch Ärzte, im Besonderen Katharina Weinert vom Brandenburger Hausärzteverband.
1: Was immer gut ist, ist ausreichend Schlaf.
0: Ja, na bitte. Und Erkältungen, die lauern ja gefühlt gerade an jeder Ecke, im Büro, in der Bahn. Kaum hat der Herbst richtig angefangen, schnieft's und hustet's überall. Was ist denn da gerade so im Umlauf?
1: Bei bestimmt 90-95% der Patienten mit Erkältungssymptomen spielen Viruserkrankungen eine Rolle. Das sind überwiegend Rhinoviren, also ganz normale Erkältungsviren. Die klassische Grippe, Influenza oder auch Coronaviren spielen aktuell eher eine untergeordnete Rolle.
0: Ja, gegen manche Sachen kann man sich impfen lassen, aber nicht gegen alle Infekte. Für die klassische Influenza funktioniert es aber schon.
1: Die Grippeimpfungssaison beginnt jetzt. Also von Oktober bis Dezember impfen wir in der Regel gegen Grippe. Die Impfung wird auch bei den meisten Patienten gut vertragen. Und wenn doch Unsicherheiten bestehen, bitte gerne an Ihre Hausärztin oder Ihren Hausarzt wenden. Wir können Sie dazu gut beraten.
0: Das sagt Katharina Weinert vom Hausärzteverband Brandenburg. Kommen Sie gut durch die Erkältungszeit. 8.13 Uhr.

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1: Wie gemacht für diesen Herbst, dieser Song, oder? Herbert Grönemeyer mit Mensch gehört auf Antenne Brandenburg am Sonntagvormittag. 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

0: Britney Spears mit Sometimes. Und von ihr gibt es jetzt neue Musik. Ja? Also, wobei neu ist relativ, ja. Der Song She'll Never Be Me hat mal eben 25 Jahre lang in Brits Schublade gelegen. Geschrieben hat sie ihn damals mit dem Ex Justin Timberlake. Na, manche Ex-Freunde wird man einfach nicht los. Nicht mal nach 25 Jahren. Es ist 8.30 Uhr. Schönen guten Morgen.
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2: Im Studio Yvonne Krause. Guten Morgen. In Brandenburg finden heute drei Bürgermeisterwahlen statt. In Strausberg und Schönwalde-Glien entscheiden die Bürger in Stichwahlen über ihren neuen Rathauschef, während in Schwielosee der erste Wahlgang läuft. Die Wahllokale sind seit 8 Uhr geöffnet. Heute ist der internationale Weltmädchentag. Er soll auf die Rechte, Stärken und Herausforderungen von Mädchen weltweit aufmerksam machen. Auch in Brandenburg gibt es dazu Veranstaltungen. Fußball-Bundesligist Union Berlin hat mit einem 1:0 seinen ersten Saisonsieg eingefahren gegen Aufsteiger Elversberg. In der zweiten Bundesliga spielt Hertha heute um 13.30 Uhr zu Hause gegen Greuther Fürth.
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3: Im Studio Daniel Masto. Schönen guten Morgen. An der neuen medizinischen Universität in Cottbus beginnt ein neues Kapitel. Die ersten Studierenden werden am Vormittag im Staatstheater Cottbus immatrikuliert. Ab morgen starten sie dann offiziell in ihr Studium. Antenne-Reporter Florian Ludwig berichtet.
4: Fertig ist die medizinische Universität noch nicht. Alles ist dort immer noch im Aufbau. Trotzdem soll es endlich losgehen mit den ersten Studierenden für den Modellstudiengang Humanmedizin. 38 sind es für den Anfang. Bis 2040 sollen daraus 1200 werden. Auch wenn die Studierenden ihren Arbeits- und Wohnort nach der Ausbildung frei wählen können. Es bestehe trotzdem die Hoffnung, dass sie sich hier in der Region niederlassen, so die medizinische Universität.
3: Energie Cottbus hat in Darmstadt trotz Führung mit 1:3 verloren. Für das Team von Klaus-Dieter Wollitz ist es die erste Niederlage seit Ende August. Und die war vermeidbar, fand der Trainer.
5: Ich glaube, es war mehr möglich, wenn wir vorher vielleicht das 2:0 machen, was absolut im Bereich des Möglichen war, wenn man sich so viele gute Situationen erspielt. Aber wenn man es nicht verwerten kann, dann darf man hinten nicht die Fehler machen. Und deswegen haben wir 1:3 verloren und das auch verdient.
3: Trotz der Niederlage bleibt Cottbus auf Platz 7. Der Cottbuser Stadtteil Schmellwitz lädt heute zum Herbstlauf. Anfänger können genauso mitmachen wie erfahrene Läufer. Auch für Menschen mit Beeinträchtigungen gibt es Angebote. Der Stadtteilmanager von Cottbus Schmellwitz, Stefan Schumann.
6: Der Lauf ist für alle da, also von jung bis alt. Wir haben Inklusionslaufen, Bambini-Lauf, 2,5, 5 und 10. Also für die ambitionierten Läufer was dabei, aber eben auch für die, die das erste Mal laufen wollen. Bringen Sie Ihre Familie mit, Freunde etc. Und dann können wir zusammen die Laufschuhe anziehen und losstarten.
3: Treffpunkt ist gleich um 9 Uhr im Bürgergarten.
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3: Ja, da starten wir sonnig in den Sonntag. Später behalten dann die Wolken die Oberhand. So ab Nachmittag, da wird es auch etwas windig. Örtlich regnet es bei Temperaturen zwischen 12 und 14 Grad. Und damit ist es 8 Uhr und gleich 33.
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0: Der Blick auf die Straßen, zunächst zu A10, westlicher Berliner Ring Richtung Dreikafelland zwischen Raststätte Wolfslake und Dreikafelland ist nach einem LKW-Unfall die rechte Spur blockiert. Die B87 Luckau Frankfurt-Oder ist zwischen Lübben-Spreewald und Biebersdorf nach einem Unfall in beiden Richtungen dicht. Denn Vorsicht im Landkreis Havelland, zwischen Kriele und Landin befinden sich Tiere auf der Fahrbahn. Stadtverkehr Berlin, die A100 Stadtring Richtung Wedding ist zwischen Sonnenallee und Dreieck Neukölln gesperrt. Dort wurde nämlich die Höhenkontrolle ausgelöst. Staus, Blitzer und Entwarnungen können Sie gerne melden beim Antenne Verkehrsservice. Da sitzt der Christian und ist erreichbar unter der 0331 70 98 101. Dankeschön dafür. Allen unterwegs gute Fahrt.
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0: Einen schönen guten Morgen und viel Spaß mit David Dundas. Der hat schon seine Jeans an.

0: Take That und Michael Patrick Kelly, Feel My Love, die schönste Musik um 8.39 Uhr. Die Polizei, dein Freund und Helfer, so heißt es ja langläufig, sie kommt, wenn es kracht und knallt, aber sie hält auch den Kopf hin, damit es gar nicht erst so weit kommt. Ein oft schwieriger Berufsalltag für die Menschen in Uniform. Aber wer hilft eigentlich den Polizistinnen und Polizisten, wenn sie in ihrem Alltag schwierige Situationen erleben, mit Gewalt konfrontiert sind oder Leid erfahren? Dazu gibt es unter anderem die Polizeiseelsorge, ein Angebot der Kirchen. Begleiten, beraten, beistehen ist deren Mission. Michael Kinnen stellt sie vor, ein Beitrag der katholischen Kirche.
1: Bei Antenne Brandenburg, apropos Sonntag, geht es heute Morgen um die Polizei. Es geht um die Seelsorge bei der Polizei. Und bei mir sind zwei Personen, die Polizeiseelsorger, Seelsorgerin sind, nämlich Frank-Peter Bitter, katholischer Polizeiseelsorger im Erzbistum Berlin, und Corinna Zisselsberger, die evangelische Polizeiseelsorgerin für die Evangelische Kirche Berlin-Brandenburg und Schlesische Oberlausitz. Herr Bitter, Sie sind Polizeiseelsorger. Was ist das eigentlich? Sind Sie irgendwie mit Blaulicht und irgendwas mit Kirche, kann ich mir vorstellen, aber was ist ein Polizeiseelsorger?
2: Also mit Blaulicht und irgendwie Kirche kann man schon sagen, wobei ich natürlich in erster Linie Seelsorger bin für die Polizisten, die selbst in schwierige Situationen kommen, die Nöte und Sorgen haben, aber auch, wo wir miteinander ins Gespräch kommen über ethische Fragen, wo wir begegnen im Gottesdienst, aber auch bei Feiern, wie zum Beispiel zu unserem Michaelsfest, welches jedes Jahr stattfindet.
1: Wieso brauchen Polizistinnen, Polizisten einen eigenen Seelsorger, eine eigene Seelsorge? Können die nicht einfach in die Kirche kommen?
2: Ich denke, viele der Polizisten gehen auch sicherlich normal in die Kirche oder gehören auch einer Gemeinde an. Jedoch ist der Dienst des Polizisten oder der Polizistin schon besonders, weil er auch sehr existenziell ist. Polizei ist Träger von Waffen, sind also Gewaltmonopol bei uns in unserer bürgerlichen Gesellschaft und tragen viel Verantwortung für Recht und Sicherheit. Und das ist für mich jetzt als Außenstehender, zwar in der Polizei seiend, schon eine große Herausforderung, die nicht immer leicht zu tragen ist. Und deshalb benötigen Polizeikräfte auch einen besonderen Beistand, auch durch die Kirche.
1: Sie haben eben von belastenden Situationen gesprochen. Was ist das denn zum Beispiel?
2: Der schlimmste Fall einer Belastung, finde ich, ist immer der Schusswaffengebrauch, den Polizisten teilweise auch tun müssen, wo auch vielleicht auch Menschen sterben. Wenn sie an Unfallorte kommen mit vielen Verletzten, Toten, wenn sie auf Demonstrationen stehen müssen, neutral sein müssen, auch wenn sie der Meinung sind, dass die Demonstranten sich nicht unbedingt immer auf der freiheitlich-demokratischen Grundordnung den Boden befinden. Dieses auszuhalten, das finde ich schon sehr schwierig.
1: Und was können Sie da als Kirche, als Seelsorge, als Polizeiseelsorger tun?
2: Da sein. Wer möchte, dass man sprechen möchte über sich, unser Innerstes, sind wir als Seelsorge, finde ich, gute Ansprechpartner, da wir unter dem absoluten Schweigepflicht stehen bei uns. Wenn Sie zu uns kommen, können Sie einfach reden über sich, über Ihre Probleme, Ihre Ängste und Sorgen. Bleibt bei mir und ist geschützt.
1: Sie machen die Arbeit nicht alleine. Sie haben auch eine Kollegin von der Evangelischen Kirche, Corinna Zisselsberger. Frau Zisselsberger, was ist denn der Unterschied zwischen der katholischen Polizeiseelsorge und der evangelischen Polizeiseelsorge? Was machen Sie anders als Ihr Kollege?
3: Inhaltlich gibt es da keinen großen Unterschied. Deswegen arbeiten wir ja auch sehr gerne und vertrauensvoll ökumenisch zusammen. Ich glaube, wir legen so ein bisschen unterschiedliche Schwerpunkte. Mein katholischer Kollege geht zum Beispiel sehr gerne pilgern. Ich bin so im Bereich Trauer sehr stark unterwegs. Also das ist auch so ein Herzensthema von mir. Und das ist auch etwas, wo ich spüre, dass es da eine große Dankbarkeit auch dafür gibt, dass Menschen zur Verfügung stehen für die schwierigen Themen im Leben. Und deswegen sehe ich es zum Beispiel auch als Teil unserer Arbeit, dass wir quasi so Brückenbauer sind zwischen der Polizei und der Gesellschaft, weil wir eben selber keine Polizistinnen und Polizisten sind, aber den Alltag, die Erfahrungswerte sehr gut kennen.
2: Zum Seelsorgebegriff finde ich auch noch wichtig, dass ich den auch sehr weit fasse. So biete ich nicht nur Hilfe, Beistand in Krisensituationen an, sondern fühle mich auch als Ansprechpartner für Prävention. So biete ich verschiedene Seminare an für Polizeikräfte, so unter anderem fürs LKA, auch der Kinderpornografie zum Thema Stabilität und Balance. Ich biete auch an, das hätte ich nie gedacht, Wochenenden für alleinerziehende Polizeikräfte für Berlin und Brandenburg. Das findet immer in Kirchmöser an der Stadt Brandenburg statt. Da sind Kinder dabei und die Alleinerziehenden. Also ich finde, wenn man sich nur auf die Krisen und die Einsätze bezieht, hat man sicherlich auch zu tun, aber das wäre mir zu wenig.
1: Wie bereiten Sie sich denn vor auf Ihre Einsätze? Sagen Sie einfach, ich kann alles und ich guck mal, was kommt? Oder es gibt ja auch für Sie belastende Situationen.
2: Also erstens kann ich nicht alles. Zweitens, ich glaube, dass ich schon auch vorbereitet gehen muss, aber ich weiß auch nicht, was mich erwartet. Wenn ich zu Trauernden komme, wo ein Polizeiobermeister gestorben ist, weiß ich nicht, wie die Familie reagiert, wie das ist. Wenn sich ein Sohn, der Polizist war, sich suizidiert hat und ich zu den Eltern gehe, ich weiß nicht, was da auf mich zukommt. Und bevor ich da an die Tür trete und da anklinge und sage, hier, Polizeisorge, dann sammle ich mich im Auto und spreche ein kurzes Gebet. Und das mache ich dann auch, wenn ich wieder aus der Tür raus bin. Und ich lasse mich aber auch begleiten, weil alles kann ich für mich persönlich nicht mit mir selbst ausmachen.
3: Ich glaube, man muss innerlich sehr gefestigt sein, um diesen Job, oder es ist ja mehr als ein Job, um diesen Beruf und diese Berufung gut leben zu können. Und das funktioniert eben nur, wenn man seine eigenen Themen kennt und die gut bearbeitet hat und wenn man ja regelmäßig in Reflexion geht, wie zum Beispiel in der Supervision.
1: Eine Einrichtung, die jetzt neu entstanden ist, ist das Zentrum für Berufsethik und Reflexion der Polizei. Das ist in Spandau angesiedelt, da gibt es eine große Ausstellung und in die gehen wir jetzt auch mal noch zusammen rein und gucken uns an, was da zu sehen ist.

0: Bei Apropos Sonntag, Antenne Brandenburg, geht es heute Morgen um die Polizeiseelsorge. Da haben wir eben drüber gesprochen und besonders sind wir jetzt hier im Zentrum für Berufsethik und Reflexion der Polizei Berlin. Die Leiterin vor Ort ist Sabine Kerl. Frau Kerl, Sie sind auch selbst Polizistin. Was ist denn das Besondere hier an diesem Ethikzentrum?
1: Ja, hallo, erstmal herzlich willkommen im Zentrum für Berufsethik und Reflexion der Polizei Berlin. Das ist hier so eine Art Ausstellung, verteilt auf 2 Etagen mit 4 Themenräumen. Wir haben hier die Themenräume Menschsein, Gewalt, extreme Situationen, Tod und Sterben. Und die Besuchergruppen werden von einem Moderationsteam begleitet und über Fragen wird versucht, eine Reflexion und einen Austausch in der Gruppe anzuregen.
0: Sie sind Teil dieses Moderationsteams und wir stehen jetzt hier vor dem Raum Menschsein und gehen jetzt in diese Ausstellung rein. Was sieht man denn hier?
1: Genau, wir gehen jetzt hier rein und man sieht die verschiedenen Themenwände zu verschiedenen Themen aus dem beruflichen Alltag, die gefüllt sind mit berufsethischen Fragen und Spannungsfeldern.
0: Einsatzbelastung sehe ich jetzt zum Beispiel als
1: genau.
0: ersten Schritt.
1: Da geht es zum Beispiel darum, wie gelingt es trotz der Belastung, die ja im polizeilichen Alltag vorhanden ist, trotzdem noch professionell seine Rolle auszufüllen. Und Rolle ist ein gutes Stichwort. Wir haben nämlich auch das Thema Rolle. Und da stellt sich zum Beispiel die Frage...
0: Zwischen Anspruch und Wirklichkeit steht da auf einer Tafel.
1: Genau. Und es geht aber tatsächlich um verschiedene Rollen, die man als Mensch so inne hat, beruflich und privat. Und die Frage ist, wie viel nehme ich eigentlich von meiner privaten Person mit in den dienstlichen Alltag? Wie viel von mir steckt noch in der Uniform? Welche persönlichen Überzeugungen, Wertevorstellungen nehme ich eigentlich mit in den Beruf?
0: Wir hatten eben schon über das Thema Glaube und Religion gesprochen, Polizei, Seelsorge. Und Sie sagen, Menschsein, das gehört, der Glaube gehört da ja dazu. Was bedeutet der denn hier bei der Polizei? Was bedeutet der hier in diesem Raum?
1: Das Zentrum für Berufsethik und Reflexion ist erstmal losgelöst von der Seelsorge. Wir sehen uns als nebeneinander existierende Bereiche und versuchen, das Zentrum größtmöglich zu nutzen. Und da spielt die Seelsorge natürlich im Rahmen von Workshops auch eine Rolle.
0: Und zum Thema Menschsein. In dem Raum sind wir ja hier.
1: Genau.
0: Welche Rolle spielt das da?
1: Wir reden tatsächlich über Spannungsfelder berufsethischer Art im polizeilichen Alltag. Und das ist sehr vielfältig. Und die Seelsorge sollte im Bereich der Seelsorge bleiben.
0: Herr Peter, Sie sind der Polizeiseelsorge. Jetzt sind Sie angesprochen.
2: Ja, also ich sehe das genauso wie Frau Kerl. Wir als Seelsorge verstehen uns als zusätzliches Hilfsangebot in Fragen des psychosozialen Bereiches, aber auch der Vermittlung von ethischen Werten und Normen. Und fand die Idee gut, dass Polizisten und Polizistinnen sich sozusagen en passant mit Fragen ihrer selbst und mit ethischen Fragen beschäftigen, weil das wichtig ist, dass sie eben Menschen sind und nicht nur Polizisten, sondern die Menschen in der Uniform sollten sich auch mit sich selbst und mit den Dingen, die sie auch belasten oder auch die sie einfach jeden Tag tun, auch reflektierend beschäftigen, damit sie den Dienst auch in Zufriedenheit und Integrität auch tun können. Und das ist meiner Meinung nach ohne Reflexion nicht möglich.
0: Und auch dafür gibt es dieses Ethikzentrum, dieses Zentrum für Berufsethik und Reflexion. Frau Kerl, en passant war eben das Stichwort. Wir laufen jetzt sozusagen durch die Ausstellung. Was kann man hier noch sehen?
1: Genau, wir laufen jetzt, also wenn man mit dem Themenraum Menschsein fertig ist, würden wir jetzt in den Raum Gewalt treten. Hier hat jeder Raum eine unterschiedliche Farbgebung, so abgestimmt aufs Thema. Hier beim Raum Menschsein haben wir einen orangefarbenen oder goldfarbenen Untergrund. Jetzt gehen wir ins Themenfeld Gewalt und da haben wir jetzt einen roten Boden quasi.
0: Blutrot?
1: Nicht blutrot, auf keinen Fall, aber schon dem Thema Rechnung getragen. Gewalt ist ja doch, da steckt Emotionen, Potenzial drin. Und ja, jetzt sind wir hier im Themenraum Gewalt. Hier in der Mitte sieht man ein Hamburger Gitter.
0: Das ist eine Absperrung, bei einer Demo
1: genau,
0: kennt man das?
1: Das wird in Berlin ganz häufig verwendet für Absperrmaßnahmen. Und es ist ein bisschen umgebaut worden. Man hat hier ein Regal rangeschmiedet. Auf der einen Seite finden sich Gegenstände, die wir als Polizei einsetzen, um Gewalt anzuwenden. Und auf der anderen Seite sind Gegenstände, die das gegenüber der Polizei anwendet.
0: Also ich sehe einen Helm, ich sehe einen Schlagstock, wenn man das so nennt. Ich sehe Handschellen.
1: Genau. Und auf der anderen Seite auch ganz viele Hieb- und Stichwerkzeuge.
0: Messer,
1: und genau. Und hier kann man beispielsweise die Frage stellen, gibt es eigentlich gute Gewalt, gibt es schlechte Gewalt? Sind wir die Guten, sind wir die Bösen? Also wenn man jetzt mal so plakativ sprechen möchte. Was wir hier auch noch stellen, die Frage, was verbindet uns eigentlich in der Polizei alle? Und das ist tatsächlich das Thema Gewalt in jeglicher Form. Wir erfahren Gewalt auf der Straße, also wir sehen Gewalt, wir erleben selber Gewalt, wir werden Zielscheibe und wenden auch Gewalt an.
0: Gewalt ist doch Routine, Fragezeichen steht
1: genau.
0: hier.
1: Genau, es ist jetzt die Frage, man sitzt abends am Armutstisch und erzählt seiner Familie vom Tag. Man erzählt es ganz ruhig und die Familie kriegt große Augen und fragt sich, was, das war dein Arbeitstag? Und dann muss man sagen, ja, also wie verändert sich eigentlich der Blick auf Gewalt vom Beginn des Einstiegs in den Polizeidienst, bis man ein paar Jahre dabei ist? Also was verändert sich da eigentlich?
0: Welche Reaktionen hören Sie denn von Polizistinnen und Polizisten, die hier durch die Ausstellung gehen? Sind die dann still und gehen schweigend raus oder wie geht's dann weiter? Was sind die Reaktionen?
1: Auch das ist sehr verschieden. Manche sind sehr nachdenklich und manche können auch ihre Gedanken in Worte fassen. Und wir hören dann ganz oft, dass die 4 bis 6 Stunden, wie die Leute hier sind, sehr kurzweilig ist, dass es als wertschätzendes Angebot wahrgenommen wird und dass es schön ist, hier Zeit zum Austausch zu bekommen. Ja, was mir noch wichtig wäre zu sagen, wenn man hier so durch die Räume läuft, das betrifft ja voll den polizeilichen Alltag. Also die Themen können auch berühren. Und wenn wir merken, dass jemand mehr als berührt ist, dann haben wir auch Möglichkeiten, noch an weitere Unterstützungsangebote der Behörde weiterzuleiten. Wir haben hier beispielsweise im Nachbarhaus den sozialpsychologischen Dienst, die Einsatznachsorge und wir haben hier selbst auch im Haus die Polizeiseelsorge. Und da schaue ich einfach nochmal hier an meine Seite.
0: Der Herr Bitter, der Polizeiseelsorger vom Erzbistum.
2: Ja, ich denke, dass ich als Seelsorger hier auch in diesem Bereich gut platziert bin, auch wenn ich viel unterwegs bin. Ich fühle mich da als Angebot neben den Angeboten, die die Behörde auch anbietet. Und hier und da bin ich dann auch für Menschen da, die einfach reden wollen. Und das in einem geschützten Rahmen. Da glaube ich, ist die Seelsorge, Polizeiseelsorge, der richtige Ansprechpartner.

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1: Im Studio Jasmin Becker, guten Morgen. In Schwielowsee im Kreis Potsdam-Mittelmark steht ein Wechsel an der Rathausspitze bevor. Heute wird eine neue Bürgermeisterin oder ein neuer Bürgermeister gewählt. Die bisherige Amtsinhaberin Kerstin Hoppe von der CDU tritt nach mehr als 23 Jahren nicht mehr an. Vier Kandidaten bewerben sich um ihre Nachfolge. Jacqueline Pivon mit einer Übersicht.
2: Zur Wahl stehen Nadine Stephan vom Bündnis Bürger Schwielowsee,

0: treten die parteilosen Einzelbewerber Annette Binder und Robert Krause gegeneinander an, nachdem der ursprüngliche Urnengang wegen Manipulationsverdachts gerichtlich annulliert worden war. Und auch in Schönweide-Glien im Havelland gibt es eine Stichwahl. Dort entscheiden die Bürger zwischen Yvonne Hartley von der SPD und dem parteilosen Einzelkandidaten Sven Kratz über die Nachfolge des langjährigen Rathauschefs Bodo Oehme. Jahrelange Wohnungssuche und zu hohe Mieten, das beschäftigte auch viele Menschen in Potsdam. Gestern hatte das Bündnis Stadt für alle deswegen zu einer Demonstration aufgerufen. Holger Tschoge vom Bündnis sagte uns:
1: Das betrifft beileibe nicht nur die Menschen mit einem sehr prekären und geringen Einkommen. In Potsdam betrifft es junge Leute, die von zu Hause ausziehen wollen. Es betrifft Familien mit Kindern, die keine geeignete große Wohnung finden. Es betrifft alte Leute, die umziehen wollen, gerne aus einer großen, eine kleine Wohnung, die dann aber viel, viel teurer wäre. Das ist ja das Besondere. Es trifft hier in Potsdam eigentlich fast alle.
0: Das Bündnis fordert unter anderem mehr kommunalen Wohnungsbau und einen besseren Schutz für Mieterinnen und Mieter. Die Bundesregierung rät bis auf Weiteres dringend davon ab, den Flughafen der saudi-arabischen Hauptstadt Riad zu nutzen. Die jemenitische Houthi-Miliz hatte den Flughafen zuvor erneut angegriffen. Aus dem Hauptstadtstudio Nina Amin.
2: Augenzeugen berichteten von Explosionen, von vielen Verletzten und zahlreichen Rettungswagen, die vor Ort im Einsatz sind. Es ist ein weiterer Angriff auf einen zivilen Flughafen in Saudi-Arabien. Die jemenitischen Houthi-Rebellen hatten diese Woche mehrmals den Flughafen in der saudischen Hauptstadt Riad angegriffen. Erst am Freitag waren dabei drei Menschen ums Leben gekommen.
0: Fußball-Bundesligist Union Berlin hat seinen ersten Saisonsieg eingefahren. Gegen den Aufsteiger Elversberg hieß es am Ende 1:0. Und in der zweiten Liga hat Energie Cottbus sein Auswärtsspiel in Darmstadt mit 1:3 verloren. Soweit die Antenne Brandenburg Nachrichten. 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
4: Ist eins zum Liegenbleiben, sag ich es Ihnen so, wie es ist. Wir haben so einen Wechsel aus etwas Sonne, die übrigens noch nicht da ist, ein paar Wolken, im Verlauf gibt's Schauer, vereinzelt sogar Gewitter. Der Wind weht böig und die Temperaturen sind auch nicht so prall, die liegen bei 12 bis 14 Grad, in Berlin 14. Aktuell sind 7 in Lübben, 8 in Bestensee und 10 Grad in Eberswalde. In der Nacht erstmal wolkig, örtlich kann es auch Schauer geben, im Verlauf dann trocken, mehr Wolkenlücken, zum Morgen dann ein bisschen neblig. Temperaturen bei 8 bis 4, in Berlin bei 7 Grad. Und morgen im Süden erstmal viele Wolken, später dann mehr Sonne, überall leicht bis locker bewölkt. Bleibt auch trocken, nur vereinzelt kann es mal einen Schauer geben. Höchstwerte bei 13 bis 15 Grad.
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4: Hallo Autos, wir schauen mal auf die Straßen. Vorsicht bitte auf der B1, B5 Berlin-Müncheberg zwischen Hoppegarten und Heidekrug, da liegen Gegenstände auf der Fahrbahn. Dann weiter mit der A10, westlicher Berliner Ring Richtung Dreieck-Havelland zwischen der Raststätte Wolfslake und Dreieck-Havelland ist nach einem LKW-Unfall die rechte Spur blockiert. Die B87 Luckau-Frankfurt-Oder ist zwischen Lübben, Spreewald und Biebersdorf nach einem Unfall in beiden Richtungen gesperrt. Und dann Vorsicht im Landkreis Havelland zwischen Kriedle und Landin, da befinden sich Tiere auf der Fahrbahn. Und Stadtverkehr Berlin, A100 Stadtring auf der Rudolf-Wiesel-Brücke ist für voraussichtlich 2 Wochen in beiden Richtungen die rechte Spur gesperrt. Die Statik muss hier überprüft werden. Das war's. Keine Blitzer. Staus, Blitzer und Entwarnungen können Sie aber melden beim Antenne Verkehrsservice. Da sitzt Herr Christian und ist erreichbar unter der 0331 70 98 101. Dankeschön fürs Melden und allen unterwegs eine gute Fahrt.
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4: Ja, das ist eine Möglichkeit, seinen Sonntag zu verbringen mit mir. Man kann aber auch rausgehen, ja? Ordentlich was los bei uns in Brandenburg heute. In Rheinsberg zum Beispiel ist nochmal Töpfermarkt. Der ist ja ganz besonders, weil 100 internationale professionelle Töpfer da ihre Arbeiten anbieten. Oder Sie schauen mal beim Herbstfest im Optikpark Rathenow vorbei. Da geht's 11 Uhr los, da wird der Saisonabschluss gefeiert. Und vielleicht zieht es Sie ja nächste Woche auch mal nach Berlin. Lohnt sich auch, wirklich. Ja, Festival of Lights nämlich wieder. Besonders schön dieses Jahr der Berliner Dom oder die Rathausstraße 17 im Nikolaiviertel. Da gibt's wirklich eine sehr beeindruckende Videoinszenierung zur finalen Staffel von Babylon Berlin. Alles wieder kostenlos, wobei vielleicht kostet es durchaus ein paar Nerven, durch Berlin zu fahren. Das kann ich gut verstehen.

0: Die Amis feiern das. Stella Lefty mit Boston. Gehört hier auf Antenne Brandenburg, dem Sender mit der schönsten Musik. Ich finde ja Herbst super. Ja, die Farben, die Stimmung und die ganz natürliche Lust auf Deftiges. Herrlich, stundenlang geköchelt mit dunklen Soßen oder mit Käse überbacken. Im Herbst muss Essen ordentlich von innen wärmen, oder?
1: Wenn es kalt wird draußen, dann gibt es bei uns immer die Sojanka oder eine Käsesuppe.
2: Ihr schmort das Schweinefilet mit viel Gemüse drin.
3: Rucheneintopf. Und dazu haben wir, weil wir Jäger sind, immer noch ein bisschen Wildfleisch dazu.
4: Eine Kartoffelsuppe und dann Wiener Würstchen rein.
0: Ja, großartig klingt das, finde ich. Lieblingsherbstmenüs von unseren Hörern und extra Appetit hat ja jeder, ja, in diesen Tagen. Herbsthunger, so nennt man das, gibt's wirklich. Und der ist auch ganz normal. Ist so eine Art evolutionär bedingtes Überlebensprogramm. Das jedenfalls hat meine Kollegin Silke Mehring gesagt.
5: Das heißt, unser Körper will sich eine Fettschicht anfuttern, um gegen kalte Winter besser gewappnet zu sein. Auch wenn wir längst natürlich Heizungen haben. Also haben wir Lust auf Speisen mit vielen Kohlenhydraten und Kalorien.
0: Winterspeck ist also Vorsorge. Finde ich super. Aber nur Pizza, Burger, Pommes wäre ein bisschen ungünstig. Mit unseren heißgeliebten Eintöpfen kommen wir wesentlich gesünder durch den Herbst.
5: Mit ungesüßten Tees, Brühe oder mit Suppen. Außerdem ist mittags Spazierengehen super, weil man dann schön Sonne tanken kann. Hilfreich sind auch gute Laune-Snacks wie Nüsse oder Bananen, weil die den Serotoninspiegel nachhaltig anheben.
0: Das finde ich toll. Und wenn sich dann doch mal der Heißhunger auf was Fettiges meldet, dann wissen wir, hey, wir können wirklich nichts dafür. Das ist die Evolution. So würde ich es nennen. Hier ist Antenne Brandenburg. Sonntagvormittag. Da gibt's die schönste Musik von Village People. Beschwingt in the Navy um 9:13 Uhr.

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0: 9:23 Uhr. Hier ist Antenne Brandenburg am Sonntag. 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

0: Dry Talk Holiday, 10cc auf der Antenne. Schönen guten Morgen.
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2: Im Studio Yvonne Krause, guten Morgen. An gleich drei Orten in Brandenburg entscheiden die Bürger heute, wer im Rathaus künftig den Ton angibt. In Strausberg und Schönwalde-Glien geht es in die heiße Phase. Hier gibt es Stichwahlen. Zeitgleich fällt in Schwielowsee erst der Startschuss. Dort läuft der erste Wahlgang. Die CDU trifft sich ab heute zu einer Präsidiumsklausur in Berlin. Dabei soll unter anderem das weitere Vorgehen bei den großen Reformvorhaben besprochen werden. Deutschland und Großbritannien halten an den Sanktionen gegen Russland fest. Politiker beider Länder äußerten sich vor dem Hintergrund des Dieselgeschäfts zwischen den USA und Russland. Aus dem Wirtschaftsministerium heißt es, man sei nicht auf russisches Öl angewiesen.
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3: Im Studio Daniel Masto. Schönen guten Morgen. Ein Höhepunkt im Paul-Gerhardt-Jahr. In der Lübbener Paul-Gerhardt-Kirche wird heute das Leben und Wirken des berühmten Kirchenlieddichters in einer Theater-Musik-Performance lebendig. Um 14 Uhr geht es los, berichtet Antenne-Reporter Markus Roder.
4: 20 Laiendarsteller aus Lübben und der Region stehen heute für das Stück auf der Bühne. Nicht nur als Schauspieler, sondern auch als Sänger. Denn das Stück Nun steh ich bringt Theater, Musik und Performance gemeinsam auf die Bühne. Dabei spielen vor allem die Themen eine Rolle, die auch den bekannten Kirchenliederdichter beschäftigt haben. Es geht um Glaube und Hoffnung, aber auch um Krieg und Verlust. Tickets für die Veranstaltung heute Nachmittag gibt es online. Alle Infos dazu sind zum Beispiel auf der Internetseite der Stadt Lübben zu finden.
3: Startschuss an der neuen medizinischen Universität in Cottbus. Heute werden die ersten Studierenden offiziell begrüßt. Ab morgen beginnt dann ihr Studium. Antenne-Reporter Florian Ludwig.
5: Vor 2 Jahren wurde die Medizinische Universität in Cottbus gegründet. Jetzt soll sie mit Leben gefüllt werden. 38 Studierende beginnen nun offiziell ihr Studium der Humanmedizin. Im Staatstheater werden sie heute feierlich immatrikuliert, mit Besuch der brandenburgischen Wissenschaftsministerin. Die nächsten 2 Wochen sind dann die sogenannten Ersti-Wochen, in denen die Studierenden die Universität und die Stadt Cottbus kennenlernen sollen.
3: Stramme Waden, die gibt es heute in Cottbus und Forst. Es wird nämlich abgeradelt. Details hat Antenne-Reporterin Luise Mösler.
6: In Cottbus ist Treffen um 10 Uhr an der Radrennbahn. Für alle, die mitradeln wollen, geht es dann über eine Strecke von 30 Kilometern über Groß-Osnick, Neuhausen und Koppertz wieder zurück nach Cottbus. In Forst geht es um 14 Uhr am Rad- und Reitstadion los und auch da führt die Tour über eine familienfreundliche Strecke.
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3: Dann wir starten sonnig in den Sonntag. Später behalten dann die Wolken die Oberhand hier bei uns in Südbrandenburg. Es wird dann etwas windig. Örtlich regnet es bei Temperaturen heute bis maximal 14 Grad. 9.33 Uhr.
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7: A10, westlicher Berliner Ring Richtung Dreikafelland. Zwischen der Raststätte Wolfslake und Dreikafelland ist nach einem LKW-Unfall die rechte Spur blockiert. Dann weiter mit der B87, Luckau-Frankfurt-Oder. Die ist zwischen Lübben-Spreewald und Biebersdorf nach einem Unfall in beiden Richtungen gesperrt. Vorsicht im Landkreis Havelland zwischen Kriele und Landin, da haben wir Tiere auf der Fahrbahn. Und Stadtverkehr Berlin, A100, Stadtregen. Auf der Rudolf-Wissell-Brücke ist voraussichtlich für 2 Wochen in beiden Richtungen die rechte Spur gesperrt. Hier muss die Statik überprüft werden. Das war's. Mehr habe ich nicht. Keine Blitzer, nichts dergleichen. Staus, Blitzer und Entwarnungen können Sie uns aber melden. Wie immer beim Antenne-Verkehrsservice. Die Nummer 0331 70 98 101. Dankeschön dafür. Allen unterwegs gute Fahrt.
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7: Ja, schönen guten Morgen und wir schauen gleich mal auf den Abend, ja. Heute Abend wird ja beim Tatort in Kiel nämlich alles anders. Neuer Chef, neuer Ermittler und gleich eine Leiche im Wasser. Und dann ermittelt die Kommissarin auch noch mit ihrer besten Freundin. Also was soll da schon schief gehen? Vielleicht ja alles. Mehr dazu gleich hier bei uns.

0: typisch Mann. Ja. Immer ein bisschen ruhiger und langsamer, die Männer in diesen Tagen, wenn es kälter wird, wenn es trüber wird. Ja, die Tage werden kürzer im Herbst, die Abende werden aber länger. Und statt auf dem Balkon sitzen wir jetzt wieder auf dem Sofa und gucken Tatort. Ja, heute Abend wird in Kiel allerdings ordentlich umgeräumt. Borowski ist nach über 20 Jahren weg. Jetzt hat Mila Shahin das Sagen und die kriegt gleich das volle Programm. Eine Leiche in der Förde, Korruption bei der Polizei und eine neue Kollegin, die auch noch ihre beste Freundin ist. Na super. Der neue Kieler Tatort ist ein Zweiteiler und Philipp Münchner hat schon mal reingeguckt. Philipp, anderthalb Jahre nach Borowskis Abschied will Mila Shahin jetzt ohne ihren alten Chef durchstarten und sie hat auch einiges vor. Was wird's denn?
1: Ja, Borowski ist schon im Ruhestand und auch der langjährige Kripo-Chef Schladitz steht jetzt kurz vor der Pensionierung und da hat sich Mila auf dessen Stelle beworben. Sehr wichtig für die Entscheidung der Auswahlkommission ist da das Gespräch mit Polizeipsychologin Elli Krieger. Aber mit der ihrer ruhigen, sachlich distanzierten Art, da kommt die extrovertierte Mila Shahin nicht so wirklich gut klar.
2: Haben Sie damit auch persönliche Erfahrungen gemacht?
3: Wie kommen Sie darauf?
2: Sie möchten meine Frage nicht beantworten.
4: Sie sitzen hier und sagen nichts, lassen nichts raus, stellen Fragen, mit denen Sie mich dann bewerten wollen. Aber da draußen sieht die Sache komplizierter aus. Viel komplizierter.
1: Kein einfacher Start also für die beiden ungleichen Frauen. Denn, das war ja schon vorher bekannt, Psychologin Krieger, gespielt von Caroline Schuch, sie wird die neue Ermittlerin an Shahins Seite in Kiel.
0: Almila Bariatschik spielt Mila Shahin, die Berlinerin, die wurde mit 18 von einem Fotografen im Kreuzberger Club SO36 entdeckt. Und seitdem arbeitet sie hart und sehr erfolgreich an ihrer Karriere. Daumen gedrückt, wir sind sehr gespannt. Heute 20.15 Uhr, Tatort im Ersten.

0: Kiki D, Don't Go Breaking My Heart am Sonntagvormittag. So, hier gibt's gleich hohen Besuch. Der Mann, der kommt, hat mit Hollywood-Stars gedreht, einen Oscar gewonnen und deutsche Filmgeschichte geschrieben. Regisseur Volker Schlöndorff. Gleich ist er zu Gast bei meinem Kollegen Olaf Kosert. Und der will natürlich wissen, was hinter den Kulissen so alles passiert. Ja, ich könnte mir vorstellen, bei so einem Oscar-Preisträger gibt's vielleicht doch ein bisschen mehr zu erzählen als nur
1: "Und bitte, Kamera läuft!"
0: Also, dranbleiben und Hollywood-Luft schnappern. Ich bin René Hausmann und atme jetzt die vom Feierabend. Dankeschön fürs Zuhören. Viel Spaß jetzt mit unserem prominenten Gast und noch einen schönen Sonntag. Die Zeit 9.52 Uhr.
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1: Im Studio Jasmin Becker, guten Tag. In Strausberg wird heute zum vierten Mal in diesem Jahr über das Bürgermeisteramt abgestimmt. In der Stichwahl treten die Einzelbewerber Annette Binder und Robert Krause gegeneinander an. Daniel Mastor mit den Einzelheiten.
2: Dass in Strausberg so oft gewählt wird, hat einen Grund. Die erste Wahl wurde im Frühjahr für ungültig erklärt. Vorausgegangen waren Einsprüche und Vorwürfe zu Unregelmäßigkeiten bei der Briefwahl. Die Staatsanwaltschaft Frankfurt-Oder ermittelte dazu, hat das Verfahren aber eingestellt. Annette Binder war nach ihrem Sieg im März rund 4 Wochen Bürgermeisterin. Bei der Wiederholung im September verfehlte sie die absolute Mehrheit knapp. Nach dem vorläufigen Ergebnis der Stadt kam sie auf 48,3%, Robert Krause auf 19. Nun entscheiden knapp 23.000 Wahlberechtigte erneut in einer Stichwahl.
1: Und auch in Schönweideglien im Havelland gibt es eine Stichwahl. Dort entscheiden die Bürger über die Nachfolge des langjährigen Rathauschefs Bodo Oehme. In Schwielowsee im Kreis Potsdam-Mittelmark steht heute dafür ein erster Wahlgang an. Auch hier wird eine neue Bürgermeisterin oder ein neuer Bürgermeister

0: Gleichstellungsbeauftragte. Sie seien in vielen Bereichen weiter benachteiligt und würden besonders häufig Diskriminierung und Gewalt erfahren. Kletzing lobte die Arbeit der Koordinierungsstelle für Mädchenarbeit. Sie vernetzt Fachkräfte und macht Lobbyarbeit für Mädchen in Brandenburg.
1: Wegen einer Laufveranstaltung müssen sich Autofahrerinnen und Autofahrer im Berliner Westen heute auf Verkehrsprobleme einstellen. Die gesamte Laufstrecke soll zur Minute gesperrt werden. Der Rundkurs startet und endet am Schloss Charlottenburg und führt unter anderem über die Otto-Suhr-Allee, die Straße des 17. Juni, die Kantstraße und auch die Schlossstraße. Die CDU trifft sich ab heute zu einer Präsidiumsklausur in Berlin. Dabei soll unter anderem das weitere Vorgehen bei den großen Reformvorhaben besprochen werden. Außerdem wird wahrscheinlich auch über das Abschneiden der Partei bei den jüngsten Landtagswahlen gesprochen. Und auch der Umgang mit der AfD könnte Thema werden. Möglich ist, dass Mitglieder der CDU die Wahl des AfD-Politikers Rausch zum Landtagspräsidenten in Sachsen-Anhalt unterstützt haben. Soweit die Antenne Brandenburg Nachrichten. 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
2: Danke, Jasmin.
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4: Heute Vormittag vor allem im Süden noch mehr Sonne als Wolken. Ansonsten ist es genau andersrum. Ja, mehr Wolken als Sonne. Ab dem Mittag kommen dann vermehrt Schauer ins Land, kurze Gewitter dazu und Graupel sind ebenfalls möglich. Das bei 12 bis 14 Grad heute. Aktuell die Werte bei 8 in Lübben, 9 Grad in Luckenwalde, 10 Grad in Bernau. Nachts letzte Schauer bei 8 bis 4 Grad. Morgen am Montag starten wir vor allem im Brandenburger Norden mit Sonne in die neue Woche. Sonst kommen auch Wolken dazu. Am Nachmittag bisschen Regen möglich, 13 bis 15 Grad. Ansonsten ist kommende Woche viel Sonne dabei, Regen eher die Ausnahme.
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4: A10, der westliche Berliner Ring Richtung Dreieck-Havelland. Zwischen Raststätte-Wolfslake und Dreieck-Havelland ist nach einem LKW-Unfall die rechte Spur blockiert. Die B87 Luckau-Frankfurt ist zwischen Lübben und Biebersdorf nach einem Unfall in beiden Richtungen gesperrt. Stadtverkehr Berlin A100 Stadtring auf der Rudolf-Wiesel-Brücke ist wahrscheinlich 2 Wochen lang in beiden Richtungen die rechte Spur dicht. Hier muss die Statik überprüft werden. Und Blitze haben wir in Milmersdorf Richtung Templin. Den hat uns Frank durchgegeben. Dankeschön dafür. Und falls auch Sie noch was entdecken sollten unterwegs, Staus Blitzer 0331 70 98 101. Dankeschön und gute Fahrt.
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4: Heute ist bei uns einer der wenigen deutschen Regisseure von Weltruhm, Volker Schlöndorff. 1980 gab es den Oscar für seinen Film Die Blechtrommel. Aber wer jetzt glaubt, nur weil man einen Oscar gewonnen hat, hat man keine Selbstzweifel mehr, der wird in den kommenden 2 Stunden von Volker Schlöndorff anderes hören.
5: Ich habe vor 50 Jahren einen Film in den Sand gesetzt, Michael Kohlhaas. Das kann ich mir bis heute nicht verzeihen. Also zwischen 15 und 25, wo man ja eigentlich leben sollte, hauptsächlich habe ich gearbeitet und war ein Streber. Und das betrachte ich heute als eine Sünde. Ich glaube, ich lasse mich immer mehr auf die anderen ein, als dass ich erwarte, dass die sich auf mich einlassen. Ich war halt so lange Assistent, dass ich immer versuche, den anderen zu gefallen.
4: Tja, so ist das wohl bei allen Künstlern. Man macht die Kunst auch für den Applaus. Und da gab es gerade erst bei den Filmfestspielen in Cannes sehr viel Applaus für seinen neuen Film. Auch darüber spreche ich mit Volker Schlöndorff. Mein Name Olaf Kosert. Freue mich, dass Sie mit dabei sind. Schönen Sonntag. Hallo.

0: Wenn ein Oscar-Gewinner einen neuen Film macht, dann gucken ja immer alle ganz besonders gespannt hin. Macht ihn sowas eigentlich noch nervös? Bei uns ist Regisseur Volker Schlöndorff. Herzlich willkommen.
1: Ja, hallo, herzlich willkommen. Ich glaube, nach 40 und so vielen Jahren macht mich das überhaupt nicht mehr nervös.
0: Überhaupt nicht mehr tatsächlich. Nächsten Donnerstag ist es ja soweit, dann kommt Ihr neuer Film in die Kinos, Heimsuchung. Das heißt, Sie haben dazu kein aktuelles Befinden.
1: Doch, man zittert immer, aber man zittert mehr wegen der Meteorologie als dem Film.
0: Ach so, wenn es zu schön ist, dann ja, geht
1: also
0: keiner ins Kino?
1: Die letzten 4-5 Wochenenden waren verheerend und da sind viele Kollegen dabei praktisch hops gegangen. Also das glaubt man gar nicht, wie abhängig das ist.
0: Also für einen Kinobesuch ist schlechtes Wetter gutes Wetter.
1: Eigentlich. So ist es, ja, absolut, ja.
0: Der Film ist ja schon vor Publikum gelaufen bei den Filmfestspielen in Cannes. Es gab viel Applaus für Sie. Es war die Rede von einer Sternstunde des deutschen Kinos. Was bedeutet Ihnen das?
1: Na, das war sehr schön. Das war doppelt schön, weil erstens mal, ich bin tatsächlich vor 60 Jahren mit meinem ersten Film in Cannes gewesen,
0: ja.
1: 1966. Und das fand ich irgendwie toll, wenn man das Jubiläum feiern kann und nochmal mit einem Film dahin kommt. Ja.
0: Ja.
1: Das war sehr, sehr schön. Und das Zweite war, es ist das erste Mal nicht nur Publikum, sondern vor allen Dingen ausländisches Publikum. Und Heimsuchung ist ja ein Heimatfilm, wenn man so will. Ja, das spielt hier am Scharmützelsee beziehungsweise in Kaput haben wir gedreht. Es ist also wirklich ein märkischer Film. Und wie der jetzt bei einem internationalen Publikum ankommt, noch dazu sehr viel DDR-Geschichte behandelt, die doch gewisses Wissen voraussetzt, das war die große Wette und da war die große Erleichterung, dass das gut gegangen ist.
0: Wir werden uns diesem Film gleich widmen. Es ist eine Romanverfilmung, eine Geschichte über die deutsche Geschichte. Auf die Leinwand gebracht von Volker Schlöndorff in den kommenden 2 Stunden unser Gast.

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1: Regisseur Volker Schlöndorff ist bei uns 1939 in Wiesbaden geboren und sie haben sich mit nur 15 Jahren schon aus dem Staub gemacht, und zwar nach Frankreich. War das, ich meine, auch vermutlich Anfang der 50er nicht so üblich, ne, dass man weggeht?
2: Ja, also auch in der BRD nicht so üblich, ja. DDR unmöglich. Ich kann das auch nicht erklären, weil das war damals schon wegen Film.
1: Ach wirklich?
2: Also ich habe da in Dorf im Taunus aufgewachsen, wo es natürlich kein Kino gab. Kino gab es nur in Wiesbaden, wo wir als Schüler mit dem Bus hingefahren sind. Und da hatte ich schon so diese Vorstellung, ich will auf keinen Fall Arzt wie meine Eltern oder Anwalt wie deren Freunde werden, sondern ich will ganz was anderes machen, und habe in irgendwelchen Zeitschriften gesehen, Filmarbeiten so am Nil oder am Nordpol oder in Südamerika oder eben in Paris. Und dann habe ich gedacht, das wäre doch ein Beruf. Und damals war ich schon sehr Amateurfotograf und wollte halt Kameramann werden.
1: Und mit nur 21 Jahren wurden Sie dann schon Regieassistent bei Louis Malle. Und Sie sagen über sich selbst, in Paris waren Sie 100%iger Kommunist, also mit Anfang 20. Wie hat sich das bemerkbar gemacht damals?
2: Nein, das war, muss man etwas differenzierter ausdrücken. Die Kommunistische Partei war in Frankreich damals die größte Partei, so ähnlich wie in Italien. Und das war nicht nur eine Arbeiterpartei, sondern es war auch eine Partei, die sich auf den Widerstand gegen die deutsche Besatzung im Zweiten Weltkrieg berief. Gleichzeitig war der Algerienkrieg. Das heißt, Algerien war noch eine Kolonie, war nicht nur Kolonie, sondern galt als vollberechtigtes französisches Departement, gehörte einfach zum Mutterland. Und diesen Aufstand habe ich miterlebt, weil auch Schüler, wir hatten arabische Schüler aus Marokko, aus Nordafrika im Internat, und habe mich dafür engagiert, und damit war man automatisch links. Und die kritische Haltung der Obrigkeit gegenüber, das war es ja mehr. Was hieß denn damals für uns links sein? Das hieß kritisch sein der Obrigkeit gegenüber. Und nicht unbedingt, um eine neue Diktatur herbeizuführen. Ja. Der Glaube an eine bessere Welt, an eine Welt ohne Geld und Neid und Habgier, das ist schön, wenn man das mal erlebt hat.

0: eine der berühmtesten und meistverkauften Rosensorten weltweit, genau nach dieser Rose benannt. Baccarat, die 70er am Sonntagvormittag. Wir haben es genau 10:30.
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0: Temperaturen bei 9 Grad in Fürstenberg, 11 aktuell in Potsdam, 12 Grad sind es bei Ihnen in Welzow. Dazu heute ein Mix aus bisschen Sonne, mehr Wolken, ab dem Mittag auch Regen, das bei maximal 14 Grad heute.
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0: Vorsicht bitte auf der A13 Berlin Richtung Dresden. In Höhe Teupitz liegt ein totes Tier auf der Fahrbahn. Aufpassen auch auf der A24 Berlin Richtung Hamburg. Zwischen Meienburg und Putlitz liegen Gegenstände auf der Fahrbahn. A10, der westliche Berliner Ring Richtung Dreieck-Havelland. Zwischen Raststätte-Wolfslake und Dreieck-Havelland ist nach einem LKW-Unfall die rechte Spur blockiert. Dann bitte aufpassen auf der B87 Luckau-Frankfurt, die ist zwischen Lübben und Biebersdorf nach einem Unfall in beiden Richtungen gesperrt. Stadtverkehr Berlin, A100 Stadtring auf der Rudolf-Wiesel-Brücke ist voraussichtlich 2 Wochen lang in beiden Richtungen die rechte Spur gesperrt. Hier muss die Statik überprüft werden. Und Blitzer auf der A13 Richtung Berlin an der Abfahrt Kittlitz. Dankeschön, Eddie, fürs Durchgeben. Im Dreieck Spreeau steht ein Blitzer in der Überfahrt von der A12 zur A10 und in Milmersdorf in Richtung Templin. Staus, Blitzer, was immer Sie entdecken, geben Sie es gerne durch beim Antenne-Verkehrsservice unter 0331 70 98 101. Dankeschön, gute Fahrt.
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0: Sein neuester Kinofilm heißt Heimsuchung, spielt in Brandenburg am Scharmützelsee und ist eine Jahrhundertgeschichte, die auf wahren Ereignissen beruht. Regisseur Volker Schlöndorff ist bei uns und wird uns gleich erzählen, worum es genau geht. Schönen Sonntag, hallo zusammen.

0: 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Ab nächsten Donnerstag läuft der neue Film von Volker Schlöndorff in unseren Kinos, unter anderem mit Martina Gedeck, Lars Eidinger und Ulrich Mattes. Herr Schlöndorff, es ist wieder eine Romanverfilmung. Heimsuchung von Jenny Erpenbeck. Es geht um ein Haus in Brandenburg und seine Bewohner über 70 Jahre hinweg, also Weimarer Republik, Zweiter Weltkrieg, DDR-Zeit bis zur Wende. Warum hat sie diese Geschichte so gepackt? War es das Epochale?
1: Nein, das Epochale war es nicht, war einfach mal der Drehort. Ein ganzer Film, der an einem Ort spielt. Man muss also nie verreisen.
0: Das war ganz praktisch.
1: Alles wieder einpacken und so weiter. Nein, also dann die Vorstellung, was kann man da machen? Man braucht ja dann die vier Jahreszeiten. Also wir haben bei Schnee gedreht, wir haben die Frühlingsblüte, die Kirschblüte als verlängerten Schnee gedreht. Wir haben Sommer gedreht, wir haben Herbst gedreht. Diese Zeitabläufe mit der Kamera festzuhalten, das war auch eine tolle Sache. Und tatsächlich spielt es so beinahe, ich bin ja 39 geboren, also bis auf die ersten 10 Jahre habe ich eigentlich alle Epochen erlebt, die in dem Film behandelt werden. Das heißt, es war wirklich nicht nur eine Heimsuchung, sondern auch ein Heimspiel. Und Brandenburger bin ich auch seit 35 Jahren.
0: Sie leben in Babelsberg. Dieses Haus dort, um das es geht, an diesem Brandenburger See, gab es wirklich. Das war das Sommerhaus der Familie von Jenny Erpenbeck.
1: Ja, das wusste ich, Gott sei Dank, würde ich beinahe sagen, nicht, als ich den Roman gelesen habe. Ich wusste nicht, dass das eine Familiensaga Erpenbeck ist. Die haben ja im Roman keine Namen. Und ich habe das als Romanfiguren gelesen, die ein Grundstück bevölkern.
0: Es gibt in diesem Film Heimsuchung ganz verschiedene Charaktere, die über die Jahrzehnte an diesem Ort, in diesem Haus leben. Ein Architekt, der sich Aufträge von den Nazis erhofft. Ein jüdischer Stofffabrikant, der deportiert werden soll. Eine DDR-Schriftstellerin, die ja doch ein einigermaßen privilegiertes Leben führt. Und das alles vor dem Hintergrund historischer Umwälzungen. Und ich habe mich gefragt, wofür stehen diese Figuren eigentlich? Dass wir immer nur die Rädchen im Getriebe des Weltenlaufs sind oder sind wir nicht doch am Ende auch das Getriebe selbst? Wie hat sich das für Sie
1: erschlossen? Na, das ist gut ausgedrückt. Die sind natürlich das Getriebe, weil sie ja alle teilnehmen. Aber sie kommen alle in dieses Haus am See, wunderbar gelegen, weil das ein Glücksversprechen ist. Sie erhoffen da, schöne Sommer zu verbringen. Leider kommt ihnen immer die Weltgeschichte in die Quere, die macht halt da am Ufer des Märkischen Meeres nicht Halt, sondern da kommen erst die Nazis, dann kommt die Rote Armee, dann kommt ein neuer Staat, es gibt Enteignungen, es gibt neue Zuweisungen. Das heißt, sie können nie ihr Leben so leben, wie sie sich's ausgedacht haben. Und das ist eigentlich eben das Universelle. Das geht uns ja allen so. Jedes unser Leben, wir nehmen uns was vor, aber da kommt eben die Geschichte mit einem großen G dazwischen und zeigt uns, dass es anders weitergeht und in eine andere Richtung geht.
0: Die neue Romanverfilmung von Volker Schlöndorff. Wir sprechen darüber gleich weiter.

0: Volker Schlöndorff ist heute bei uns. Wir sprechen über seinen neuen Kinofilm Heimsuchung. Ein Film, der nicht nur 70 Jahre Deutschland abbildet und so 4 bis 5 Systeme beleuchtet, sondern eben auch in allen 4 Jahreszeiten spielt, in Brandenburg am Scharmützelsee und auch am Templiner See. Wie aufwendig war das eigentlich, diese Jahreszeiten abzubilden? Weil sie mussten ja offenbar immer parat stehen, wenn es geschneit hat oder wenn die Sonne schien.
1: Ja, das Paratstehen ist gut gesagt. Im Winter vor 2 Jahren kam plötzlich irgendwann am 3. Januar Schneefall und ich habe den Kameramann aus dem Bett geklingelt, beziehungsweise seinen Sohn, weil er nicht da war, sagt, nimm die Kamera, wir müssen schnell nach Kaput fahren, um das Haus im Schnee zu filmen. Ja, einmalige Gelegenheit. Tatsächlich am nächsten Tag war der Schnee weg.
0: Und Sie haben sich für den Film auch von den Fotoalben Ihrer Mutter inspirieren lassen. Welche Motive haben Sie da vor Augen gehabt?
1: Ja, also es gab ja, wie gesagt, eine Zeit, die ich nicht gekannt habe, nämlich die 30er Jahre, da ich 39 geboren bin. Und da machen die ja da am Ufer so unglaubliche Gymnastik, wie man das so in den 30er Jahren, die erste Körperkultur und Befreiung und Rhönrad und solche Sachen. Und da hatte ich wunderbare Fotoalben von meiner Mutter, so diese mit den kleinen gezackten Bildchen eingefällt. Und die habe ich mit an Drehort und für die Vorbereitung genommen. Und dann haben wir diese wunderbaren Sportarten da, den jungen Frauen, die da alle versammelt waren, am Seeufer, denn es gibt nicht nur die Hauptperson, es gibt auch eine ganze Reihe Freundinnen und die wieder Kinder haben. Also es ist sehr belebt, ging es dazu.
0: Das Buch Heimsuchung, also der Roman von Jenny Erpenbeck, ist inzwischen in allen Bundesländern Pflichtlektüre für das Abitur. Warum ist das ein guter Stoff für junge Leute?
1: Weil es auf eine spielerische, unaufdringliche Art und Weise Geschichte erzählt. Also nicht die Schlachten und die Geburtsdaten der großen Männer und Frauen, sondern einfach im Alltäglichen angesiedelt. Und wie eins das andere bedingt. Und so geht es auch eben, jetzt zurück zu dem Film, in der Geschichte. Plötzlich muss zum Beispiel der Architekt sich entscheiden, will er für Albert Speer arbeiten oder nicht? Ja, er möchte gerne, wer möchte nicht, das Groß-Berlin gestalten, dann wird er aber nicht genommen. Und weil er da abgelehnt wurde, gilt er jetzt als Verfolgter des Nazi-Regimes und kann in der DDR auf einmal die Stalinallee mitbauen. Das ist so fassbar, eine andere Art von Geschichtsunterricht.
0: Ja, der Roman an sich hat ja knappe 180 Seiten nur, aber wir wissen ja, wie das mit der Leselust von jungen Menschen ist. Die werden Ihnen das danken, dass Sie dieses Buch jetzt verfilmt haben.
1: Ich hoffe, dass Sie nicht nur den Film anschauen, sondern danach vielleicht dann doch in dem Buch blättern.
0: Heimsuchung, also nach dem Roman von Jenny Erpenbeck, ab kommenden Donnerstag im Kino.

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1: Im Studio Jasmin Becker, guten Tag. Zur Stunde werden die ersten 38 Medizinstudis der neuen Medizinischen Universität Lausitz-Karl-Thiem im Staatstheater Cottbus feierlich immatrikuliert. Ermöglicht wird Brandenburgs erste staatliche Ärzteschmiede durch das Strukturstärkungsgesetz. Ein wichtiger Tag für Brandenburg, sagte uns Wissenschaftsministerin Schüle.
2: Es gibt auch einen völlig neuen Studiengang der Humanmedizin, Gesundheitssystemforschung und Digitalisierung nennt er sich. Und es heißt auch, dass unsere Studierenden bereits ab dem dritten Semester regelmäßig in die Lausitzer Praxen gehen und vor allen Dingen von Anfang an eben dann auch mit dem Patienten, mit der Patientin konfrontiert sind, mit den Eigenarten dieser Region und mitlernen können.
1: In drei Brandenburger Gemeinden stehen heute Bürgermeisterwahlen an. In Strausberg und Schönweide-Glien fällt die Entscheidung in Stichwahlen. In Schwielosee ist es der erste Wahlgang, Ingo Jensen berichtet.
3: In Strausberg treten die parteilose Kandidatin Binder und der Einzelbewerber Krause gegeneinander an. Bei der Wahl vor zwei Wochen hatte Binder die absolute Mehrheit nur knapp verpasst. In Schönweide-Glien wollen die SPD-Politikerin Hartley und der parteilose Kandidat Kratz die Nachfolge von CDU-Bürgermeister Ömer antreten, der in den Ruhestand geht. In Schwielosee bewerben sich drei Kandidaten und eine Kandidatin um das Amt. CDU-Bürgermeisterin Hoppe tritt nicht mehr an.
1: Zum Weltmädchentag gibt es heute auch in Brandenburg mehrere Aktionen. In Potsdam soll am Nachmittag am Brandenburger Tor mit Musik und Tanz ein Zeichen für Gleichberechtigung und Selbstbestimmung gesetzt werden. Und in Königs Wusterhausen sind Mädchen zu Kreativangeboten im Jugendfreizeitzentrum Stadi eingeladen. Sie sollen Mitglieder des Widerstands im Konzentrationslager

0: Verbrechen erinnert und der Opfer gedacht. Danach wird in der ehemaligen Häftlingswäscherei eine Fotoausstellung gezeigt mit dem Titel »Erinnerst du dich? Gesichter gegen das Vergessen«.
1: Aus Europa kommt nach den verbalen Attacken aus den USA Unterstützung für den ukrainischen Präsidenten Selenskyj. Von der Bundesregierung hieß es, man stehe zu den EU-Sanktionspaketen und beziehe kein Öl aus Russland. Der britische Premier Burnham vereinbarte ein Treffen mit Selenskyj und kündigte noch schärfere Sanktionen gegen Russland an. Hintergrund sind Äußerungen von US-Präsident Trump. Er hatte verlangt, dass Selenskyj als Präsident zurücktritt. Und soweit die Antenne Brandenburg Nachrichten. 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
3: Bis zum Mittag ist Regen eher die Ausnahme. Danach könnte öfter mal was runterkommen, inklusive Graupel und Gewitter. Werte aktuell bei 9 Grad in Wiesenburg, 10 in Neuruppin, 11 Grad in Strausberg. 14 bekommen wir heute maximal. Die Nacht dann mit letzten Schauern. Es klart teilweise auf bei 8 bis 4 Grad. Morgen am Montag. Sonne, Wolken, am Nachmittag eventuell kurze Schauer hier und da bei 13 bis 15 Grad. Und so geht's auch weiter. Viel Sonne nächste Woche, selten mal Regen.
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3: A9 Leipzig Richtung Berlin. Zwischen Kleinmarzehns und Niemegk gibt es Behinderungen nach einem Unfall auf der linken Spur. 20 Minuten Stau. A10 westlicher Berliner Ring Richtung Dreieck Havelland. Zwischen Falkensee und Dreieck Havelland haben wir 10 Minuten Stau. A10 östlicher Ring Richtung Dreieck Barnim. Hier brauchen Sie zwischen Erkner und Rüdersdorf 20 Minuten länger. Stadtverkehr Berlin, A100 Stadtring auf der Rudolf-Wiesel-Brücke ist voraussichtlich 2 Wochen in beiden Richtungen die rechte Spur gesperrt. Hier muss die Statik überprüft werden. Und Blitze haben wir. Im Dreieck Spreeau in der Überfahrt von der A12 zur A10. Dann auf der A13 Richtung Berlin an der Abfahrt Kittlitz Richtung Dresden bei Freiwalde und in Milmersdorf wird geblitzt in Richtung Templin. 0331 70 98 101, die Nummer vom Antenne-Verkehrsservice für Ihre Stau- und Blitzermeldungen. Allen unterwegs wünschen wir gute und vor allem sichere Fahrt.
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3: Regisseur Volker Schlöndorff ist heute bei uns. Haben Sie eigentlich noch Kontakt zu den Rolling Stones, Herr Schlöndorff?
4: Ja, wenn Sie ein Konzert in Berlin haben, dann habe ich einen Kontakt. Dann rufe ich den Keith Richards an und gehe auch hinter ihm auf die Bühne und kriege da einen Backstage-Pass. Und dann sagt man sich immer gegenseitig, you didn't change at all.
3: Ja.
4: In Wirklichkeit sind wir inzwischen 40, 50, 60 Jahre älter geworden. Ja. Nein, ich finde sie immer noch wunderbar und ein bisschen peinlich schon auch, der Wahn, immer jung bleiben zu wollen.
3: Ja, das ist der Jungbrunnen für die Jungs, die immer noch auf der Bühne stehen. Brian Jones, einer der Mitbegründer der Stones, der hat 1967 die Musik für ihren zweiten Film Mord und Totschlag gemacht. Daher kam der Kontakt. Und Sie könnten sich jetzt einen Song der Stones aussuchen, den würden wir spielen. Haben Sie einen besonderen Lieblingssong?
4: Ja, Sympathy for the Devil.
3: Na bitteschön, dann nehmen wir den, hier ist er.

0: Volker Schlöndorff ist zu Besuch. Herr Schlöndorff, ich würde Ihnen jetzt gern ein Stück Kuchen anbieten.
1: Ja.
0: Und zwar Ihren Lieblingskuchen.
1: Mein Lieblingskuchen?
0: Ja.
1: Das ist ja ein wunderbarer Apfelstreuselkuchen. Ach, das ist ja perfekt. Dankeschön.
0: So, dann kosten wir mal den Apfelstreusel.
1: Mm. Und jetzt schon sagen, die Äpfel sind besonders gut.
0: Ja.
1: Also Kompliment, ja.
0: Mm, Dankeschön. Woher kommt das, dass das Apfelstreusel bei Ihnen sowas auslöst? Ist das ein altes Kindheitsgericht, ein alter Kindheitskuchen?
1: Nein, das ist eigentlich eine Berliner Entdeckung. Ich bin ja hier in Berlin 15 Mal Marathon gelaufen und da war eine Läuferin und die hat immer Apfelstreuselkuchen gebacken aus Sachsen, Christa Orlowski. Und der verdanke ich meine Liebe zum Apfelkuchen.
0: Was hat Sie eigentlich kulinarisch stärker geprägt, Ihre Kindheit im Taunus oder dann die Zeit unmittelbar danach in Frankreich?
1: Leicht zu beantworten,
0: ja.
1: Die Zeit in Frankreich.
0: Und was mögen Sie besonders?
1: Pommes Allumette, das heißt also ganz, dünn, ne? Ganz, ganz dünne Pommes.
0: Ja. Das ist Streichholz.
1: Wie Streichholz, ja. Das heißt
0: Streichholz-Pommes.
1: Ja. Streichholz, ja.
0: mit einem Steak und, vermute ich mal.
1: Ja, ja, vor allen Dingen mit einem guten Steak Tartar und angemacht, scharf angemacht mit Senf und allem drum und Kapern vor allen Dingen. Ja.
0: Ja.
1: Also gar nicht so die ganz klassischen Gerichte. Natürlich gibt es da zwei, Bœuf Bourguignon und Blanquette de Veau. Also das eine ist so ein Rinderbraten in Stücke geschnitten wie Bœuf Stroganoff. Und das andere ist ein Kalbsbraten in so einer weißen Soße, köstlich, mit dem entsprechenden Wein.
0: Das sind die französischen Klassiker. Und wenn Sie den Apfelstreuselkuchen gern mal ausprobieren möchten, das Rezept finden Sie online, der Apfelstreusel für Volker Schlöndorff.
1: Oh, danke schön. Ja.

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0: Regisseur Volker Schlöndorff ist heute bei uns zu Hause in Potsdam-Babelsberg, ganz in der Nähe der legendären Filmstudios, die Sie ja auch selbst mal geleitet haben.
1: Fenster sehen, ja.
0: Wir zeichnen im Radiohaus in Potsdam-Babelsberg auf und können also genau rübergucken zu den Filmstudios, die Sie, wie gesagt, auch selbst mal geleitet haben. Wie geht's denn den Filmstudios heute? Sie haben ja auch Ihren neuesten Film dort gedreht.
1: Ja, im Augenblick geht's wieder gut, aber das hat wirklich nichts mit der Qualität der Studios zu tun, sondern mit der Qualität unserer Filmförderung, ob es gelingt, jeweils große ausländische Produktionen hierher zu holen. Denn das ist die Herausforderung. Alle europäischen Länder konkurrieren natürlich um so große Filme. Und das ist ja bei uns ein Trauerspiel ohne Ende. Solange ich jetzt denken kann, seit der Wende ging das mit der Förderung auf und ab und auf und ab. Und genauso geht es dann auch parallel dazu mit dem Studio auf und ab und auf und ab. Alle, die hier gearbeitet haben, sind des Lobes voll. Wes Anderson und Tarantino und ich auch. Und trotzdem bleiben sie dann plötzlich weg, weil sie in Budapest oder in Wien oder sogar in Paris oder London bessere Bedingungen, finanziell bessere Bedingungen finden als hier. Und das ist eine Schande, aber Film hat leider bei uns nie den Stellenwert gehabt, den er in anderen Kulturen hatte.
0: Was überzeugt Sie denn hier an den Filmstudios in Babelsberg? Warum sind die so gut aus Ihrer Sicht?
1: Also erstens mal die Lage ganz in der Nähe von Berlin. Wir klagen über Verkehr, aber das ist natürlich gar nichts verglichen mit London oder Paris, wo man gut 2 Stunden einrechnen kann, um überhaupt mal rauszukommen ins Studio und abends wieder zurück. Dann ist es nicht so eng gedrängt, sondern es ist weitläufig. Es ist eine angenehme Arbeitsatmosphäre. Es gibt die Gewerke und die Handwerker, die immerhin seit 1910 in ungebrochener Tradition ihren Beruf machen. Und das sind ja also oft ganz, ganz handwerkliche Geschicklichkeiten, die da erfordert werden. Ob das die Stuckateure sind oder ob das die Eisenbauer sind. Und ich glaube an den Geist eines Ortes, also Genius Loci. Oder Heimsuchung, ja. Nicht jedes Sommerhaus eignet sich für eine Verfilmung.
0: Diese Handwerkskunst kann man sich angucken in Ihrem neuen Film. Die Innenaufnahmen dafür wurden ja zum großen Teil in den Babelsberger Filmstudios gedreht. Heimsuchung, der neue Film von Volker Schlöndorff.

0: Steht zwar nicht Sandra drauf, ist aber Sandra mit drin hier in diesem Projekt von Enigma. Um genau 11.30 Uhr, halb zwölf.
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0: So langsam ziehen mehr Regenwolken ins Land. Könnte heute auch noch den einen oder anderen Schauer geben. Auch Gewitter und Graupel sind nicht ausgeschlossen. Aktuelle Werte bei 10 Grad in Lenzen, 11 in Frankfurt, 12 Grad bei Ihnen in Altdöbern. Es geht heute noch maximal rauf auf 14 Grad.
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0: A9 Leipzig Richtung Berlin. Zwischen Kleinmarzehns und Niemegk gibt es Behinderungen nach einem Unfall auf der linken Spur. Hier staut es sich 10 Minuten. A10 westlicher Berliner Ring Richtung Dreieck Havelland. Zwischen Falkensee und Dreieck Havelland ebenfalls 10 Minuten obendrauf. A10 östlicher Ring Richtung Dreieck Barnim. Zwischen Erkner und Rüdersdorf brauchen Sie 20 Minuten länger. Dann kommen wir zum Stadtverkehr Berlin. A100 Stadtring auf der Rudolf-Wiesell-Brücke ist voraussichtlich 2 Wochen lang in beiden Richtungen die rechte Spur dicht. Hier muss die Statik überprüft werden. Aktuell haben wir Stau in Richtung Treptow ab Beusselstraße und auch von der A111 kommend brauchen Sie mehr Zeit. Und die Blitzer noch im Dreieck Spreeau in der Überfahrt von der A12 zur A10. Auf der A13 Richtung Berlin an der Abfahrt Kittlitz Richtung Dresden bei Freiwalde und ein Blitzer in Milmersdorf in Richtung Templin. Das war's von uns. Wenn Sie noch was haben sollten, freuen wir uns, wenn Sie durchklingeln beim Antenne Verkehrsservice 0331 70 98 101. Gute Fahrt!
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0: Regisseur Volker Schlöndorff ist noch eine halbe Stunde zu Gast und wird uns gleich erzählen, warum er seine Jugend heute vermutlich anders leben würde, als er es damals getan hat. Tiefe Einblicke gleich.

0: Oscar-Preisträger Volker Schlöndorff ist bei uns. Wir kommen zum Fragebogen. Das sind kurze Fragen mit der Bitte um kurze Antworten. Herr Schlöndorff, Sie haben sich gerade
1: schwer. Ja.
0: Wie viele Gerichte können Sie auswendig kochen? Sind Sie ein Koch?
2: Ich würde mal sagen, 5. Also Osso Buco, alle möglichen Spaghetti-Soßen, dieses berühmte Bœuf Bourguignon. Ja, dann kommen noch ein paar Omelette mit oder ohne Trüffeln, dann ist es aus.
0: Das klingt aber schon sehr ordentlich. Hätten Sie sich selbst gern als Kumpel?
2: Ja, schon.
0: Was könnte man gut mit ihm machen?
2: Also ich bin erstmal ein sehr treuer Freund. Also ich halte alle Freundschaften mit Nibelungentreue von der Schulzeit bis heute, sofern sie überlebt haben. Ich glaube, ich lasse mich immer mehr auf die anderen ein, als dass ich erwarte, dass die sich auf mich einlassen, weil ich neugierig bin. Ich war halt so lange Assistent, dass ich immer versuche, den anderen zu gefallen. Aber man kann leider mit mir nicht Skat spielen. Das habe ich nie gelernt. Schon eher so Ballspiele im Freien.
0: Wenn das möglich wäre, würden Sie lieber in die Vergangenheit reisen oder lieber in die Zukunft? Nach Belieben.
2: Also entweder in die ganz ferne Vergangenheit, ich weiß nicht, ins 17. oder 16. Jahrhundert. Das ist ja dann schon beinahe wieder wie in die Zukunft, weil ich gar nicht weiß, was mich da erwarten würde. Aber wie das alles so weitergeht, wie die Welt in 50 Jahren aussieht, das fände ich schon sehr spannend.
0: Sind Sie ein guter Verlierer?
2: Nicht wirklich.
0: Nee, was passiert, wenn Sie verlieren?
2: Naja, ich bin mir dann selbst nachtragend. Also ich suche erstmal die Schuld bei mir. Was hast du falsch gemacht? Und dann kaue ich da ewig dran rum. Also ich habe vor 50 Jahren einen Film in den Sand gesetzt, Michael Kohlhaas. Das kann ich mir bis heute nicht verzeihen.
0: Aber Sie leiden dann eher still, ja?
2: Ja, oder wenn ich so eine Gelegenheit wie jetzt im Beichtstuhl.
0: Welche Jugendsünde bereuen Sie? Gab es Jugendsünden?
2: Ja, das gab es, den Ehrgeiz, auch der Wille, der Ehrgeiz, das zu schaffen, kann eine Sünde werden. Ich habe doch eigentlich sehr viel Leben verpasst dabei. Also zwischen 15 und 25, wo man ja eigentlich leben sollte, hauptsächlich habe ich gearbeitet und war ein Streber. Und das betrachte ich heute als eine Sünde, denn das kann ich nicht mehr nachholen, was ich damals versäumt habe.
0: Aber vielleicht wären Sie auch nicht der geworden, der Sie heute sind.
2: So ist es. Deshalb lieber mit Edith Piaf, je ne regrette rien. Kein Bedauern.

0: Er hat uns heute sein neuestes Werk vorgestellt, den Kinofilm Heimsuchung. Volker Schlöndorff ist bei uns. In diesem Film sind wieder altbekannte Gesichter aus ihren früheren Filmen mit dabei. Angela Winkler, die in der Blechtrommel dabei war, in Die verlorene Ehre der Katharina Blum, oder David Bennett auch aus der Blechtrommel. Sie haben schon angedeutet vorhin, dass Sie ein treuer Mensch sind. Das heißt, Sie sind auch wirklich eine treue Seele, was Kolleginnen und Kollegen angeht?
1: Ja, also fast alle Schauspieler, mit denen ich gearbeitet habe, sind auch Freunde geworden. Ist also auch Susanne Wolf, die großartig ist in dem Film, die hatte ich in meinem vorletzten Film. Der Uli Mattes ist ein großer Freund, also auch privat geworden. Ja, und die Winkler-Familie, es ist nicht nur Angela Winkler, es ist auch ihr Mann, der spielt den Gärtner. Der Wiegand, der war schon auch bei der Blechtrommel dabei. Und außerdem habe ich noch 10 Kinder und Kindeskinder im Film von ihren Söhnen und Enkeln. Es ist einfach, man wächst so zusammen, man wird so vertraut miteinander, wenn man Szenen, auch sehr emotionale Szenen miteinander probt und wieder, dann muss sich ja eine Verbindung herstellen. Ja, und das ist meistens dann der Anfang einer Freundschaft.
0: Ich kann Sie jetzt nicht gehen lassen, ohne zu fragen, was denn der nächste Roman ist, den Sie verfilmen werden, Herr Schlöndorff.
1: Ich kann Ihnen antworten, ja, es ist ein Roman, aber der Titel ist noch geheim. Der ist auch noch gar nicht erschienen.
0: Der Roman ist noch gar nicht erschienen.
1: Aber das Drehbuch ist schon fast fertig.
0: Das heißt, wie sind Sie da an diesen Roman gekommen? Haben Sie ihn etwa selber geschrieben?
1: Nein, das habe ich nicht. Das wäre zu wunderbar. Aber zum Teil ja. Mehr sage ich nicht.
0: Okay, ich werde da nicht mehr rauskriegen aus Ihnen. Es wird also auf jeden Fall einen neuen Film geben. Dann wünsche ich Ihnen dafür viel Erfolg. Aktuell ab Donnerstag in den Kinos. Heimsuchung nach dem Roman von Jenny Erpenbeck. Ich bedanke mich ganz herzlich für das sehr schöne Gespräch heute. Volker Schlöndorff, vielen
1: Dank. Und ich bedanke mich sehr herzlich für den guten gedeckten Streusel-Apfelkuchen.
0: Sehr gerne.
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1: Im Studio Jasmin Becker, guten Tag. Startschuss an der neuen medizinischen Universität in Cottbus. Gerade werden die ersten Studierenden offiziell immatrikuliert. Ab morgen beginnt dann ihr Studium. Florian Ludwig berichtet.
2: Vor 2 Jahren wurde die medizinische Universität in Cottbus gegründet. Jetzt soll sie mit Leben gefüllt werden. 38 Studierende beginnen nun offiziell ihr Studium der Humanmedizin. Im Staatstheater werden sie heute feierlich immatrikuliert, mit Besuch der brandenburgischen Wissenschaftsministerin. Mit jedem Jahr sollen mehr Medizinstudenten in Cottbus anfangen. Bis 2040 dann 1200 angehende Ärzte an der medizinischen Uni in Cottbus lernen.
1: In 3 Brandenburger Kommunen wird heute über das Bürgermeisteramt entschieden. In Strausberg und Schönweide-Glien in Stichwahlen, in Schwielowsee im ersten Wahlgang. In Strausberg treten die parteilose Kandidatin Binder und der Einzelbewerber Krause gegeneinander an. In Schönweide-Glien die SPD-Politikerin Hartley und der parteilose Kandidat Kratz. In Schwielowsee wird über die Nachfolge von CDU-Bürgermeisterin Hoppe entschieden. Zum Weltmädchentag gibt es heute auch in Brandenburg Veranstaltungen, in Potsdam oder in Königs Wusterhausen zum Beispiel. Die Landesgleichstellungsbeauftragte Kletzing erklärte, die Stärkung von Mädchen fange im eigenen sozialen Umfeld an. Mario Köhne berichtet.
3: Traditionelle Vorstellungen, wie Mädchen sein sollten, was sie können und was sie dürfen, verhinderten ihre freie Entfaltung, kritisiert Kletzing in einer Mitteilung zum heutigen Weltmädchentag. Brandenburg muss sich anstrengen, um Mädchen weiter zu stärken, findet die Gleichstellungsbeauftragte. Sie seien in vielen Bereichen weiter benachteiligt und würden besonders häufig Diskriminierung und Gewalt erfahren. Kletzing lobte die Arbeit der Koordinierungsstelle für Mädchenarbeit. Sie vernetzt Fachkräfte und macht Lobbyarbeit für Mädchen in Brandenburg.
1: Die CDU-Spitze berät ab heute in Berlin über ihr weiteres Vorgehen. Im Mittelpunkt der Präsidiumsklausur steht dabei der Reformkurs der Bundesregierung. Aus unserem Hauptstadtstudio Sabine Henkel.
4: Es soll Tacheles gesprochen werden. Dabei sollen die Alltagsprobleme der Bürger und Bürgerinnen im Mittelpunkt stehen. Lebenshaltungskosten, die gestiegen sind. Auf der Klausur, die bis morgen geht, soll auch über grundsätzliche Fragen für die Partei gesprochen werden. Etwa wie die CDU zur AfD steht.
1: Die Forderung von US-Präsident Trump, den ukrainischen Präsidenten Selenskyj abzulehnen.

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1: Danke, Jasmin.
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1: Der Sonntag bringt uns heute vor allem Wolken und auch den ein oder anderen Schauer, eventuell auch mit Graupel und Gewitter. Werte aktuell bei 10 Grad in Angermünde, 11 in Nauen, 12 Grad in Cottbus, maximal 14 bekommen wir heute. Die Nacht dann mit letzten Schauern, ab Mitternacht von Norden her klar und deshalb auch kalt, 8 bis 4 Grad. Morgen der Montag wieder mit angemessen Sonne, paar Wolken, am Nachmittag eventuell Regen, aber ansonsten bleibt's nächste Woche meist sonnig und trocken.
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1: A9 Leipzig Richtung Berlin. Zwischen Kleinmarzehns und Niemegk gibt es Behinderungen nach einem Unfall auf der linken Spur. Hier staut es sich aktuell eine Stunde. Letzte freie Ausfahrt ist Köselitz. A10 westlicher Berliner Ring Richtung Dreieck Havelland. Zwischen Falkensee und Dreieck Havelland haben wir 10 Minuten Stau. Auf der A10 östlicher Ring Richtung Dreieck Barnim stehen sie zwischen Erkner und Rüdersdorf 20 Minuten an. Stadtverkehr Berlin, A100 Stadtring auf der Rudolf-Wiesel-Brücke ist voraussichtlich 2 Wochen in beiden Richtungen die rechte Spur gesperrt. Hier muss die Statik überprüft werden. Aktuell haben wir Stau in Richtung Treptow ab Beusselstraße und auch von der A111 kommend brauchen sie mehr Zeit. Und die Blitzer noch zum Schluss auf der A9 Richtung Leipzig kurz vor Kleinmarzehns. Dann auf der A10 im Schönefelder Kreuz Richtung Potsdam. Im Dreieck Spreeau ein Blitzer in der Überfahrt von der A12 zur A10. Und in Milmersdorf aufpassen Richtung Templin. 0331 70 98 101, die Nummer vom Antenne Verkehrsservice. Allen unterwegs gute Fahrt ans Ziel.
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1: Hätten Sie nicht auch mal Lust auf einen Weltrekord, also den mal aufzustellen? Ja, Sie können tatsächlich bei einem Weltrekordversuch mitmachen und haben sehr gute Chancen auf den Titel. Dafür müssten Sie allerdings stricken können. Warum, das verraten wir Ihnen gleich nach Musik von Barry White. Und hier Toto, die 80er.

0: Einen schönen Sonntag mit Antenne Brandenburg, 13 Minuten nach 12. Usain Bolt hält ihn über 100 Meter Sprint, Johannes Liebermann über 1500 Meter Freistil und Gabriele Reinsch im Diskuswurf den Weltrekord. Und sie könnten sich den Weltrekord im Sockenstricken sichern. Ja, diese Aktion läuft schon seit dem Frühjahr in Deutschland, Österreich und der Schweiz. Mit dabei auch eine Brandenburgerin, Petra Kautz aus Stahnsdorf. Und ja, sie hat schon ein paar Socken zusammen.
1: Ich habe überschlagen, es müssten jetzt etwa 230 Paar Socken sein. Sind auch schon einige per Post gekommen. Ist dann immer wie Weihnachten.
2: Petra Kautz gehörte mit ihrem kleinen, schnuckligen Stahnsdorfer Laden Wolle und Co. zu einer der ersten Sockensammelstellen. Nun kommen aus ganz Brandenburg Socken zu ihr. Einfarbig, bunt, gemustert. Sie stapeln sich hier in der Ecke und in Sammelboxen. Für den Socken-Weltrekord. Ausgerufen vom gleichnamigen Schweizer Verein. Ziel ist,
1: dass über ein Jahr 36.000 Paar Socken gestrickt werden, die dann zu dem Garnfestival in der Schweiz im April nächsten Jahres aufgehängt werden auf eine circa 5 Kilometer lange Leine.
2: Dieser Weltrekord spielt für Petra Kautz aber nur eine Nebenrolle. Sie war von Anfang an begeistert vom guten Zweck dahinter.
1: Weil diese Socken werden dann anschließend, nachdem sie eben gezählt wurden, an die Kältebusse in Deutschland, an Obdachloseneinrichtungen und Bedürftige verschenkt.
2: Die Sammelstellen dürfen auch mitentscheiden, wohin genau die Socken dann gehen. Sie müssen aber selbst gestrickt sein und
1: die Mindestgröße liegt bei Größe 40. Die Schaftlänge muss mindestens 10 cm lang sein. Die Farbe ist völlig egal. Muster spielen auch überhaupt keine Rolle. Ich stricke zum Beispiel im Moment gerade die Bananensocken. Da strickt man keine Ferse. Dadurch sind die ein kleines bisschen flexibler.
2: 13 Stunden braucht Petra Kautz für ein paar Socken. Mittlerweile hat sie aber viele Mitstrickerinnen, die sich zum gemeinsamen Stricken verabreden. Mit dabei ist auch Rentnerin Bärbel Grosch. Sie hat ihre Wollreste genutzt und schon 10 Sockenpaare gestrickt für den Socken-Weltrekord.
3: Ich finde das so schön, zusammenzusitzen und sich auszutauschen. Und das macht so einen Spaß. Und das ist wie Therapie.
0: Na, mal gucken, ob bis zum nächsten März dann die 36 Paar Socken zusammenkommen. Aber ich sage mal, sieht gut aus. Hello.

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1: Wir haben es genau 12:30, die Werte bei 10 Grad in Pritzwalk, 11 in Doberlo-Kirchhain, 13 Grad in Manschnow. Dazu heute selten mal Sonne, viele Wolken, bisschen Regen, das bei maximal 14 Grad.
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1: Vorsicht bitte in beiden Richtungen auf der A10. In Höhe Glindow befindet sich ein Hirsch auf der Fahrbahn. A9 Leipzig Richtung Berlin. Zwischen Kleinmarzehns und Niemegk gibt es Behinderungen nach einem Unfall. Hier stehen Sie eine Stunde im Stau. Letzte freie Ausfahrt ist Köselitz. A10, der westliche Berliner Ring Richtung Havelland. Zwischen Falkensee und Dreieck Havelland dauert es aktuell 20 Minuten länger. A10, östlicher Berliner Ring Richtung Dreieck Barnim, zwischen Erkner und Rüdersdorf, halbe Stunde Baustellenstau. A13, Dresden Richtung Berlin, zwischen Großrätschen und Bronco brauchen Sie ebenfalls eine halbe Stunde an der Baustelle. Stadtverkehr Berlin, A100. Auf der Rudolf-Wiesel-Brücke ist voraussichtlich 2 Wochen in beiden Richtungen die rechte Spur dicht. Hier muss die Statik überprüft werden. Aktuell haben wir Stau in Richtung Treptow ab Beusselstraße. Und auch von der A111 kommend brauchen Sie ein paar Minuten länger. Und die Blitzer noch zum Schluss auf der A9 Richtung Leipzig, kurz vor Kleinmarzehns. Auf der A10 im Schönefelder Kreuz Richtung Potsdam und im Dreieck Spreeau in der Überfahrt von der A12 zur A10. Haben Sie auch noch was auf Ihrem Weg durchs Land, dann geben Sie es gerne durch beim Antenne-Verkehrsservice unter 0331 70 98 101. Dankeschön und gute Fahrt. 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
1: Wir gucken gleich mal in Hennigsdorf vorbei, denn dort wird eine legendäre Kindersendung gedreht, die Sie früher vielleicht auch schon immer gesehen haben, wenn Sie Westfernsehen gucken durften. Um welche Sendung es geht, das hören wir nach Musik von Gloria Gaynor. Und das hier, die 80er, El Corley.

0: Ein Klassiker hier bei Antenne Brandenburg. Gloria Gaynor, I Will Survive. Wir haben es 8 Minuten nach 12:30. So, wer hätte das gedacht? Eine Legende des deutschen Kinderfernsehens wird hier bei uns in Brandenburg gedreht. Und zwar die hier.
1: Löwenzahn.
0: Ja, Löwenzahn lief erst heute Morgen wieder im ZDF. Ursprünglich ja moderiert von Peter Lustig in seiner blauen Latzhose. Seit genau 20 Jahren ist sein Nachfolger Fritz Fuchs am Start. Und deshalb hat sich unser Reporter Chris Rudolf in Hennigsdorf mit den Machern mal angeschaut, was sich bei diesem Kinderklassiker so alles getan hat.
2: Löwenzahn hat sich im Laufe der Jahrzehnte natürlich ein bisschen verändert. Die ersten Sendungen in den 80ern fingen so an. Später wurde die Titelmelodie etwas aufgemotzt. In der Sendung geht es mal um Demokratie oder um Stromausfall. Dann wieder befassen sich die Geschichten mit Echsen oder mit Seifenkisten. Auch wenn die Löwenzahn-Hauptfigur mittlerweile Fritz Fuchs heißt, eins hat sich nicht verändert.
3: Es geht immer gut aus. Also der Fritz guckt schon, dass das alles gut funktioniert. Und ich nehme quasi die Kinder an die Hand und führe sie durch die Geschichte.
2: Guido Hammesfahr spielt den Fritz Fuchs seit 20 Jahren. Immer an seiner Seite sein Hund Keks. Die beiden leben in einem blauen Bauwagen in der ausgedachten Stadt Bärstadt. Gedreht wird schon lange in Hennigsdorf, in einem Wohngebiet. Immer von Mai bis September.
3: Und das bedeutet eben manchmal den Rasen erst ab 18 Uhr mähen, die Hecke erst dann und dann scheren, Bauarbeiten kurz unterbrechen, weil wir um Ruhe bitten müssen, damit der Ton halt eben funktioniert. Und da haben wir einfach also eine traumhafte Nachbarschaft.
2: Der Bauwagen steht auf einer kleinen Parzelle von der Stadt Hennigsdorf gepachtet. Deren Bürgermeister Thomas Günther ist bekennender Löwenzahn-Fan.
4: Ach, das ist echt eine große Freude und wir sind auch ein bisschen stolz darauf. Und ab und zu guckt man das dann auch noch, das neue Löwenzahn, und schaut, ob man irgendwo ein Stückchen Hennigsdorf entdeckt.
2: Löwenzahn wird in 5 Jahren 50. Wenn es nach Bürgermeister Günther geht, soll der Bauwagen dann immer noch in Hennigsdorf stehen. Und Fritz Fuchs will auch weiter die Welt erklären.
3: Ich mag Kinder und ich habe ja auch eine gewisse Kindlichkeit nie erhalten. Das ist, glaube ich, für den Job ganz wichtig, da offen zu sein und neugierig zu bleiben.
0: Tja, Löwenzahn, also made in Hennigsdorf. Nächsten Sonntag wieder zu sehen im ZDF. Hier ist Antenne Brandenburg jetzt mit Eros Ramazzotti. Schönen Mittag, hallo zusammen.

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1: Um 13 Uhr mit Tobias Möck. Guten Tag. Die CDU-Spitze beginnt gerade ihre Präsidiumsklausur, auf der sie über den künftigen Kurs beraten will. Im Mittelpunkt stehen die Reformen der Bundesregierung. Aus dem Hauptstadtstudio Sabine Henkel.
2: Es soll Tacheles gesprochen werden. Dabei sollen die Alltagsprobleme der Bürger und Bürgerinnen im Mittelpunkt stehen. Lebenshaltungskosten, die gestiegen sind. Auf der Klausur, die bis morgen geht, soll auch über grundsätzliche Fragen für die Partei gesprochen werden. Etwa wie die CDU zur AfD steht.
1: Die pro-iranische Houthi-Miliz droht mit weiteren Angriffen auf Flughäfen in Saudi-Arabien. Diese seien legitime Ziele, erklärte ein Sprecher. Gestern sind bei einem Beschuss eines Flughafengebäudes in Riad mindestens 12 Menschen gestorben, 300 weitere wurden verletzt. Saudi-Arabien unterstützt die Regierungstruppen im Jemen im Kampf gegen die Houthi-Miliz. Im Streit über die Rentenreform schlägt SPD-Fraktionschef Miersch einen Rentengipfel vor. Er sagte der Zeit, bevor die Bundesregierung entscheide, sollten Fraktionen und möglicherweise auch die Länderregierungschefs einbezogen werden. Miersch gehört zu den Politikern, die es ablehnen, die abschlagsfreie Rente nach 45 Beitragsjahren abzuschaffen. Das fordern Teile der Union. Sie berufen sich auf einen Vorschlag einer Rentenkommission. In Cottbus sind an der Universität Lausitz die ersten Medizinstudierenden offiziell begrüßt worden. Die 38 jungen Menschen starten morgen offiziell mit ihrem Studium. Brandenburgs Wissenschaftsministerin Schüle sagte dem RBB, es sei ein wichtiger Tag für das Land.
3: Das heißt auch, dass unsere Studierenden bereits ab dem dritten Semester regelmäßig in die Lausitzer Praxen gehen und vor allen Dingen von Anfang an eben dann auch mit dem Patienten, mit der Patientin konfrontiert sind, mit den Eigenarten dieser Region und mitlernen können.
1: Brandenburgs Wissenschaftsministerin Manja Schüle von der SPD. In Frankfurt am Main ist der Friedenspreis des deutschen Buchhandels verliehen worden. Ausgezeichnet wurde der britisch-französische Jurist und Autor Philippe Sands. Aus Frankfurt berichtet Anne Basak.
4: Der Börsenverein des deutschen Buchhandels, der den Friedenspreis vergibt, würdigt Sands als eine der wichtigsten intellektuellen Stimmen unserer Zeit und lobt seine beharrliche Verteidigung des Völkerrechts und dass er in seinem literarischen Werk sowohl die Motive der Täter als auch das Leid der Opfer empathisch darstelle. Zu Philippe Sands wichtigsten Büchern gehören Rückkehr nach Lemberg und Rattenlinie.
1: Soweit die Nachrichten. 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
5: Viel Sonne haben wir heute leider nicht im Angebot. Dafür mehr Wolken, einzelne Schauer und kurze Gewitter. Das bei maximal 14 Grad heute. Aktuelle 11 Grad in Perleberg, 12 in Frankfurt, 13 in Bad Liebenwerda. Nachts dann letzte Schauer bei 8 bis 4 Grad. Morgen am

0: Stau in Richtung Dreieck Havelland zwischen Dreieck Werder und Großkreuz und noch einmal Höhe Vöben sowie hinter Falkensee jeweils 10 bis 15 Minuten hier obendrauf. A10 östlicher Berliner Ring Richtung Dreieck Barnim zwischen Erkner und Rüdersdorf, halbe Stunde Baustellenstau. A11 Stettin Richtung Berlin zwischen Bernau Süd und Dreieck Barnim ist die Autobahn nach einem Unfall dicht. Letzte freie Ausfahrt für sie ist Bernau Nord. A13 Dresden Richtung Berlin zwischen Großrelschen und Bronco brauchen sie eine halbe Stunde an der Baustelle. Und Stadtverkehr Berlin, das heißt erstmal eine Meldung zur S-Bahn. Wegen einer Signalstörung gibt es Verspätungen und Ausfälle bei der S5 und der S9. Und die S-Bahnlinie 3 fährt nur alle 20 Minuten zwischen Erkner und Spandau und zwischen Westkreuz und Spandau. Die Blitzer auf der A9 Richtung Leipzig, kurz vor Kleinmarzehns und auf der A10 im Schönefelder Kreuz Richtung Potsdam. Das war's erstmal von uns. Falls Ihnen noch was auffällt, 0331 70 98 101, die Nummer vom Antenne Verkehrsservice. Dankeschön schon mal und gute Fahrt. 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
0: Sonntag nach 1, jetzt beginnt der gemütliche Teil vom Wochenende und das liebe ich ja am Herbst. Ja, es ist um diese Zeit nicht damit zu rechnen, dass der Nachbar seinen Rasen mäht. Herrlich.

0: Raindrops sind heute auch bei uns im Land nicht ausgeschlossen. BJ Thomas hier bei Antenne Brandenburg. Heute ist ein wichtiger Tag für ein kleines Brandenburger Schmuckstück, die Gemeinde Schwielowsee. Hier gibt es ein Schloss, einen See, einen Bonsai-Garten. Seit 2012 ist Schwielowsee auch staatlich anerkannter Erholungsort. Und heute entscheidet sich, wer hier neuer Chef im Rathaus wird. Das ist Bürgermeisterwahl. Kerstin Hoppe tritt nach 3 Amtszeiten nicht mehr an. Welche Probleme der oder die Neue zu lösen hat, das hat sich Antenne-Reporterin Stefanie Brockhausen angeschaut.
1: Schwielowsee geht es wie vielen Gemeinden in Brandenburg. Die finanzielle Situation ist äußerst angespannt. Bürgermeisterin Kerstin Hoppe.
2: Konkret bedeutet das, dass wir in 26 mit einem Defizit von minus 6,5 Millionen Euro im Ergebnishaushalt geplant haben. Und das klingt wahnsinnig hoch. Die Realität sieht man dann erst, wenn man den Jahresabschluss 2026 fertig hat. Und der wird erst im nächsten Jahr erstellt.
1: In den vergangenen Jahren sah diese Realität oft deutlich besser aus als zunächst angenommen. 2025 etwa betrug das Minus im Gemeindehaushalt am Ende nur 500.000 Euro. Die Gemeinde spart also, wo sie kann. Aber viel neuer Spielraum ergibt sich daraus trotzdem nicht. Investiert wird im kleinen Rahmen. Das Rathaus wird modernisiert, das Gewerbegebiet Ferch-Kammerode wird erweitert. Das soll am Ende auch Steuergeld in die Kasse spülen. Aber die Menschen in Schwielowsee haben auch Wünsche.
3: Noch ein Zentrum der Begegnung. Ein Raum, der wirklich dann nur für unser Singen gemacht wurde.
4: Dass mehr in eine Infrastruktur investiert wird, in Einkaufsmöglichkeiten und in Barrierefreiheit.
5: Für mich wäre wichtig, dass der 613er-Bus erhalten bleibt. Der ist probeweise ein Jahr lang. Und ich hoffe inständig, dass das nicht bei probeweise bleibt. Zur Physio oder zum Einkaufen, Friseur, das wäre eine große Erleichterung.
1: Ob diese Wünsche erfüllt werden können, liegt nicht nur in der Hand der Gemeinde. Denn sie ist auch auf Geld vom Landkreis angewiesen. Aber dort sieht die Lage noch schlechter aus. Potsdam-Mittelmark hat im August eine Haushaltssperre verhängt.
0: Tja, Schwielowsee ist zwar ein Erholungsort, aber Bürgermeister dort zu sein, sicher kein Erholungsjob. Wie die Wahl heute ausgeht, das hören Sie dann natürlich hier bei uns auf Antenne Brandenburg.

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0: Ja, dieses Mädchen wurde benannt nach den Lieblingspflanzen ihrer Mutter, nämlich Willow und Sage, Weide und Salbei. Das war die Tochter von Pink hier, Willow Sage Hart bei Antenne Brandenburg. Wir haben es 13:30 jetzt.
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0: Temperaturen aktuell bei 11 Grad in Zedenick, 12 in Barutmark, 13 Grad bei Ihnen in Bestensee. Dazu heute viele Wolken, etwas Regen, eventuell mal Graupel und Gewitter bei maximal 14 Grad. Ab morgen dann wieder mehr Sonne.
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0: A10, der westliche Berliner Ring Richtung Dreieck Werder. Zwischen Leest und Vöben brauchen Sie 10 Minuten Geduld an der Baustelle. Stau auch in Richtung Dreieck Havelland zwischen Dreieck Werder und Großkreuz. Noch einmal in Höhe Vöben und hinter Falkensee mit jeweils 10 bis 15 Minuten Wartezeit. A10, der östliche Berliner Ring Richtung Dreieck Barnim. Zwischen Erkner und Rüdersdorf haben wir eine halbe Stunde Baustellenstau. A11 Stettin Richtung Berlin. Zwischen Bernau Süd und Dreieck Barnim ist die Autobahn nach einem Unfall dicht. Letzte freie Ausfahrt für Sie, Bernau Nord. A13 Dresden Richtung Berlin. Zwischen Großrächen und Bronco brauchen Sie an einer Baustelle ebenfalls eine halbe Stunde länger. Stadtverkehr Berlin zur S-Bahn. Wegen einer Signalstörung gibt es Verspätungen und Ausfälle bei der S5 und der S9. Und die S-Bahn-Linie 3 fährt nur alle 20 Minuten zwischen Erkner und Spandau und zwischen Westkreuz und Spandau. Und die Blitze erwarten Sie heute auf der A9 Richtung Leipzig, kurz vor Kleinmarzehns. Dann auf der A10 im Schönefelder Kreuz Richtung Potsdam. Und auf der A12 aufpassen Richtung Frankfurt, kurz vor Storkow. 0331 70 98 101, die Nummer vom Antenne Verkehrsservice. Wir wünschen allen unterwegs gute und sichere Fahrt.
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0: Ja, wir haben zwar noch keine griechischen Verhältnisse hier, aber Straßenkatzen gibt es wohl auch immer mehr bei uns in Brandenburg. Woran das liegt und wie man dieses Problem in den Griff kriegen will, das hören wir gleich nach einem Doppel-80er mit Modern Talking und OMD.

0: Modern Talking und die Kirschendame hier, Sherry Sherry Lady, die 80er. Antenne Brandenburg um 2:09. Ja, sie sind niedlich ohne Ende, aber sie können auch zum Problem werden. Straßenkatzen. In Brandenburg bekommen offenbar immer mehr Gemeinden Probleme mit Katzen, denn es gibt wohl ziemlich viele unkastrierte Freigängerkatzen, die sich unkontrolliert vermehren. Im Barnim hat sich Lisa Kiewit vorgenommen, was dagegen zu tun. Sie ist Tierschützerin. Mit ihr war unsere Reporterin Marissa Boll unterwegs in Eberswalde.
1: Wenn Lisa Kiewit auf Katzenjagd geht, dann mit Falle, Futter und ganz viel Geduld.
2: Die sind hier irgendwo, die beobachten uns ganz genau.
1: Viele der wilden Katzen sind sehr scheu und haben durch das Leben auf der Straße viele Krankheiten und Verletzungen. Lisa Kiewit erklärt, warum es für sie wichtig ist, die Tiere zu fangen und zu kastrieren. Nur so gäbe es weniger Katzenjunge, auch Kitten genannt.
2: Das ist mir so wichtig, dass nicht mehr Kitten geboren werden, die einfach schon sterben und gar nicht das erste halbe Jahr oder Jahr erreichen, weil sie es draußen nicht alleine schaffen, um einfach dieses Straßenkatzenproblem draußen einzudämmen.
1: Teilweise versucht sie mehrmals die Woche, Katzen einzufangen. Zum Tierschutz kam sie Anfang diesen Jahres eher zufällig.
2: Da ist eine Katze verschwunden von jemandem, den ich kenne. Und dort war eine Tierschützerin, die hat geholfen und die hat dann erstmal aufgeklärt. Und dann konnte ich nicht mehr wegsehen.
1: Und auch heute hat sie wieder Glück. Eine der beiden Katzen geht ihr in die Falle. Lisa Kiewit bringt den Kater dann zur Tierärztin, wo die Tiere gechippt und dann auch kastriert werden. Die Kastration wird vom Tierheim über Spenden und staatliche Zuschüsse finanziert. Die Einführung einer Kastrationspflicht für Freigängerkatzen, wie sie Tierschützer fordern, hat der Kreistag Barnim aus finanziellen Gründen im September erstmal vertagt. Für Tierärztin Elisabeth Mehnert wäre die neue Verordnung eine Entlastung.
3: Ich würde mir schon wünschen, eine Chippflicht, aber auch angehängt eine Registrationspflicht. Weil daran scheitert es nämlich oft. Wir haben dann Katzen, die draußen mit dem Chip rumlaufen und wir aber nicht zuordnen können, wem die gehören. Also das sollte unbedingt mit in diese Verordnung rein und eben, dass die Katze kastriert wird und erst dann Freigang erhält.
1: Lisa Kiewit hat auch in Zukunft alle Hände voll zu tun. Denn die meisten Katzen werden nach der Kastration wieder ausgesetzt und weiter von den Tierschützern versorgt.
0: Ja, hängt also viel ab von allen Katzenhaltern, die ihre Tiere rauslassen. Kastration wird da dringend empfohlen. Ja, schnipp, schnapp.

0: am Mickey Mouse Club in den USA. Eine Fernsehsendung war offenbar eine richtige Talenteschmiede, denn dort hat nicht nur sie begonnen mit dem Moderieren und dem Singen, sondern auch ihre Kollegen Britney Spears und Justin Timberlake. Nicht schlecht und ziemlich beeindruckend. Christina Aguilera hier am Sonntagmittag. Wir haben es 2:08.
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1: Um 14 Uhr mit Bernhard Kempf. In Berlin ist die CDU-Spitze um Kanzler Merz zusammengekommen, um über die künftige Ausrichtung der Partei zu beraten. Dabei geht es vor allem um den Reformkurs der Bundesregierung. Hauptstadtkorrespondentin Sabine Henkel.
2: CDU-Generalsekretärin Franziska Hoppermann erklärte die Klausur zu einem Prozessauftakt. In diesem will die CDU zu alter Stärke zurückkommen. Die Ergebnisse der Landtagswahlen im Osten bezeichnete Hoppermann als Warnsignale. Die CDU ist in Mecklenburg-Vorpommern an der 5%-Hürde gescheitert und in Berlin und Sachsen-Anhalt hat sie weniger Stimmen bekommen als die Linke bzw. die AfD.
1: Berlins amtierende Wirtschaftssenatorin Giffey lehnte eine Regierungskoalition mit der Linken ab. Die SPD-Politikerin hat die Kritik von 120 linken Politikern an den Ergebnissen der Vorgespräche als inakzeptabel bezeichnet. Eine Zusammenarbeit mit radikalen Positionen in der Regierung sei nicht vertretbar, so Giffey. Linke, SPD und Grüne hatten sich am Donnerstag auf ein gemeinsames Vorgehen gegen Antisemitismus verständigt. In drei Brandenburger Gemeinden stehen heute Bürgermeisterwahlen an. In Strausberg und Schönwalde-Glien fällt die Entscheidung in Stichwahlen. In Schwielowsee ist es der erste Wahlgang. Ingo Jansen, RBB 24.
3: In Strausberg treten die parteilose Kandidatin Binder und der Einzelbewerber Krause gegeneinander an. Bei der Wahl vor zwei Wochen hatte Binder die absolute Mehrheit nur knapp verpasst. In Schönwalde-Glien wollen die SPD-Politikerin Hartley und der parteilose Kandidat Kratz die Nachfolge von CDU-Bürgermeister Ömer antreten, der in den Ruhestand geht. In Schwielowsee bewerben sich drei Kandidaten und eine Kandidatin um das Amt. CDU-Bürgermeisterin Hoppe tritt nicht mehr an.
1: Papst Leo XIV. Muss sich einer Operation unterziehen. Er hat den Eingriff heute Mittag beim Sonntagsgebet im Vatikan angekündigt. Seinen Angaben zufolge muss ein Knoten in der Lunge entfernt werden. Die Operation soll bereits in den kommenden Tagen in Rom stattfinden. Anschließend ist geplant, dass sich der Papst etwa eine Woche lang von dem operativen Eingriff erholt. Soweit die Nachrichten. 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
4: Das kann heute noch ein bisschen was runterkommen, inklusive Graupel und Gewitter. Ein doch eher grauer Sonntag. Werte aktuell bei 11 Grad in Heckelberg, 12 in Wusterwitz und 14 Grad haben wir schon, genau, 14 in Ruhland und das ist auch bereits die Höchsttemperatur heute. Die Nacht dann mit letzten Schauern, dann klart es auch öfter mal auf bei 8 bis 4 Grad. Morgen am Montag Sonne und Wolken, am Nachmittag eventuell kurze Schauer hier und da bei 13 bis 15 Grad und so geht's auch weiter, also vor allem mit viel Sonne nächste Woche, selten mal Regen.
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4: A10, der westliche Berliner Ring Richtung Dreieck Werder. Zwischen Leest und Vöben brauchen Sie 10 Minuten Geduld an der Baustelle. Außerdem haben wir Stau Richtung Dreieck Havelland, nämlich zwischen Dreieck Werder und Großkreuz. Noch einmal in Höhe Vöben und hinter Falkensee. Hier dauert es jeweils 10 bis 15 Minuten länger. A10, der östliche Berliner Ring Richtung Dreieck Barnim. Zwischen Erkner und Rüdersdorf haben wir eine halbe Stunde Baustellenstau. A11 Stettin Richtung Berlin. Zwischen Bernau Süd und Dreieck Barnim ist die Autobahn nach einem Unfall wieder frei. Es gibt aber noch Behinderungen. A13 Dresden Richtung Berlin. Zwischen Großrelschen und

0: 98 101 kommen Sie gut ans Ziel.
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0: 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So, hoffe, ist überhaupt noch jemand wach und nicht alle im Mittagsschlaf jetzt. Kurz nach zwei, herzlich willkommen. 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

0: Dieser Song wäre in Großbritannien 1976 fast auf die Nummer 1 gekommen. Eine Band hat das allerdings verhindert mit ihrem Riesenhit damals. Das waren Queen mit Bohemian Rhapsody. Ja, ist irgendwie zu verstehen, gegen Bohemian Rhapsody hat man einfach keine Chance. Das war ein Zähler hier bei Antenne Brandenburg, 6:56.
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1: Wir haben es kurz nach 3:30, Temperaturen aktuell bei 12 Grad in Potsdam, 13 in Brandenburg an der Havel, 14 Grad in Cottbus. Dazu heute viele Wolken, paar Schauer, einzelne kurze Gewitter sind möglich, das bei maximal 14 Grad.
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1: A10, der westliche Berliner Ring Richtung Dreieck Werder. Zwischen Leest und Vöben brauchen Sie 10 Minuten Geduld an der Baustelle. Stau außerdem Richtung Dreieck Havelland zwischen Dreieck Werder und Großkreuz. Dann noch einmal Höhe Vöben und hinter Falkensee mit jeweils 10 bis 15 Minuten Wartezeit. A10, der östliche Berliner Ring Richtung Dreieck Barnim. Zwischen Erkner und Rüdersdorf haben wir ebenfalls Baustellenstau, hier eine halbe Stunde obendrauf. A24, Hamburg Richtung Berlin. Zwischen Herzsprung und Neuruppin gibt es Behinderungen nach einem Unfall. B167 in Dabergotz. Auf der Hauptstraße ist Kraftstoff ausgelaufen. Hier bitte gut aufpassen. Stadtverkehr Berlin zur S-Bahn. Wegen einer Signalstörung gibt es Verspätungen und Ausfälle bei der S-Bahn 5 und der S9. Und die S-Bahn-Linie 3 fährt zwischen Erkner und Spandau sowie zwischen Westkreuz und Spandau nur alle 20 Minuten. Und dann haben wir noch die Blitzer zum Schluss auf der A12 Richtung Frankfurt kurz vor Storkow und in Milmersdorf aufpassen Richtung Templin. Das war's von uns. Falls Ihnen noch was auffällt an Staus oder Blitzern, 0331 70 98 101, die Nummer vom Antenne Verkehrsservice. Gute Fahrt.
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1: Warum fährt eine Mutter ihre beiden Kinder jeden Morgen mit einem Kajak zur Schule? Diese Geschichte aus Potsdam erzählen wir Ihnen gleich.

0: Der Sonntagnachmittag bei Antenne Brandenburg. Und jetzt stellen wir Ihnen hier eine Frau vor, die wirklich alles gibt für ihre Kinder. Juliane aus Potsdam bringt nämlich jeden Morgen ihre beiden Kinder zur Schule nach Hermannswerda. Allerdings nicht bequem mit dem Auto, sondern mit dem Boot über die Havel. Warum? Das hat sich in dieser Woche unser Morgenreporter Ivo Ziemann angeschaut. Ivo, handelt es sich dabei etwa um ein knallrotes Gummiboot?
1: Nee, es ist nicht knallrot, es ist eher so ein bisschen blau und grau. Und es ist auch gar kein Schlauchboot, wie man sich so im eigentlichen Sinne vorstellt, sondern eher so, hat so eine Kajakform.
2: Also aus Gummi ist es.
1: Quietscht schön. Leider ist da kein Motor drin, sondern ein Paddel. Aber drei Sitzplätze richtig eingebaut, Schwimmwesten, alles dabei. Ja, und jetzt sind wir gerade auf dem Weg zum Wasser. Juliane, das machst du jetzt jeden Morgen?
3: Das mache ich immer, wenn die Mädels bei mir sind. Also die Kinder leben im Wechselmodell. Und immer wenn sie hier sind, dann fahren wir mit dem Kajak rüber.
1: Wie bist du darauf gekommen?
3: Ja, naja, ich wollte den beiden es nicht zumuten, jeden Tag mit dem Fahrrad außen rum zu fahren, mit den Schulranzen. Und mit dem Auto wollte ich das auch nicht machen bei den Spritpreisen. Und dann dachte ich, na gut, irgendwie müssen wir übers Wasser kommen.
1: Ist ja Hanna und Paula. Ist schön so morgens hier.
4: Ja. Ich mag es einfach, mit dem Kajak rüber zu fahren.
1: Schulranzen sind eingepackt. Herrliche Bedingungen. Die See liegt ruhig. Man kann einen schlimmeren Schulweg dann wahrscheinlich haben. Was sagst du, Hanna?
4: Also, ich mag es immer, wenn es halt so schön glatt ist. Und wenn Mama nicht so spritzt mit dem Wasser.
1: Weil du nämlich hinten sitzt. Wenn Mama spritzt, kriegst du alles ab, oder?
4: Ja.
1: Wir haben gerade schon festgestellt, so langsam könnte es eng werden. Sowohl mit dem Wetter als auch mit der Helligkeit dann morgens. Ja?
3: Nächste Woche wird es dann schon knapp, aber ich hoffe, dass wir es nur bis zu den Herbstferien ran machen müssen und dann sollte die Fähre eigentlich wieder da sein.
0: Tja, die Havelfähre fährt gerade nicht zwischen Kiewit und Hermannswerda. Da fährt die Mutti halt mit dem Kajak. Ein Ersatzverkehr der besonderen Art. 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

Ich wusste es, I knew it, Taylor Swift. Ja, und sie weiß natürlich auch, dass hier gleich ihre Top 40 starten, die Antenne-Charts mit ihren Lieblingshits dieser Woche. Präsentiert von Carsten Minnich, gleich nach 15 Uhr geht's los. Mein Name ist Olaf Kosat und wenn Sie noch auf der Suche sind nach einem leckeren Apfel-Streuselkuchen-Rezept, ja, das finden Sie online bei uns, das ist nämlich der Lieblingskuchen von unserem Gast heute Vormittag, Regisseur Volker Schlöndorff. Schönen Sonntag noch!

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1: 15 Uhr mit Bernhard Kempf. In Berlin ist die CDU-Spitze um Kanzler Merz zusammengekommen, um über die künftige Ausrichtung der Partei zu beraten. Dabei geht es vor allem um den Reformkurs der Bundesregierung. Hauptstadtkorrespondentin Sabine Henkel.
2: CDU-Generalsekretärin Franziska Hoppermann erklärte die Klausur zu einem Prozessauftakt. In diesem will die CDU zu alter Stärke zurückkommen. Die Ergebnisse der Landtagswahlen im Osten bezeichnete Hoppermann als Warnsignale. Die CDU ist in Mecklenburg-Vorpommern an der 5%-Hürde gescheitert und in Berlin und Sachsen-Anhalt hat sie weniger Stimmen bekommen als die Linke bzw. die AfD.
1: Berlins amtierende Wirtschaftssenatorin Giffey lehnte eine Regierungskoalition mit der Linken ab. Die SPD-Politikerin hat die Kritik von 120 linken Politikern an den Ergebnissen der Vorgespräche als inakzeptabel bezeichnet. Eine Zusammenarbeit mit radikalen Positionen in der Regierung sei nicht vertretbar, so Giffey. Linke, SPD und Grüne in Berlin hatten sich am Donnerstag auf ein gemeinsames Vorgehen gegen Antisemitismus verständigt. In Potsdam hat es gestern Abend erneut einen Polizeieinsatz im Zusammenhang mit einer Geburtstagsfeier gegeben. Danach wollten sich etwa 30 Jugendliche unerlaubt Zutritt verschaffen. Ein Tor am Grundstück wurde dabei beschädigt, die Polizei konnte aber eine Eskalation verhindern. In Potsdam gibt es schon seit Monaten vermehrt Vorfälle mit Jugendgangs und auch Jugendgewalt. Die Polizei hat deswegen eine eigene Ermittlungsgruppe gegründet. Papst Leo XIV. Muss sich einer Operation unterziehen. Er hat den Eingriff am Mittag beim Sonntagsgebet im Vatikan angekündigt. Seinen Angaben zufolge muss ein Knoten in der Lunge entfernt werden. Die Operation soll bereits in den kommenden Tagen in Rom stattfinden. Anschließend ist geplant, dass sich der Papst etwa eine Woche lang von dem Eingriff erholt. In Frankfurt am Main ist der Friedenspreis des Deutschen Buchhandels verliehen worden. Ausgezeichnet wurde der britisch-französische Jurist und Autor Philip Sands. Aus Frankfurt Anne Basak.
3: Der Börsenverein des Deutschen Buchhandels, der den Friedenspreis vergibt, würdigt Sands als eine der wichtigsten intellektuellen Stimmen unserer Zeit und lobt seine beharrliche Verteidigung des Völkerrechts und dass er in seinem literarischen Werk sowohl die Motive der Täter als auch das Leid der Opfer empathisch darstelle. Zu Philip Sands wichtigsten Büchern gehören Rückkehr nach Lemberg und Rattenlinie.
1: Soweit die Nachrichten. 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
4: Jetzt ist ja mal richtig kalt geworden, oder? Gestern wurde uns eine Mischung aus Sonne und Wolken versprochen. Davon sind heute Nachmittag nur die Wolken übrig geblieben. Aber, stecken wir weg, oder? So wie es aktuell aussieht, müssen wir auch immer wieder mal mit einzelnen Regenschauern rechnen. Das Ganze heute Nachmittag bei 12 bis 14 Grad. In der Nacht ist es weiter wolkig. Auch wird es immer wieder mal regnen. Und die Temperaturen sinken auf 8 Grad in Guben bis 4 Grad in Lenzen an der Elbe. In Berlin werden es um die 7 oder 6 Grad sein. Morgen wird es dann wieder ein bisschen freundlicher bei 13 bis 15 Grad.
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4: Schauen wir zuerst auf die A10 westlich der Berliner Ring Richtung Dreieck Werder. Zwischen Leest und Föhm brauchen Sie aktuell 10 Minuten Geduld an einer Baustelle. Stau auch in Richtung Dreieck Havelland. Zwischen dem Dreieck Werder und Großkreuz noch einmal Höhe Föhm sowie hinter Falkensee mit jeweils 10 bis 15 Minuten Wartezeit. A10 östlicher Berliner Ring Richtung Dreieck Barnim. Zwischen Erkner und Rüdersdorf ebenfalls Baustellenstau mit einer halben Stunde Verzögerung. A24 Hamburg Richtung Berlin. Zwischen Herzsprung und Neuruppin Behinderungen nach einem Unfall. B167 in Dabergotz. Auf der Hauptstraße ist Kraftstoff ausgelaufen. Was für eine Verschwendung. Stadtverkehr Berlin. S-Bahn. Wegen einer Signalstörung gibt es Verspätungen und Ausfälle auf der S5 und S9. Und

Eagles-Album Hotel California, das vor 50 Jahren rauskam, nehmen den Max Giesinger-Hit 80 Millionen etwas genauer unter die Lupe und legen jetzt erst einmal los mit ihren Neuvorschlägen. Petra Paul aus Berlin hat uns Juice Newton mit Angel of the Morning vorgeschlagen und Frank Kletter aus Hennigsdorf die Greg Keane Band. Viel Spaß auch weiter mit der schönsten Musik.

Unser zweiter Neustarter in den Antenne-Charts hier auf Antenne Brandenburg. Juice Newton mit Angel of the Morning. Und Juice Newton, ja, die meisten kennen sie natürlich mit dieser Nummer oder auch mit Queen of Hearts, was allerdings überhaupt nicht im Ansatz ihr gesamtes musikalisches Schaffen abbildet. Aber gerade in den 80ern war eben vor allem Pop angesagt. Country, was sie ja eigentlich gemacht hat, das kam dann natürlich ein bisschen zu kurz. 2005 nahm Juice Newton übrigens nochmal an dieser amerikanischen Variante der Comeback-Show Hit Me Baby One More Time teil. Dann, ja, inzwischen ist sie 75 und sie lässt die Dinge halt so, wie sie sind. Sie hören die Antenne-Charts hier auf Antenne Brandenburg und sie bestimmen den musikalischen Ablauf am Sonntagnachmittag hier auf Antenne Brandenburg, indem sie ganz einfach mitmachen beim Voting für die Antenne-Charts. Das ist ihre Hitparade. Sie bestimmen, wer wo mit welchem Titel platziert ist. Gehen Sie auf antennebrandenburg.de oder die Antenne-App, klicken dann auf Musik, dann auf Antenne-Charts und machen dann ihr Häkchen vor die Titel, die Sie gerne wieder hören möchten. Also auf antennebrandenburg.de gehen, dann auf Musik klicken, dann auf Charts und dann machen Sie Ihr Häkchen vor die Titel, die Sie gerne wieder hören möchten. Und wenn Sie Ideen haben für unsere Neuvorstellungsrubrik, alle Titel, die wir neu vorstellen, sind Vorschläge von Ihnen. Also, wenn Sie Ideen haben, alles das können Sie uns auf dieser Seite mitteilen. Wir machen weiter mit den Neustartern und da hören wir in wenigen Minuten Lobo mit Me and You and the Dog Named Boo, ein Vorschlag von Susanne Möbius aus Berlin. Davor gibt's Madonna mit Like a Prayer, vorgeschlagen von Ronny Prochotta aus Eisenhüttenstadt. Und die Drifters jetzt mit Kissing in the Back Row, eine Nummer aus dem Jahre 1974, vorgeschlagen von Jürgen Sommerfeld aus

0: Unser fünfter Neustarter in den Antenne-Charts hier auf Antenne Brandenburg. Eine Nummer aus den 70ern, Lobo. Und ja, es waren eben halt die beiden großen Nummern, die ihn halt wirklich weltbekannt gemacht haben. Das war Me and You and a Dog Named Boo. Dann 1972 I'd Love You to Want Me. Lobo, unser fünfter Neustarter. Und wir gehen jetzt mal ganz kurz zurück in die 80er Jahre. Da gab es ja das Duo Hall and Oates. Die beiden hatten unzählige Hits und die charismatische Stimme war die von Daryl Hall, der inzwischen solistisch unterwegs ist. Wäre vielleicht noch schöner gewesen, wenn Hall and Oates noch zusammen auf der Bühne stehen würden, aber die hatten sich richtig böse auseinander geredet, muss man mal sagen. Also es gab einen erbitterten Rechtsstreit und der hat dann natürlich das Duo endgültig aufgelöst. Und wie gesagt, das soll richtig böse gelaufen sein. Daryl Hall tourt übrigens weiterhin als Solokünstler, führt seine Webshow Live from Daryl's House fort und betreibt sein gleichnamiges Restaurant und Live-Musikclub in Pawling, New York. Heute wird Daryl Hall 80, alles Gute. Und eine Nummer aus der gemeinsamen Zeit mit John Oates gibt es gleich bei uns.
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0: Kiss on my list aus den 80ern mit Hall & Oates hier bei uns in den Antenne-Charts auf Antenne Brandenburg. Und damit haben wir es halt 4.
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0: Naja, und inzwischen zeigt sich ja doch mal wieder ab und an die Sonne. Irgendwie kam mir das heute alles vor wie ein Tag im April. Ja, wir haben Mitte Oktober, aber... Naja, auch wenn in vielen Landesteilen gerade mal wieder die Sonne rausschaut, wir müssen immer wieder mal mit einzelnen Regenschauern rechnen. Das Ganze heute Nachmittag bei doch recht frischen 12 bis 14 Grad. In der Nacht ist es weiter wolkig und es wird auch immer wieder mal regnen und die Temperaturen sinken auf 8 bis 6 Grad. Morgen soll es wieder ein bisschen freundlicher sein. Das impliziert ja auch irgendwo, dass sich mal wieder die Sonne etwas länger zeigt. Wir dürfen gespannt sein.
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0: A10 westlicher Berliner Ring Richtung Dreieck Havelland. Zwischen Falkensee und Dreieck Havelland dauert es aktuell 10 Minuten länger. A10 östlicher Berliner Ring Richtung Dreieck Barnim. Zwischen Erkner und Rüdersdorf ebenfalls Baustellenstau mit 30 Minuten Verzögerung. A24 Hamburg Richtung Berlin. Zwischen Herzsprung und Neuruppin Behinderungen nach einem Unfall. B167 in Dabergotz auf der Hauptstraße ist Kraftstoff ausgelaufen. Landkreis Barnim, die Straße zwischen dem Abzweig Sandkrug und Britz ist nach einem Unfall ebenfalls gesperrt. Und geblitzt wird unter anderem in Milmersdorf in Richtung Templin. Staus und Blitzer können Sie uns gerne melden. Der Antenne-Verkehrsservice ist unter 0331 70 98 101 weiterhin für Sie da. Ihnen auch weiterhin eine unfallfreie Fahrt.
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0: Vor 50 Jahren kam das Album Hotel California raus, das doch heute vielen Eagles-Fans Tränen in die Augen treibt. Die Eagles haben damit ja auch Maßstäbe gesetzt. Mehr dazu gleich. Bis dahin weiter Ihre Neuvorschläge, TLC und Baltimora.

San Francisco Bay, unser achter Neustarter in den Antenne-Charts hier auf Antenne Brandenburg, Smokey aus dem Jahr 1979. Und da haben sie einmal mehr gezeigt, dass sie Gin Chapman in nichts nachstanden. Die haben die Nummer nämlich selbst komponiert. Tja, und wir schauen jetzt mal zurück auf die 80er Jahre. Da gab es ja das Duo Hall & Oates. Die beiden, die hatten unzählige Hits gehabt, das wissen wir inzwischen. Aber ich wollte eigentlich an eine Platte erinnern, und zwar an die von den Eagles mit Hotel California. Heute Nachmittag. Das ist das 5. Studioalbum der Eagles, erschienen 1976, vor 50 Jahren. Und zu dem Zeitpunkt waren die Eagles ja schon eine Top-Band in den USA, aber mit Hotel California toppten die Eagles alles bisher Dagewesene. Das Album verkaufte sich alleine in den Staaten über 16 Millionen Mal. Und für die ausgekoppelten Erfolgssingles Hotel California und New Kid in Town gab es Grammys. Den Grammy für das Album des Jahres mussten die Eagles allerdings Fleetwood Mac für deren Megaseller Rumor überlassen. Hotel California stellte ansonsten für die Band ein durchaus richtungsweisendes Album dar. Die Eagles entwickelten sich von einer Country-Rock-Band zu einer US-Mainstream-Band mit Stadion-Rock-Qualitäten. Und zur damaligen 200-Jahr-Feier der USA betrachtete es Don Henley als eine Notwendigkeit, dass eine Band, die den Namen des US-Nationalsymbols trägt, die Situation der USA kritisch reflektiert. So lieferte Don Henley Gedanken zum, sagen wir mal, materialistischen und dekadenten Lifestyle in Kalifornien, das er im Prinzip als eine Art Mikrokosmos der USA und letztlich der Welt sah. Henley bezeichnete das Album in einem Interview als ein Konzeptalbum, also ein Album mit Sinn und Verstand, was bezogen auf seine Textarbeit auch wirklich durchaus nachvollziehbar ist. Hotel California, eine unglaubliche musikalische Perle, vor 50 Jahren erschienen und immer noch ein Hinhörer. Gerade in Zeiten nicht mehr ganz so handgemachter Musik, wo KI immer mehr die Oberhand gewinnt, ob bei den Texten oder auch der Musik. Da macht's doch einfach Spaß, wenn man so eine Nummer noch einmal im Radio hört. Willkommen auf Antenne Brandenburg, am Sonntagnachmittag von 15 bis 20 Uhr mit den Antenne-Charts.

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0: Unser neunter Neustarter in den Antenne-Charts hier auf Antenne Brandenburg. 19 mit Paul Hardcastle aus dem Jahr 85. Matthias Nordmann aus Berlin hat diesen Titel vorgeschlagen für die Antenne-Charts hier auf Antenne Brandenburg. Machen Sie mit beim Voting und ja, immer her mit Ihren Vorschlägen für die Neuvorstellungsrubrik. Alle Titel, die wir vorstellen, sind Vorschläge von Ihnen. Fangen wir erstmal an mit dem Voting für die Titel, die schon platziert sind. Wenn Sie wollen, dass Sie weiter dabei sind, dann gehen Sie auf antennebrandenburg.de, klicken dann auf Musik, dann auf Antenne-Charts und Sie machen Ihr Häkchen dann vor die Titel, die Sie gerne wiederhören möchten. Und was die Neuvorschläge betrifft, da ist oben rechts so ein kleines Fensterchen, da können Sie die Titel eintragen, wo Sie der Meinung sind, die sollten unbedingt mal am Sonntagnachmittag hier auf Antenne Brandenburg laufen. Was passiert in der nächsten Stunde? Natürlich Teil 1, die erste Runde unserer heutigen Top 10. Ein Neuvorschlag steht noch aus, und zwar der von Sabine Lücke aus Prenzlau. Leise, leise und Carl Jam, nochmal aus den 80ern. Lost in Emotion, gleich bei uns.
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1: Um 16 Uhr mit Bernhard Kempf. In Berlin berät die CDU-Spitze um Kanzler Merz über die künftige Ausrichtung der Partei. Dabei geht es vor allem um den Reformkurs der Bundesregierung. Hauptstadtkorrespondentin Sabine Henkel.
2: CDU-Generalsekretärin Franziska Hoppermann erklärte die Klausur zu einem Prozessauftakt. In diesem will die CDU zu alter Stärke zurückkommen. Die Ergebnisse der Landtagswahlen im Osten bezeichnete Hoppermann als Warnsignale. Die CDU ist in Mecklenburg-Vorpommern an der 5%-Hürde gescheitert und in Berlin und Sachsen-Anhalt hat sie weniger Stimmen bekommen als die Linke bzw. die AfD.
1: An der Medizinischen Universität Lausitz, Karl-Thiemann-Cottbus, sind heute die ersten Studierenden begrüßt worden. Die Immatrikulationsfeier fand im Cottbuser Staatstheater statt. Florian Ludwig, RBB 24.
3: Vor 2 Jahren wurde die Medizinische Universität in Cottbus gegründet. Jetzt soll sie mit Leben gefüllt werden. 38 Studierende beginnen nun offiziell ihr Studium der Humanmedizin. Mit jedem Jahr sollen mehr Medizinstudenten in Cottbus anfangen, bis 2040 dann 1200 angehende Ärzte an der Medizinischen Uni in Cottbus lernen.
1: In Potsdam hat es gestern Abend wieder einen Polizeieinsatz im Zusammenhang mit einer Geburtstagsfeier gegeben. Danach wollten sich etwa 30 Jugendliche unerlaubt Zutritt verschaffen. Ein Tor am Grundstück wurde dabei beschädigt. Die Polizei konnte aber eine Eskalation verhindern. In Potsdam gibt es bereits seit Monaten vermehrt Vorfälle mit Jugendgangs und auch Jugendgewalt. Die Polizei hat deswegen eine eigene Ermittlungsgruppe gegründet. In Polen gibt es Hinweise auf einen möglicherweise geplanten Anschlag auf Regierungschef Tusk und seinen Verteidigungsminister. Dazu gab es heute ein Krisentreffen von Geheimdiensten und Polizei. Die Behörden schätzen die Gefahr als sehr hoch ein. Tusk wurde am Morgen darüber informiert. Nach Angaben eines Regierungssprechers arbeitete er aber erstmal normal weiter. Einzelheiten zu den möglichen Anschlagsplänen wurden bisher nicht bekannt. Zum Sport. Hertha BSC setzt seine Siegesserie in der 2. Fußball-Bundesliga fort. Die Berliner haben im Olympiastadion gegen Greuther Fürth mit 2:1 gewonnen. Für die Hertha ist es bereits der 7. Sieg im 7. Spiel. Damit bleibt die Mannschaft unangefochten Tabellenführer. Soweit die Nachrichten. 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
4: Also ich glaube, die Heizsaison beginnt. Wohl dem, bei dem der Vermieter dann schon mal den Heizkessel angeschmissen hat. Und da lassen wir uns auch nicht täuschen von der Sonne, die gerade, ich sag mal vorsichtig, etwas scheinheilig hinter den Wolken hervorschaut. Es ist und bleibt erstmal ziemlich frisch draußen. Das heißt auch, wir müssen immer wieder mal mit einzelnen Regenschauern rechnen. Das Ganze heute Nachmittag bei 12 bis 14 Grad. In der Nacht ist es weiter wolkig. Es wird auch immer wieder mal regnen und die Temperaturen sinken auf 8 Grad in Guben bis 4 Grad in Lenzen an der Elbe. In Berlin werden es um die 7 bzw. 6 Grad sein. Und morgen soll es dann wieder etwas freundlicher werden. Wir dürfen gespannt sein. 13 bis 15 Grad sind für morgen angesagt.
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4: Vorsicht in beiden Richtungen auf der A13. Zwischen Teupitz und Großkyritz sind Fußgänger auf der Standspur unterwegs. Vorsicht auf der A10 Richtung Dreieck Barnim. Zwischen Hohenschönhausen und dem Dreieck Barnim liegen Gegenstände auf der linken Spur. Vorsicht in beiden Richtungen auf der A13. Ich darf es nochmal wiederholen. Zwischen Teupitz und Großkyritz sind Fußgänger auf der Standspur. Also hier ganz besonders vorsichtig fahren. A10 westlicher Berliner Ring Richtung Dreieck Havelland. In Höhe Vöhm dort ist es noch etwa 20 Minuten länger. Ebenso zwischen Falkensee und dem Dreieck Havelland. A10 östlicher Berliner Ring Richtung Dreieck Barnim. Zwischen Erkner und Rüdersdorf gibt es eine Baustelle. Dort staut es sich aktuell mit 20 Minuten Verzögerung. B5 Berlin Richtung Nauen. Zwischen Mühlenstraße und Berliner Chaussee liegen Metallteile auf der Fahrbahn. B167 in Dabergotz auf der Hauptstraße ist Kraftstoff ausgelaufen. Neuruppin Karl-Marx-Straße in Höhe Virchow-Straße Behinderungen nach einem Unfall. Strausberg-Wallstraße, auch hier Behinderungen nach einem Unfall in Höhe an der Stadtmauer. Und geblitzt wird unter anderem in Milmersdorf in Richtung Templin. Fahren Sie vorsichtig, Ihnen weiterhin eine unfallfreie Fahrt.
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4: Vor 10 Jahren hatte Max Giesinger gleich mal einen Doppelhit mit nur einem Titel.

Nachtigall mit 4 PS. Unsere aktuelle Nummer 39 in den Antenne-Charts hier auf Antenne Brandenburg und auch der erste Neuzugang. Und 4 PS, die waren ja eigentlich die Begleitband von Veronika Fischer in den 70ern. Aber dann gab es irgendwann Krach wohl mit dem Manager und auch dem Lebenspartner von Veronika Fischer, sodass sich die Band neu orientieren musste und als 4 PS erfolgreich mit eigener Interpretationsfähigkeit weitermachen konnte. Nachtigall gab es übrigens nie auf einer Single, sondern da gab es so verschiedene Alben, auf denen das mal erschienen ist. 1978 auf der Box 1978 3 oder die Hits Blues für ein Mädchen oder die Amiga History 77 bis 87. Das sind dann zwei Alben, die nach der Wende erschienen sind. 4 PS also wie gesagt auf der 39 und auf der 40 gab es davor Ronan Keating mit Life is a Roller Coaster. Machen Sie mit bei der Abstimmung. Gehen Sie auf antennebrandenburg.de bzw. die Antenne-App, klicken dann auf Musik, dann auf Antenne-Charts und dann machen Sie dann Ihr Häkchen vor die Titel, die Sie gerne wiederhören möchten. Und wenn Sie Ideen haben für die Neuvorschläge, dann können Sie uns das ebenfalls auf dieser Seite mitteilen. Alle Titel, die wir neu vorstellen, sind Vorschläge von Ihnen. Whitney Houston gleich auf der 36, I Wanna Dance With Somebody. Vorher auf der 37, Namika, Je Ne Parle Pas Français. Und Gala, immer noch dabei. Eine Nummer aus den 90ern, Freed From Desire. Viel Spaß.

wäre unsere aktuelle Nummer 36 in den Antenne-Charts hier auf Antenne Brandenburg. Whitney Houston, I Wanna Dance With Somebody. Namika haben sie auf die 37 in dieser Woche gesetzt. Je ne parle pas français und Gala mit Freed From Desire landet in dieser Woche auf der 38. Und wenn Sie wollen, dass die drei weiter dabei sind, dann gehen Sie auf antennebrandenburg.de auf die Antenne-Charts. In der kommenden halben Stunde geht's nicht nur weiter mit Ihren aktuellen Platzierungen, sondern wir erzählen Ihnen die Songgeschichte von Max Giesingers 80 Millionen, einer Nummer, die vor 10 Jahren rauskam und von der es auch eine spezielle Sonderversion zur Fußball-Europameisterschaft in Frankreich gab. Und gleich bei uns mal wieder ein Song, den wir lange nicht gehört haben. Herzliches von Gilbert Bécaud, C'est en septembre.

0: Die Franzosen haben es verstanden, was Schlager bedeutet. Wir haben 16:30.
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0: Inzwischen hat sich dieses eben wieder etwas eingekriegt, der Regen hat nachgelassen. Dennoch müssen wir in den nächsten Stunden immer wieder mal mit ein paar kleineren Huschen rechnen. Das Ganze heute Nachmittag bei 12 bis 14 Grad. In der Nacht ist es weiter wolkig, es wird auch immer wieder mal regnen und die Temperaturen sinken auf 8 bis 6 Grad. Morgen wird es dann wieder ein bisschen freundlicher bei 13 bis 15 Grad.
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0: A10, südlicher Berliner Ring. Zwischen Niederlehme und Königs Wusterhausen befinden sich in beiden Richtungen Leute auf der Standspur. Östlicher Berliner Ring Richtung Dreieck-Barnim. A10 zwischen Hohenschönhausen und Dreieck-Barnim liegen Gegenstände auf der linken Spur. A10 westlicher Berliner Ring Richtung Dreieck-Havelland. In Höhe Vöben dauert es noch etwa 10 Minuten länger, ebenso zwischen Falkensee und Dreieck-Havelland. Neuruppin, Karl-Marx-Straße in Höhe Virchow-Straße, Behinderungen nach einem Unfall. Und ein Blitzer, nee, zwei habe ich sogar für Sie, und zwar in Mittenwalde am Ostbahnhof bei Tempo 30 und in Milmersdorf in Richtung Templin. 0331 70 98 101 ist die Telefonnummer vom Verkehrsservice. Wenn Sie was entdecken, Straußblitzer, rufen Sie uns einfach an. Ihnen weiterhin eine unfallfreie Fahrt.
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0: Alvin Stardust ist ein weiterer Neuzugang in dieser Woche, gleich auf der 34. Vorher Platz 35, Marvin Gaye mit Sexual Healing. Schön, dass Sie weiter dabei sind. 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

Der zweite Neuzugang in dieser Woche, Alvin Stardust, My Cuckoo. In dieser Woche auf der 34 und auf der 35 gab es Marvin Gaye mit Sexual Healing. Wir gehen jetzt mal 10 Jahre zurück. Fußball-EM-Hit und emotionale Hymne. 80 Millionen wird 2016 für Max Giesinger endlich zum verdienten Durchbruch. Nach Castingshow-Teilnahme und langer Durststrecke schafft es der Sänger und Songwriter aus dem badischen Busenbach im Juni 2016 sogar bis auf Platz 2 der deutschen Singlecharts. Die ganze Geschichte jetzt bei uns. So weit

0: Mit 80 Millionen berührt Max Giesinger im Sommer 2016 viele Fans gleich zweimal. Denn der Song entwickelt sich auch zum Hit während der Fußball-Europameisterschaft in Frankreich. Durch die Popularität von 80 Millionen hat sich der Sänger und Songwriter aus dem kleinen Ort Busenbach bei Karlsruhe einen persönlichen Traum erfüllt, denn jetzt kann er endlich von seiner Musik leben. Ein erster Achtungserfolg gelingt ihm 2011 als Teilnehmer in der Castingshow The Voice of Germany. Im Staffelfinale wird er zwar nur Vierter, doch seine Single Dach der Welt klettert anschließend bis auf Platz 14 der deutschen Singlecharts. Trotzdem muss sich Max Giesinger weiter gedulden, denn sein erstes Soloalbum bekommt nicht die erhoffte Resonanz.
1: Es gab ja auch Phasen, ne, da ging es karrieretechnisch jetzt noch nicht so ab. Und ich habe irgendwie vor 40, 50 Leuten gespielt und habe auch mal ganz kurz dran gedacht, so das ganze Ding hinzuschmeißen. Aber es wäre jetzt auch unauthentisch, wenn ich da jetzt mir das Leid von der Seele heule, wenn es halt auch einfach gerade nicht so ist.
0: Doch dann kam die Wende. Die Single 80 Millionen hatte sich im Vorfeld der Fußball-Europameisterschaft 2016 immer mehr zum heimlichen EM-Hit gemausert, woraufhin Max Giesinger eine neue Version mit leicht verändertem Text aufnimmt. Im Intro hört man noch einmal den ARD-Kommentator Tom Bartels aus dem WM-Endspiel 2014 der deutschen Fußballnationalmannschaft in Brasilien.
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0: Mit seinem emotionalen Song trifft Max Giesinger auch den Nerv der Fußballfans. Ursprünglich handelt 80 Millionen aber von der Liebe.
1: Im Song geht es ja um diese Zufälle, ne? Wie findet man seinen perfekten Deckel, was muss da alles passieren? Verpasse ich die Frau, weil ich mir gerade im falschen Moment die Schuhe binde irgendwie?
0: Unterstützung beim Songwriting bekam Max Giesinger von Ali Zukowski, der auch für andere Musiker arbeitet und Lieder mitkomponiert. Wichtig ist ihm dabei aber immer die persönliche Ebene.
3: Also in meinem Fall ist es so, dass ich meistens die Songs mit dem Künstler zusammenschreibe, wie zum Beispiel auch 80 Millionen zusammen mit Max Giesinger. Und dass A, natürlich man dann einen Song schreibt zusammen, der dem Künstler inhaltlich auch wirklich viel bedeutet, der dadurch auch authentisch ist, weil es irgendeine Geschichte ist, die ihn gerade bewegt oder ein Thema. Und wenn das noch zusammenkommt mit richtig starken Melodien, einem super Text und einem Sänger, der seiner Stimme die Leute berührt, dann hat man schon eine Menge von den Zutaten, die es braucht, damit ein Song vielleicht wirklich auch ein großer Hit wird.
0: Bei 80 Millionen hat all das perfekt zusammengepasst. Zum Erfolg trägt auch das Musikvideo bei, das Max Giesinger zusammen mit dem Model Stefanie Giesinger drehte. Die beiden sind übrigens weder verwandt noch verschwägert.
1: Ich kannte sie über Instagram. Sie war die Einzige, die ich dann nicht irgendwie in meinem engen Freundeskreis abonniert hatte. Und fand sie immer total attraktiv, weil mich immer Leute darauf angesprochen haben, ey, ist das deine Cousine, da heißt eine Giesinger, ist da voll am Start modelmäßig. Und dann habe ich mir überlegt, okay, wer könnte im Video einfach die Hauptrolle spielen und habe ihr dann ganz einfach eine E-Mail geschickt. Ich war auf ihrer Facebook-Seite, habe die da kopiert und was hingeschickt und dann kam das direkt nach einer halben Stunde kam die Antwort, ey, Song finde ich super geil. Habe ich Bock drauf und ich bin im Viereck gesprungen vor Freude. Ich dachte, geil, wie könnte das besser gelaufen sein jetzt? Zwei Giesingers, das ist ja auch ein Zufall, dass wir beide so heißen. Und dann geht es im Song um Zufälle. Und das miteinander vereint, war auch ein geiler Impact im Video.
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0: 80 Millionen erreicht Platz 2 der Charts und wird in Deutschland für über 600.000 verkaufte Singles mit dreifach Gold ausgezeichnet. Auch das Album Der Junge, der rennt schafft es in die Top 20. Ein Wehmutstropfen bei allem Erfolg ist, dass die AfD den Song 2017 ungefragt bei einer Wahlkampfveranstaltung verwendet, was Max Giesinger mit einer Klage für die Zukunft verbieten ließ.
1: Man fühlt sich so ein bisschen instrumentalisiert. Du hast eine Nummer geschrieben, die geht eigentlich um Liebe. Und was das für ein wahnsinniger Zufall ist, dass man sein Mädel irgendwie unter 18 Millionen findet und wird das für politische Zwecke zweckentfremdet. Und das ist für einen Musiker einfach kein cooles Gefühl.
0: Max Giesinger ist mit seiner Band inzwischen auch ein gefragter Live-Act. 80 Millionen ist mit seinem hymnischen Mitsing-Charakter meist das musikalische Highlight der Show. Und dafür hat sich Max inzwischen auch einen besonderen Gitarrenanfang ausgedacht.
1: Das Gitarrenlied habe ich tatsächlich länger geübt. Da habe ich mich mal so eine halbe Stunde hingesetzt und gedacht, okay, wie kann ich diesen Song jetzt mal für mich nochmal so ein bisschen besonders aufarbeiten? Weil das Lied habe ich nämlich jetzt gefühlt irgendwie tausendmal gespielt und habe dann so ein John Mayer-mäßiges, Beatle-eskes Intro aus Baldora. Das freue ich mich mal total. Auch bei einem großen Konzert, dann gehe ich mal vor der Zugabe raus, einfach nur eine Gitarre in der Hand und lass dann dieses Intro so wirken. Und das ist irgendwie so ein ganz schöner Moment, weil mit der Gitarre hat ja auch alles angefangen. Ne?
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0: Zum siebten Mal inzwischen dabei, Wonderful Life mit Black hier bei uns in den Antenne-Charts auf Antenne Brandenburg. Davor gab's Fleetwood Mac mit dem Family Man auf Platz 33 inzwischen zum zweiten Mal dabei und gegenüber der Vorwoche noch um einiges verbessert, nämlich von 38 auf 33. In der kommenden Stunde schauen wir neben den Plätzen 30 bis 21 auf die Oktobercharts 76 in Deutschland. Und was steht jetzt noch aus? Klar, unsere aktuelle Nummer 31.
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1: Um 17 Uhr mit Bernhard Kempf. Die CDU-Spitzen beraten in Berlin seit dem Mittag über den Kurs der Partei. Dabei wird über Konsequenzen aus den zuletzt verlorenen Landtagswahlen und sinkenden Umfragewerten diskutiert. Im Mittelpunkt des Treffens stehen die Reformpläne der Bundesregierung und die Frage, wie die Partei die Sorgen der Menschen stärker berücksichtigen kann. Auch der Umgang mit der AfD dürfte ein Thema sein. In Potsdam hat es gestern Abend erneut einen Polizeieinsatz im Zusammenhang mit einer Geburtstagsfeier gegeben. Demnach wollten sich etwa 30 Jugendliche unerlaubt Zutritt verschaffen. Thema Büttenbender, RBB 24.
2: Laut Polizei haben die ungebetenen Gäste ein Tor am Grundstück beschädigt. Die Beamten konnten aber eine weitere Eskalation verhindern. Es wurden mehrere Strafverfahren wegen Hausfriedensbruchs und Sachbeschädigung eingeleitet. In Potsdam gibt es seit Monaten vermehrt Vorfälle mit Jugendgangs und Gewalt. Die Polizei hat deswegen inzwischen eine eigene Ermittlungsgruppe aufgestellt.
1: An der medizinischen Uni Lausitz-Karlthiem in Cottbus sind heute die ersten Studierenden begrüßt worden. Die Immatrikulationsfeier fand im Cottbuser Stadttheater statt. Morgen beginnt für die ersten 38 Studenten offiziell das Studium der Humanmedizin. 10 von ihnen kommen dabei aus Brandenburg. Für die Studienplätze gab es mehr als 8000 Bewerbungen. US-Präsident Trump hat eine sofortige Energiewaffenruhe zwischen Russland und der Ukraine verkündet. Beide Seiten hätten zugestimmt, ihre Angriffe auf die Energieinfrastruktur einzustellen, schreibt Trump auf seiner Online-Plattform, ohne Einzelheiten zu nennen. Eine Bestätigung aus Kiew oder Moskau gibt es dafür nicht. Papst Leo XIV. Wird sich an der Lunge operieren lassen. Das hat er beim Sonntagsgebet im Vatikan angekündigt. Aus Rom, Anna Giordano.
3: Der Papst sagte wörtlich, die Ärzte haben einen begrenzten Knoten in meiner Lunge festgestellt. Er wurde in einem sehr frühen Stadium entdeckt und ist gut lokalisiert. Leo XIV. Fügte hinzu, er sei dem Rat der Ärzte gefolgt, sich einer Operation zu unterziehen, um den Knoten entfernen zu lassen. Nach Vatikaninformationen ist der Eingriff bereits in den nächsten Tagen geplant. Anschließend wird der Papst sich etwa eine Woche lang davon erholen.
1: Zum Sport. Der BSC setzt seine Siegesserie in der zweiten Fußball-Bundesliga fort. Die Berliner haben im Olympiastadion gegen Greuther Fürth mit 2:1 gewonnen. Soweit die Nachrichten. Weitere Meldungen aus Berlin und Brandenburg auf rbb24.de.
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4: Sehr wechselhaft. Heute Nachmittag in Brandenburg und Berlin. Mal Sonne, mal Wolken. Im Moment wieder mehr Wolken. Schauen wir mal. Das Ganze bei 12 bis 14 Grad. In der Nacht ist es weiter wolkig. Auch wird es immer wieder mal regnen und die Temperaturen sinken auf 8 Grad in Guben bis 4 Grad in Lenzen an der Elbe. Und in Berlin erwarten wir so 7 oder 6 Grad. Morgen wird es dann wieder freundlicher sein bei 13 bis 15 Grad.
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4: Schauen wir erstmal auf die A10 südlicher Berliner Ring zwischen Niederlehme und Königs Wusterhausen. Laufen immer noch Leute auf der Standspur herum, wenn sie da unterwegs sind, also ganz besonders aufpassen. A10 östlicher Berliner Ring Richtung Dreieck Barnim. Zwischen Hohenschönhausen und dem Dreieck Barnim liegen Gegenstände auf der linken Spur. A10 westlicher Berliner Ring Richtung Dreieck Havelland in Höhe Vöben. Dauert es noch etwa 10 Minuten länger, ebenso zwischen Falkensee und dem Dreieck Havelland. Neuruppin-Karl-Marx-Straße, hier gab es in Höhe Wilhelmstraße einen Unfall und dementsprechend gibt es aktuell dort Behinderungen. Und geblitzt wird unter anderem in Mittenwalde am Ostbahnhof bei Tempo 30 und in Wilmersdorf in Richtung Templin. Staus und Blitzer können Sie uns gern melden. Die Antenne Verkehrsservice ist erreichbar unter 0331 70 98 101. Ihnen weiterhin eine unfallfreie Fahrt.
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4: Queen und Heinz Rudolf Kunze jetzt. Schön, dass Sie weiter dran sind.

Love of My Life mit Queen hier bei uns in den Antenne Charts auf Antenne Brandenburg. Unsere aktuelle Nummer 29 und Heinz-Rudolf Kunze und Annette Louisan mit Dein ist mein ganzes Herz haben sie in dieser Woche auf die 30 gesetzt. Und so machen sie mit. Voten Sie einfach für Ihren Sonntagnachmittag hier auf Antenne Brandenburg. Gehen Sie auf die Antenne-App bzw. antennebrandenburg.de, klicken dann auf Musik, dann auf Antenne-Charts. Seit 15 Uhr steht die aktuelle Sendung drin und ihr könnt Ihr Häkchen vor die Titel machen, die Sie gerne wiederhören möchten. Wenn Sie jetzt noch Titel irgendwie im Hinterkopf haben, die noch nie vorgestellt wurden oder wo Sie der Meinung sind, ja, könnten wir mal wieder hören, wäre vielleicht was für den Sonntagnachmittag für die Charts, dann können Sie natürlich dies auch vorschlagen. Alles auf dieser Seite. Oben rechts ist so ein kleines Fensterchen. Da könnt ihr das dann eintragen, den Titel. Und dann schauen wir mal, ob Ihr Song dann in der nächsten Woche dabei ist. Wo sind wir jetzt? Bei Queen waren wir jetzt auf der 29. Jetzt wieder eine kleine Dreierrunde. Wet, Wet, Wet mit Love is All Around. Ist der dritte Neuzugang in dieser Woche auf der 26. Davor auf der 27 Johnny Logan mit Hold Me Now. Und aber nach wie vor dabei, ich meine, ist für aber nichts Ungewöhnliches. Die haben sich immer wochenlang hier bei uns in den Antenne-Charts.

0: Love is all around mit Wet, Wet, Wet hier bei uns in den Antenne-Charts auf Antenne Brandenburg. Das ist der dritte Neuzugang in dieser Woche. Und ursprünglich kommt diese Nummer ja von den Trucks. Also es ist eine Coverversion. Die Trucks haben die Nummer 1967 rausgebracht. Aber richtig eingeschlagen hat dieser Song allerdings erst 1994, als nämlich Wet, Wet, Wet die Nummer für einen Film coverten. 15 Wochen war Love is all around an der Spitze der britischen Charts. Und wie es manchmal so ist, die Plattenfirmen bekamen offensichtlich den Rachen nicht voll genug, wollten da dann noch ein richtig großes, dickes Geschäft machen und dann kamen die mit so einem Trick um die Ecke. Die kündigten nämlich an, die Nummer zurückzuziehen in der Hoffnung, dass die Leute jetzt erst richtig zuschlagen würden. Der Plan ging daneben und Wakefield warf dann Wet, Wet, Wet mit Saturday Night von der Spitze. Machen Sie mit beim Voting für die Antenne Charts hier auf Antenne Brandenburg. Gehen Sie auf die Antenne-App bzw. antennebrandenburg.de. Dann klicken Sie auf Musik, dann auf Antenne Charts und dann machen Sie Ihr Häkchen vor die Titel, die Sie wieder hören möchten. Und Neuvorschläge kommen ausschließlich von Ihnen. Das heißt, da ich ja kein Hellseher bin, müssen Sie mir das schon mitteilen. Das können Sie alles mit auf dieser Seite tun. Oben rechts ist so ein kleines Fensterchen. Da tragen Sie Ihren Hitwunsch ein. Und vielleicht ist er in der nächsten Woche dann unter den Neuvorschlägen. In der kommenden halben Stunde werfen wir zudem neben den aktuellen Platzierungen auch einen Blick auf die deutschen Verkaufscharts von 1976.
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Don Johnson aus den 80er Jahren und wir erinnern uns ja alle an Miami Vice mit ihm in der Hauptrolle. Und ich glaube, in diesem Erfolg konnte er dann auch seine Gesangsqualitäten etwas ausleben. Und machen wir uns nichts vor, wir wollten doch alle diese T-Shirts haben und diese Mode, die uns da auf dem Bildschirm vorgeführt wurde. Und manchmal hatte man tatsächlich Glück, dass man irgend sowas Ähnliches in so einem DDR-Klamottenfachgeschäft eben halt ergattern konnte. Ich gebe zu, ich bin auch mit so einem komischen roten T-Shirt rumgerannt. Das sind in halt Erinnerungen. So, wir schauen uns gleich auf das aktuelle Wetter- und Verkehrsgeschehen. Dann geht es musikalisch weiter mit den Plätzen 24 und 25. Da gibt es dann Neumis Rockzirkus.

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1: Und das ist sehr wechselhaft. Mal zeigt sich die Sonne, meistenteils aber die Wolken. Und es pieselt auch dezent vom Himmel herunter. Das Ganze bei 12 bis 14 Grad. In der Nacht ist es weiter wolkig. Und es wird auch immer wieder mal regnen. Und die Temperaturen sinken auf 8 bis 6 Grad. Morgen dann hoffentlich wieder ein bisschen freundlicher. Zumindest wird es uns von den Wetterfröschen so versprochen. Bei 13 bis 15 Grad.
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1: So, jetzt haben wir es. Vorsicht auf der A10, östlicher Berliner Ring Richtung Dreieck Barnim. Zwischen Marzahn und Hohenschönhausen liegen Reifenteile auf der Fahrbahn. Landkreis Elbe-Elster, die Straße zwischen Lieskau und Lichterfeld, ist ab morgen bis Ende November wegen Fahrbahnerneuerung gesperrt. Die Umleitung führt über Betten, Finsterwalde und Schacksdorf. Stadtverkehr Berlin-Britz, die Moriner Allee ist zwischen Amkienfuhl und Haselsteig in beiden Richtungen nach einem Unfall gesperrt. Und geblitzt wird unter anderem in Neu-Lübbenau, in der Hohenbrücker Straße, in Mittenwalde am Ostbahnhof bei Tempo 30 und in Milmersdorf in Richtung Templin. Wenn Sie noch was entdecken, Storz oder Blitzer, rufen Sie uns an. 0331 70 98 101. Ihnen weiterhin eine unfallfreie Fahrt.
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1: Hier ist unsere aktuelle Nummer 25, Wuthering Heights mit Kate Bush. Schön, dass Sie weiter Antenne hören.

0: Normis Rockzirkus und Kate Bush. Beide schon Wochen, Monate dabei. Normis Rockzirkus mit den Klauen auf der 24 und auf die 25 haben sie in dieser Woche Kate Bush gesetzt mit Wuthering Heights. Und wir schauen jetzt mal, was vor 50 Jahren in den Verkaufscharts los gewesen ist. Die Oktobercharts 1976 in Deutschland. Und da gab es auf der 10 Silverbird von Tina Rainford, auf der 9 damals Smile mit Pussycat, auf der 8 die kleine Kneipe von Peter Alexander. An so etwas hat man sich damals halt erfreut. Auf der 7 Verde von Ricky King, auf der 6 Don't Go Breaking My Heart mit Elton John, auf der 5 Jeans On mit David Dundas, auf der 4 Horoskop mit Harpo. Und es gab zwei Nummer 2, zwei Vizepositionen, also wie sie das so genau ausgerechnet haben. Also ich sag mal, selbst wenn die bis 100 oder 200.000 Platten verkauft haben, das wirklich auf einer einzige Platte festlegen zu können, dass zwei Nummer 2 rauskommen, ja gut, also egal. Also In Zaire mit Johnny Wakelin auf der, oder Wakelin auf der 2 und Dancing Queen ebenfalls auf der 2 mit ABBA. Und Platz 1 damals, man höre, Oktober 1976, Daddy Cool von Bonnie M. Und manchmal dauert es eben halt auch ein wenig, bis eine vermeintliche Hitnummer endlich da ankommt, wo sie sein soll, in den Charts. Raus kam Daddy Cool nämlich schon im Mai 1976, aber erst nach einem Auftritt im Musikladen. Am 18. September 76 schoss die Single an die Chartspitze und verkaufte sich millionenfach. Daddy Cool mit Bonnie M. haben wir jetzt nochmal auflegen.
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0: Unser vierter Neuzugang in den Antenne-Charts heute Nachmittag auf der 21, Brian Ferry mit Let's Stick Together. Auf der 22 gab es davor die Kelly Family mit David Song, Who Come With Me, und auf der 23 Eric Carmen mit Hungry Eyes. Machen Sie mit, gestalten Sie Ihren Sonntagnachmittag hier auf Antenne Brandenburg musikalisch. Mit Ihrem Voting gehen Sie auf die Antenne-App bzw. antennebrandenburg.de, klicken dann auf Musik, dann auf Antenne-Charts und dann können Sie vor die Titel, die Sie wieder hören möchten nächste Woche, ein kleines Häkchen setzen. Und wenn Sie genügend Punkte bekommen, um unter die ersten 40 zu kommen, dann sind Sie natürlich auch dabei. Auch Neuvorschläge sind gefragt, alle Titel, die wir neu vorstellen, haben Sie sich ausgedacht. Die kommen von Ihnen. Auch das können Sie auf dieser Seite mit vermerken. Es gibt Neuigkeiten von Billy Joel. Er hatte ja in der Vergangenheit und auch aktuell viel mit gesundheitlichen Problemen zu kämpfen. Und jetzt hat er sich operieren lassen. Also ich könnte Ihnen jetzt auch sagen, an was er litt. Aber glauben Sie mir, die Krankheit lässt sich weder aussprechen, noch würden wir irgendwie verstehen, was da wirklich gemeint ist. Aber es war wohl offensichtlich was Ernsthaftes. Inzwischen geht es ihm aber auch schon viel besser und ließ verlauten, dass er nicht wolle, dass man sich um seinen Zustand Gedanken mache. Ganz ohne Einschränkungen lebt Billy Joel allerdings nicht. Sein Gleichgewicht sei nicht besonders gut, räumt er ein. Zudem habe er etwas von seinem Hörvermögen eingebüßt. Daran sei womöglich auch sein Alter schuld, und das Rock'n'Roll-Leben und die starke Lautstärke haben wahrscheinlich auch nicht geholfen. Aber naja, er ist ein bisschen zynisch ist er auch. Aber er ist auch sehr brav und er mache dann alles, was die Ärzte sagen. Und er zeigte sich zuversichtlich und sagte, ich gehe nirgendwo hin. Ich bin hier und ich bin auch noch hier. Und ich will auch noch ein bisschen bleiben. In der kommenden Stunde geht's um die Plätze 20 bis 19. Und wir schauen auf die Antenne-Charts vor einem Jahr. Bleiben Sie dabei. Gleich noch Musik mit Billy Joel.
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1: Um 18 Uhr mit Bernhard Kempf. Die polnische Polizei hat möglicherweise einen Anschlag auf Regierungschef Tusk verhindert. Nach Angaben des Innenministeriums wurde in Niederschlesien ein Verdächtiger festgenommen. Die Sicherheitsbehörden hatten zuvor Hinweise erhalten, dass neben Tusk auch dessen Verteidigungsminister ein mögliches Anschlagsziel sein könnte. Die Gefahr wurde als sehr hoch eingeschätzt. Tusk war am Morgen über die Anschlagspläne informiert worden. Er hat der Polizei für ihr schnelles Handeln gedankt. In Berlin berät die CDU-Spitze heute und auch noch morgen über die künftige Ausrichtung der Partei. Dabei geht es um Konsequenzen aus dem enttäuschenden Abschneiden bei den letzten Landtagswahlen. Hauptstadtkorrespondentin Sabine Henkel.
2: CDU-Generalsekretärin Franziska Hoppermann erklärte die Klausur zu einem Prozessauftakt. In diesem will die CDU zu alter Stärke zurückkommen. Die Ergebnisse der Landtagswahlen im Osten bezeichnete Hoppermann als Warnsignale. Die CDU ist in Mecklenburg-Vorpommern an der 5%-Hürde gescheitert und in Berlin und Sachsen-Anhalt hat sie weniger Stimmen bekommen als die Linke bzw. die AfD.
1: In drei Brandenburger Kommunen sind die Bürgermeisterwahlen beendet. Um 18 Uhr wurden die Wahllokale geschlossen. In Strausberg im Kreis Märkisch-Oderland und in Schönwalde-Glien im Havelland fanden Stichwahlen um das Bürgermeisteramt statt. In Schwielowsee in Potsdam-Mittelmark war es der erste Wahlgang. Ergebnisse werden im Laufe des Abends erwartet. Nach dem Raketenangriff auf den Flughafen der saudi-arabischen Hauptstadt Riad droht die Houthi-Miliz im Jemen mit weiteren Attacken. Sie hat eine Warnung an Touristen und Fluggesellschaften ausgesprochen. Aus Kairo, Anna Osius.
3: Bei dem Angriff auf den Flughafen der saudischen Hauptstadt Riad waren am Samstag mindestens 12 Menschen getötet worden, mehr als 300 wurden verletzt. Es war der bislang folgenschwerste Angriff auf Saudi-Arabien seit Beginn des US-Iran-Kriegs. Die Houthis sind mit dem Iran verbündet, sie kontrollieren Teile des Jemen. Saudi-Arabien unterstützt eine Gegenoffensive, um die Houthi zurückzudrängen.
1: Zum Sport. Hertha BSC feiert in der zweiten Fußball-Bundesliga den 7. Sieg im 7. Spiel. Die Berliner haben im Olympiastadion gegen Greuther Fürth mit 2:1 gewonnen. Und in der ersten Bundesliga hat sich Köln mit 2:1 gegen Mönchengladbach durchgesetzt. Soweit die Nachrichten. Weitere Meldungen aus Berlin und Brandenburg auf rbb24.de.
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4: Mal Sonne, mal mehr Wolken. Das war der Sonntagnachmittag in Brandenburg und Berlin. Aktuell messen wir immer noch um die 13 Grad. In der Nacht ist es weiter wolkig, es wird auch immer wieder mal regnen. Die Temperaturen sinken auf 8 Grad in Guben bis 4 Grad in Lenzen an der Elbe. Und in Berlin werden es Temperaturen um die 6 Grad sein. Morgen wird es dann wieder ein bisschen freundlicher bei 13 bis 15 Grad.
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4: Vorsicht im Landkreis Barnim. Zwischen Althüttendorf und der A11 steht ein kaputtes Auto. Vorsicht Müncheberg. In der Ernst-Thälmann-Straße ist Kraftstoff ausgelaufen. A10 westlicher Berliner Ring Richtung Dreikafeland. Zwischen Falkensee und dem Dreikafeland dauert es etwa 10 Minuten länger. A13 Dresden Richtung Berlin im Schönefelder Kreuz steht ein kaputtes Auto in der Überfahrt zur A10 Frankfurt-Oder. Landkreis Elbe-Elster. Die Straße zwischen Dieskau und Lichterfeld ist ab morgen bis Ende November wegen Fahrbahnerneuerungen gesperrt. Die Umleitung führt über Betten, Finsterwalde und Schacksdorf. Stadtverkehr Berlin-Britz. Die Moriner Allee ist zwischen am Kienpfuhl und Haselsteig in beiden Richtungen nach einem Unfall gesperrt. Und Blitze habe ich auch noch für Sie. Nicht alle, aber ein paar. In Neu-Lübbenau in der Hohenbrücker Straße und in Mittenwalde am Ostbahnhof bei Tempo 30. Staus und Blitze, wenn Sie was entdecken, rufen Sie uns an. 0331 70 98 ist die Telefonnummer unserer Verkehrsredaktion. Wir wünschen Ihnen weiterhin eine unfallfreie Fahrt.
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4: Welche Ihrer Antenne-Lieblingshits spielten bei Ihnen vor einem Jahr eine Rolle? Wir schauen in dieser Stunde, was vor genau einem Jahr in der Top 10 der Antenne-Charts los war. Und es geht in eine weitere Runde unserer heutigen Top 40, die Plätze 20 bis 11. Und da gibt's gleich auf der 19 Ellen Parsons Project, Don't Answer Me. Und Amanda Lear haben Sie in dieser Woche auf die 20 gesetzt mit Queen of Chinatown. Schön, dass Sie uns weiterhören.

Don't Answer Me, Alan Parsons Project, auf der 19 in dieser Woche hier bei uns in den Antenne-Charts auf Antenne Brandenburg und aus dem Jahr 1984. Und das war dann praktisch auch der Wandel bei Alan Parsons Project, die ja bis dato immer sehr, sehr progressive Musik gemacht haben. Muss man aber auch dazu sagen, obwohl das Ding wirklich von Anfang an eine absolute Hitnummer gewesen ist, hatte sie es damals nicht einfach, zumal gerade in dieser Zeit wirklich New Wave und so diese ganzen neuartigen Synthesizer-Geschichten an die Chartspitze stürmten. Aber dennoch ist die Nummer dann letztendlich doch noch richtig groß rausgekommen. Alan Parsons Project in den Antenne-Charts hier auf Antenne Brandenburg. Vorher gab es auf der 20 am Mandalier mit Queen of Chinatown. Und so machen Sie mit bei der Abstimmung für die Antenne-Charts hier auf Antenne Brandenburg. Gehen Sie auf die Antenne-App bzw. antennebrandenburg.de. Seit 15 Uhr steht die aktuelle Wertung im Netz und die finden Sie dann auch, wenn Sie auf Musik klicken und dann auf Antenne-Charts. Und da sehen Sie dann auch schon die Kästchen vor den Titeln. Die füllen Sie einfach mit dem Häkchen aus und zwar bei den Titeln, die Sie gerne nächsten Sonntagnachmittag wieder hören möchten. Und für die Neuvorschläge sorgen allein Sie. Alle Titel, die neu vorgeschlagen werden, sind ausschließlich Vorschläge von Ihnen. Kleine Dreierrunde jetzt wieder. Goodbye Stranger mit Supertramp landete in dieser Woche auf der 16. Vorher gibt es auf der 17 ELO mit Rock'n'Roll is King. Inzwischen zum 6. Mal, glaube ich, dabei. Genau, mal kurz durchgezählt. Und Dexys Midnight Runners ebenfalls 6 Mal dabei in dieser Woche auf der 18 mit Come On Eileen.

0: Schlafensnipp Nummer an die vergehen nie. Sowas hier zum Beispiel von Supertramp, Goodbye Stranger. Ich meine, das ist jetzt auch schon eine ganze Weile her. 1979 ein Hit, also fast 50 Jahre. Und läuft immer noch im Radio hoch und runter, auch bei uns in den Antenne-Charts. Und dass die sich so gut platzieren in so einer Retro-Show, das heißt doch eigentlich nichts anderes, als dass sie die Nummer immer noch lieben. Supertramp mit Goodbye Stranger in der letzten Woche auf der 23, heute Nachmittag auf der 16. Vorher gab es auf der 17 EO mit Rock'n'Roll is King und Dexys Midnight Runners mit ihrem Überhit Come on Eileen in dieser Woche auf der 18. Carole King, die hören wir gleich. Sie gehört ja zu den besten Songschreibern aller Zeiten, das muss man so sagen. Und sie war zusammen mit Texter Jerry Goffin das produktivste Songschreiberpaar der Popgeschichte. Und sie bewiesen auch nach ihrer Scheidung, dass sie ihr Händchen für Hits nicht verloren hatten. In den 90ern gönnte sich Carole King auch öfter selbst ihre Kompositionen, weil sie auch hauptsächlich für andere geschrieben hat. Now and Forever aus dem Jahre 93 hören wir gleich.
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0: Carole King, Now and Forever, und dieses Gefühl in der Musik, das vermisse ich heutzutage irgendwie in den Produktionen. Wir haben es 18.30 Uhr.
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0: Mal Sonne, mal Wolken. Der Sonntagnachmittag hatte wirklich alle Facetten in Brandenburg und Berlin. Aktuell messen wir immer noch um die 12 Grad. In der Nacht ist es weiter wolkig. Es wird auch immer wieder mal regnen und die Temperaturen sinken auf 8 bis 6 Grad. Morgen soll es ein bisschen freundlicher sein als heute. Allerdings wird sich bei den Temperaturen kaum was ändern. Wir erwarten morgen 13 bis 15 Grad.
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0: Vorsicht, in Müncheberg in der Ernst-Thälmann-Straße ist Benzin ausgelaufen. A10 westlicher Berliner Ring Richtung Dreieck-Havelland. Zwischen Falkensee und dem Dreieck-Havelland dauert es noch etwa 10 Minuten länger. A13 Dresden Richtung Berlin im Schönefelder Kreuz steht ein kaputtes Auto in der Überfahrt zur A10 Richtung Potsdam. Landkreis Barnim, die Straße zwischen Althüttendorf und der A11 ist wegen einer Fahrzeugbergung gesperrt. Landkreis Elbe-Elster, die Straße zwischen Lieskau und Lichterfeld, ist ab morgen bis Ende November wegen Fahrbahnerneuerungen gesperrt. Die Umleitung führt über Betten, Finsterwalde und Schacksdorf. Und geblitzt wird unter anderem in Neulübbenau in der Hohenbrücker Straße und im Mittenwalde am Ostbahnhof bei Tempo 30. Wenn Sie was entdecken, rufen Sie uns an 0331 70 98 101. Also Staus, Blitzer, was auch immer den Verkehr behindert. Ihnen weiterhin eine unfallfreie Fahrt.
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0: Wir schauen in wenigen Minuten, was in den Antenne-Charts vor einem Jahr los gewesen ist, speziell in der Top 10, und hören dann auch nochmal die Nummer 1 von vor einem Jahr. Alison Moyet mit Invisible hören wir bis dahin. Und Alison Moyet auf der 14 und jetzt auf der 15 Human League mit Human. Schön, dass Sie weiter Antenne hören.

Alison Moyet, Invisible. Die Nummer haben sie auf die 14 gesetzt in dieser Woche hier bei uns in den Antenne-Charts auf Antenne Brandenburg. Und Human League mit Human auch nach wie vor dabei. Großen Sprung nochmal nach vorn gemacht, nachdem sie ja sowieso schon in den Wochen vorher unter den 10 Besten platziert waren, haben sie sich ein bisschen zurückgezogen auf die 27 letzten Sonntag. Aber in dieser Woche haben sie wieder einen kleinen Sprung gemacht und zwar auf die 15. Wie sah es aus vor einem Jahr in den Antenne-Charts? Was waren da ihre aktuellen Lieblingshits? Und habe ich jetzt mal die Liste rausgeholt, die Plätze 10 bis 1. Schauen wir mal, was da los war. Auf der 10 die Poppies mit Isabel, auf der 9 Nazareth mit This Flight Tonight, auf der 8 Cora mit In the Name of Love, auf der 7 der Antenne-Charts, das war übrigens am 12. Oktober, auf der 7 ELO mit All Over the World, auf der 6 ein Neuzugang, damals der dritthöchste Neuzugang, Supertramp mit Logical Song. Auf der 5 Peter Maffay, Es war Sommer. Auf der 4 CCR mit Bad Moon Rising. Und in der Spitzengruppe der Antenne-Charts vor einem Jahr sah es folgendermaßen aus. Alpha Will als zweithöchster Neuzugang auf der 10. Auf der 2 der höchste Neuzugang, Perl, Zeit, die nie vergeht und Wochen dabei gewesen und dann haben sie es endlich geschafft. T-Rex mit Children of the Revolution, damals vor einem Jahr auf der 1 und die Nummer, die hören wir jetzt nochmal.

0: Shania Twain in den Antenne-Charts hier auf Antenne Brandenburg. Und das ist dann auch unser dritthöchster Neuzugang in dieser Woche. Davor gab es auf der 12 Jimi Hendrix mit Hey Joe und AC/DC, auch nach wie vor dabei in dieser Woche auf der 13 mit Highway to Hell. Machen Sie mit, gestalten Sie Ihren Sonntagnachmittag mit Ihrem Voting für die Antenne-Charts. Gehen Sie auf die Antenne-App oder antennebrandenburg.de, klicken dann auf Musik, dann auf Antenne-Charts. Da sehen Sie dann die aktuelle Wertung. Sie steht seit 15 Uhr drin und Sie können dann die Titel anklicken, die Sie gerne in der nächsten Woche wieder hören möchten. Und alle Neuvorschläge sind von Ihnen. Das heißt, Sie müssen uns ja auch irgendwie erreichen. Oben rechts ist so ein Fensterchen. Da können Sie dann Ihre Ideen eintragen. Deutschland sucht den Superstar, geht übrigens in die nächste Runde. Die Dreharbeiten für die 23. Staffel der RTL Casting Show haben laut dem Sender am 5. Oktober begonnen. Auf den Jurystühlen neben erneut Pop-Titan Dieter Bohlen, Ballermann-Star Easy Glück und Rapper Bushido Platz. Die 23. Staffel steht übrigens zugleich im Zeichen eines besonderen Jubiläums. 2027 ist es nämlich 25 Jahre her, dass Deutschland sucht den Superstar erstmals auf Sendung ging. Und Bohlen macht natürlich ordentlich Werbung und sagt, bewerbt euch und checkt es aus, denn wenn ihr es nicht ausprobiert, Leute, woher wollt ihr es dann wissen? Also gebt euch selbst eine Chance. Man muss natürlich als Kandidat auch wirklich ein harter Knochen sein und einstecken können. Wir kennen Dieters Sprüche. We have a dream mit den DSDS Superstars gleich bei uns. Und um was geht's in der kommenden Stunde? Die Spitzenposition vom heutigen Sonntagnachmittag und wir hören auch noch einmal in die Aussteiger der Woche rein. Bis dann.
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1: Um 19 Uhr mit Bernhard Kempf. In Polen ist ein Mann festgenommen worden, der einen Anschlag auf Regierungschef Tusk geplant haben soll. Das hat das Innenministerium mitgeteilt. Aus Warschau, Paulina Milling.
2: Die polnischen Sicherheitsbehörden hatten heute früh Informationen über einen möglichen Anschlagsplan auf Premierminister Tusk und Verteidigungsminister Kosiniak-Kamysz erhalten. Ein Sprecher der Sicherheitskräfte hatte zur Einordnung der Bedrohungslage erklärt, die Angelegenheit sei wörtlich todernst. Regierungssprecher Adam Szłapka hatte zuvor mitgeteilt, der aktuelle Hinweis sei wesentlich beunruhigender gewesen als ähnliche Signale in der Vergangenheit.
1: US-Präsident Trump hat eine sofortige Energiewaffenruhe zwischen Russland und der Ukraine verkündet. Beide Seiten hätten zugestimmt, ihre Angriffe auf die Energieinfrastruktur einzustellen. Das schreibt Trump auf seiner Online-Plattform, ohne Einzelheiten zu nennen. Der ukrainische Präsident Selenskyj hat überrascht auf diese Ankündigung reagiert. Aus Moskau gibt es bisher noch keine Stellungnahme. In Potsdam hat es gestern Abend erneut einen Polizeieinsatz im Zusammenhang mit einer Geburtstagsfeier gegeben. Demnach wollten sich etwa 30 Jugendliche unerlaubt Zutritt verschaffen. Thema Büttenbender, RBB 24.
3: Laut Polizei haben die ungebetenen Gäste ein Tor am Grundstück beschädigt. Die Beamten konnten aber eine weitere Eskalation verhindern. Es wurden mehrere Strafverfahren wegen Hausfriedensbruchs und Sachbeschädigung eingeleitet. In Potsdam gibt es seit Monaten vermehrt Vorfälle mit Jugendgangs und Gewalt. Die Polizei hat deswegen inzwischen eine eigene Ermittlungsgruppe aufgestellt.
1: Die CDU berät über ihren künftigen Kurs bei einer Klausurtagung in Berlin. Diskutiert die Parteispitze um Kanzler Merz seit heute über Konsequenzen aus den zuletzt verlorenen Landtagswahlen und sinkenden Umfragewerten. Im Mittelpunkt stehen dabei die Reformpläne der Bundesregierung und die Frage, wie die Partei die Sorgen der Menschen stärker berücksichtigen kann. Bei einem Schiffsunglück vor der Küste Dschibutis sind nach UN-Angaben mehr als 130 Migranten ums Leben gekommen, darunter auch mehrere Kinder. Rund 80 Menschen werden noch vermisst. Das Boot war auf dem Weg von Dschibuti in den Jemen. Über die Route versuchen jedes Jahr Zehntausende Migranten aus Ostafrika die Golfstaaten zu erreichen. Hertha BSC feiert in der zweiten Fußball-Bundesliga den 7. Sieg im 7. Spiel. Die Berliner haben heute gegen Greuther Fürth mit 2:1 gewonnen. In der ersten Bundesliga hat sich Köln mit 2:1 gegen Mönchengladbach durchgesetzt. Soweit die Nachrichten. 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
4: Wechselhaft und kühl, das war der Sonntagnachmittag. Heute in Brandenburg und Berlin. In der Nacht ist es weiter wolkig. Es wird auch wieder hier und da mal regnen. Und die Temperaturen sinken auf 8 Grad in Guben, 4 Grad in Lenzen an der Elbe. Und in Berlin erwarten wir so um die 6 Grad. Morgen dann ein freundlicherer Tag als heute, versprechen die Meteorologen, bei 13 bis 15 Grad.
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4: Wir legen los. A10, westlicher Berliner Ring, Richtung Dreikafeland. Zwischen Falkensee und Dreikafeland ist die Autobahn wegen Bergungsarbeiten gesperrt. Landkreis Ostprignitz-Ruppin, zwischen Stüdelnitz und Bahnhof Zernitz befindet sich eine ungesicherte Unfallstelle. Müncheberg in der Ernst-Thälmann-Straße ist Kraftstoff ausgelaufen. Landkreis Elbe-Elster, die Straße zwischen Lieskau und Lichterfeld, ist ab morgen bis Ende November wegen Fahrbahnerneuerung gesperrt. Die Umleitung führt über Betten, Finsterwalde und Schacksdorf. Und Blitze habe ich noch für Sie in Neu-Lübbenau in der Hohenbrücker Straße. Der steht da schon eine ganze Weile. In Mittenwalde am Ostbahnhof bei Tempo 30. Mehr habe ich jetzt nicht für Sie. Wenn Sie was entdecken, rufen Sie uns an 0331 70 98 101. Ihnen weiterhin eine unfallfreie Fahrt.
5: 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Womit kommt das Sandmännchen heute? Mit dem Rennauto. Das Sandmännchen hat dir eine Geschichte mitgebracht.
6: Die gefangene Prinzessin.
7: Einmal war eine schöne Königstochter von einem bösen Zauberer gefangen worden. Um sie zu befreien, müsste man 3 Aufgaben lösen. Ein armer Handwerksmann, der davon hörte, schickte seinen ältesten Sohn Helmerich auf die Reise. Auf seinem Weg sah der einen Ameisenhaufen. Voll bösen Übermut zertrat er diesen. Er kam an einen Teich, in dem schwammen 12 Enten. Helmerich lockte sie ans Ufer und versuchte, sie zu töten. Sie entkamen nur knapp. Als er an einen Bienenstock traf, zerstörte er auch diesen. Helmerich erreichte schließlich das Schloss und ein altes Mütterlein fragte, was er begehre.
8: Die Prinzessin will ich erlösen.
7: Dann ließ die Körner zusammen, sprach's und streute ein Fässchen voll Samen auf die Wiese. Helmerich aber dachte, das sei ein alberner Spaß und es lohne nicht, sich zu bücken. Und als die Alte wiederkam, war das Fässchen so leer wie vorher. Das ist nicht gut. Darauf warf sie 12 goldene Schlüsselchen in den Schlossbereich. Hole die Schlüssel herauf.
8: Helmerich lachte und tat wie vorher.
7: Nicht gut, nicht gut. Sie führte in den großen Saal des Schlosses. Da saßen 3 Mädchen. Wähle, mein Sohn.
8: Die zu Rechten wähle ich.
7: In der Mitte saß die Prinzessin. Rechts und links 2 scheußliche Drachen, die böse fauchten und Helmerich lief voller Graus davon. Nun machte sich Hans, der jüngere Sohn, auf den Weg. Als der zu den Ameisen kam, half er ihnen, ihren neuen Bau zu vollenden. Auch er lockte die Enten ans Ufer, aber um sie mit Brot zu füttern. Und den Bienen warf er frische Blumen hin. So kam er an das Königsschloss und die Alte gab ihm dieselben Aufgaben. Doch dem Hans halfen die Ameisen, die

0: die schöne Königstochter aber warf ihren Schleier ab und freute sich der Erlösung und ihres schönen Bräutigams. Und wenn sie nicht gestorben sind, so leben sie noch weiter. Schlaf schön. Gute Nacht. Du auch.
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0: Jetzt geht's in die letzte Runde der Antenne Charts am heutigen Sonntagnachmittag hier auf Antenne Brandenburg. Und uns erwarten noch zwei Neuzugänge und das schon in dieser halben Stunde. Außerdem gönnen wir uns noch einmal ein Ohr für die Aussteiger der Woche. Jetzt die Plätze 9 und 10. Peter Maffay und Johannes Oerding, ein Leben lang ist nicht lang. Und auf der 10, Joe Cocker. Schön, dass Sie weiter dran sind.
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Ein Leben lang ist nicht lang. Peter Maffay und Johannes Oerding in dieser Woche auf der neuen ist er irgendwie die beiden so wie Papa und Sohn. Ne? Maffay ist schließlich 32 Jahre älter als Oerding. Ich finde, die passen gut zusammen, musikalisch, ne? Wie auch immer. Das Ganze stammt vom Maffay-Album Nashville und damit hat er dann auch einen neuen Rekord geknackt. Das ist sein 22. Album, Maffays 22. Album, das auf Platz 1 der deutschen Charts kommt. Vor Maffay ist das wohl noch keinem deutschen Künstler gelungen. Nashville hat Maffay gemeinsam mit Johannes Oerding in Nashville aufgenommen, was den Sound natürlich entsprechend beeinflusste. Und die Platte, die ist ja inzwischen seit dem 2. Oktober draußen. Maffay und Oerding auf der 9 der Antenne Charts und auf der 10 haben wir Joe Cocker gehört mit N'oublie jamais, nochmal einen Sprung gemacht von 26 auf 10. Und so machen sie mit beim Voting für die Antenne Charts hier auf Antenne Brandenburg. Gehen Sie ganz einfach auf die Antenne-App bzw. antennebrandenburg.de, klicken dann auf Musik, dann auf Antenne-Charts. Da können Sie Ihr Häkchen dann vor die Titel machen, die Sie nächste Woche unbedingt wieder hören möchten. Und die Neuvorschläge kommen ja auch alle von Ihnen, aber das müssen Sie uns natürlich mitteilen. Deshalb oben rechts ein kleines Fensterchen, da können Sie Ihre Ideen für die Neuvorstellungsrubrik eintragen. Musikalisch geht's jetzt weiter. Gleich die beiden höchsten Neuzugänge. Harpo mit Motorcycle Mama von 0 auf 6 in die Charts gekommen. Davor auf der 7 ein weiterer Neuzugang, der zweithöchste auf der 7. Sophie B. Hawkins mit Right Beside You und CC Top immer noch unter den ersten 10. Zum dritten Mal inzwischen dabei mit Gimme All Your Lovin'. Auf geht's.

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0: Was hat Harpo, was andere Interpreten nicht haben? Also jedes Mal, wenn wir Harpo vorstellen, läuft wie geschnitten Brot. Also der kann sich auf Anhieb immer wunderbar platzieren. Harpo, unser höchster Neuzugang in dieser Woche auf der 6 der Antenne-Charts. Wir haben es halb 8.
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0: Das war wechselhaft und kühl, ein bisschen ungemütlich draußen, weil solange wie die Sonne schien, war alles gut. Und wenn es dann geregnet hat, dann hat man doch auf die Züge gesehen, dass man irgendwo unterkam. In der Nacht ist es weiter wolkig, auch wird es immer wieder mal regnen. Und die Temperaturen sinken heute Nacht auf 8 Grad in Guben bis 4 Grad in Lenzen an der Elbe. Und in Berlin so auf um die 6 Grad. Morgen soll es dann wieder freundlicher werden bei 13 bis 15 Grad.
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0: Vorsicht auf der A10 westlicher Berliner Ring Richtung Dreieckhaveland. Zwischen Falkensee und Dreieckhaveland. Behinderungen wegen Bergungsarbeiten. Die Richtungsfahrbahn ist gesperrt. Der Umleitungsbeschilderung sollten Sie folgen bis etwa 23 Uhr. Vorsicht auf der A10 westlicher Berliner Ring Richtung Dreieckhaveland. In der Auffahrt Potsdam-Nord gibt es eine ungesicherte Unfallstelle auf der Beschleunigungsspur. Zwischen Falkensee und dem Dreieckhaveland ist die Autobahn außerdem wegen Bergungsarbeiten gesperrt. Landkreis Ostprignitz-Ruppin. Zwischen Stühlenitz und dem Bahnhof Zernitz befindet sich eine ungesicherte Unfallstelle. Müncheberg. In der Ernst-Thälmann-Straße ist Kraftstoff ausgelaufen. Haben wir schon den ganzen Nachmittag die Meldung, da ist offensichtlich noch nichts passiert. Jetzt ist dunkel, fahren Sie da ganz besonders vorsichtig. Vorsicht im Landkreis Uckermark. Zwischen Beutzenburg und Wichmannsdorf befindet sich eine ungesicherte Unfallstelle. Landkreis Elbe-Elster. Die Straße zwischen Liesgau und Lichterfeld ist ab morgen bis Ende November wegen Fahrbahnerneuerungen gesperrt. Die Umleitung führt über Betten, Finsterwalde und Schacksdorf. Und geblitzt wird immer noch in Neu-Lübbenau in der Hohenbrücker Straße und in Mittenwalde am Ostbahnhof bei Tempo 30. 0331 70 98 101 ist die Nummer von unserem Antenne-Verkehrsservice. Wenn Sie was sehen, was irgendwo den Verkehr auffällt, dann rufen Sie da einfach mal an. Ihnen weiterhin eine unfallfreie Fahrt.
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0: Da sind wir doch schon mal ganz schön weit vorangekommen. In dieser halben Stunde nicht nur die Plätze 5 bis 1, sondern wir hören auch noch einmal in die Titel rein, die heute Nachmittag nicht mehr platziert sind. Gleich Phil Collins auf der 4 in the Air Tonight und UMD nach wie vor dabei mit So in Love in dieser Woche auf der

Phil Collins, in dieser Woche haben sie ihn auf die 4 der Antenne-Charts gesetzt mit In the Air Tonight. Davor gab es UND seit Wochen und Monaten dabei. Und ja, eigentlich immer irgendwo unter den ersten 10. Einmal waren sie auf der 26, aber ansonsten ununterbrochen, doch hier auf der 12, habe ich gerade gesehen, vor 2 Wochen, aber ansonsten ununterbrochen in der Top 10 der Antenne-Charts UND mit So In Love. Und wir gönnen uns jetzt einfach nochmal ein dezentes Ohr den Titeln, die heute Nachmittag nicht oder nicht mehr dabei sind, unserer Aussteiger der Woche. Da haben wir 3 Titel, die es aus der Neuvorstellung heraus nicht geschafft haben und dementsprechend 7 Titel, die nicht mehr genügend Punkte bekommen haben. Fangen wir an mit den Nummern, die sich gar nicht platzieren konnten. Das ist nämlich Barry Gibb,

Men at Work sind raus. Auch Elton John und Dua Lipa sind nicht mehr platziert. Doch Deep Purple sind jetzt raus.

Smoke on the Water mit Deep Purple. Wochen, Monate dabei gewesen, in der letzten Woche nochmal auf der 8. Ja, heute Nachmittag, aus welchen Gründen auch immer, hat es nicht mehr gereicht für die Top 40. Also die Purple sind draußen mit Smoke on the Water. Elton John und Dua Lipa sind nicht mehr dabei. Zweimal waren die platziert. Einmal waren Men at Work und Lutz Electric dabei. Felix Deluxe war 9-mal platziert. Teach-In 3-mal nicht mehr dabei mit Upside Down. Einmal war Albert Hammond dabei. Schade, schöne Nummer, aber ich mache ja die Charts nicht, sondern sie. In der letzten Woche dann mal erstmal auf der 40 und ja, heute Nachmittag gar nicht mehr. Und gar nicht platziert haben sich Barry Gibb mit Shine Shine, Shirley and Company mit Shame Shame Shame und die Gypsy Kings mit Volare. Wir machen jetzt einen ganz großen Sprung, nämlich zu unserer heutigen Spitzengruppe. Also die aktuellen Platzierungen, bei denen sind wir jetzt wieder. Da hören wir gleich auf der 2 Anne Lee, die in der Vorwoche auf der 1 gewesen ist. Diese Woche 2 ist ja auch was Schönes mit Two Times und Platz 3 unverändert für Max Giesinger und Zuhause.

0: Na, da hat sich ja wirklich nur unwesentlich was getan in der Spitzengruppe der Antenne Charts hier auf Antenne Brandenburg. Sie stehen eben halt zu ihrem Wort. Ann Lee letzte Woche auf der 1 und dieser Woche auf der 2. Also das kann dann wirklich bloß so ein paar minimale Punkte gewesen sein, was den Unterschied ausgemacht hat. Ann Lee mit 2 Times und nach wie vor in der Spitzengruppe unverändert auf der 3 Max Giesinger mit seinem Titel Zuhause. Was fehlt uns jetzt lediglich noch? Die aktuelle Nummer 1 und die hören wir gleich.
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0: Wes, und er ist damit zurück an der Spitze der Charts. Und das war's auch schon wieder. Hoffentlich sind Sie nächsten Sonntagnachmittag wieder mit dabei. Ich bin Carsten Minnig, wünsche Ihnen eine schöne Woche. Ciao.

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1: Um 20 Uhr mit Bernhard Kempf. In drei Brandenburger Kommunen hat es heute Bürgermeisterwahlen gegeben. In Strausberg, Schönwalde-Glien und in Schwielowsee. Patrick Buchmüller, RBB 24.
2: In Strausberg hat sich die parteilose Kandidatin Binder mit 65% durchgesetzt. Der ebenfalls parteilose Bewerber Krause war mit gut 35% unterlegen. In Schönwalde-Glien im Kreis Havelland hat die Bürgermeisterwahl die SPD-Kandidatin Hartley gewonnen. Mit knapp 63%. Ihr parteiloser Konkurrent Graz erhielt gut 37%. In Schwielowsee im Landkreis Potsdam-Mittelmark entscheidet in zwei Wochen eine Stichwahl über den neuen Bürgermeister. Der CDU-Bewerber Schmieder bekam im ersten Wahlgang 34% der Stimmen. Er tritt dann gegen den Kandidaten der Wählergruppe Wir für Schwielowsee, Mutz, an, der 29% der Stimmen erhielt.
1: In Potsdam hat es gestern Abend erneut einen Polizeieinsatz im Zusammenhang mit einer Geburtstagsfeier gegeben. Demnach wollten sich etwa 30 Jugendliche unerlaubt Zutritt verschaffen. Ein Tor am Grundstück wurde dabei beschädigt, die Polizei konnte aber eine Eskalation verhindern. Laut US-Präsident Donald Trump haben Russland und die Ukraine zugestimmt, ihre jeweiligen Angriffe auf die Energieinfrastruktur einzustellen. Das erklärte Trump auf seiner Online-Plattform. Aus Washington, Anne Schneider.
3: Aus Kiew fiel die Reaktion zurückhaltend aus. Präsident Volodymyr Zelensky sagte, die Ankündigung sei für ihn neu. Sollte Russland einem solchen Schritt zustimmen, werde die Ukraine aber ebenfalls mitziehen. Aus Moskau gibt es bislang keine Stellungnahme. Das Weiße Haus hat keine weiteren Einzelheiten genannt. Ob die angekündigte Energiewaffenruhe tatsächlich bereits vereinbart ist, bleibt damit offen.
1: Nach Angriffen auf den Flughafen der saudi-arabischen Hauptstadt Riad sitzt Bundeswirtschaftsminister Reiche dort fest. Laut Ministerium muss die für morgen geplante Rückreise voraussichtlich verschoben werden. Bei den Angriffen sind bislang 12 Menschen getötet und mehr als 300 weitere verletzt worden. Dazu bekannt hat sich die Houthi-Miliz im Jemen. Hertha BSC feiert in der zweiten Fußball-Bundesliga den 7. Sieg im 7. Spiel. Die Berliner haben heute gegen Greuther Fürth im Heimspiel mit 2:1 gewonnen. In der ersten Bundesliga ist Freiburg nach einem 2:1 gegen Schalke neuer Spitzenreiter. Außerdem hat sich Köln mit 2:1 gegen München Gladbach durchgesetzt. Und in der deutschen Eishockeyliga bleiben die Eisbären Berlin nach einem 3:0 Erfolg in Bremerhaven Tabellenerster. Soweit die Nachrichten. 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Das Wetter. Aktuell 10 Grad sind es in Berlin-Buch, 8 Grad in Aldöbern, in der Nacht einzelne Schauer, später trocken, 4 bis 8 Grad. Die neue Woche am Montag startet dicht bewölkt, später dann oft sonnig. Im Nordwesten auch Schauer, morgen dann die Höchsttemperaturen 13 bis 15 Grad. Abschließend die Zeit, 20.03 Uhr.
4: Ein Gruß an alle, die unterwegs sind. Zurzeit schauen wir auf den Verkehrsservice für den ARD-Abend. Die A1 Osnabrück-Bremen ist zwischen Vechta und Kloppenburg wegen Brückenbauarbeiten noch bis Montag früh etwa 5 Uhr in beiden Richtungen gesperrt. Nutzen Sie hier bitte die eingerichtete Umleitung. Die A1 Lübeck-Hamburg ist zwischen Kreuz Hamburg-Ost und Dreieck Norderelbe wegen Bauarbeiten auch noch bis Montag früh 5 Uhr in beiden Richtungen gesperrt. Auch hier ist eine Umleitung eingerichtet. Die A40 Duisburg-Essen ist zwischen Mülheim-Winkhausen und Mülheim-Heißen in beiden Richtungen bis Montag früh 5 Uhr gesperrt. Hier wird ein neues Brückenteil eingehoben. Und die A40 Dortmund Richtung Essen ist zwischen Kreuz-Bochum und Hamme wegen Bauarbeiten bis Montag früh gesperrt. Und damit weiter gute Fahrt durch diesen Abend. Kommen Sie gut an Ihr Ziel.
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4: Mit einem Klassiker der 80er Jahre starten wir in unser gemeinsamen Abend aus den 80ern. Words. Viele weitere Klassiker liegen bereit. Willkommen aus Sachsen im Dresdner Studios. Taiko Asch, schönen guten Abend.

0: 1970 stand Cat Stevens damit in den internationalen Hitlisten. Und genau heute, vor 70 Jahren, was wurde da in Deutschland beschlossen? Ich sage nur Flensburg, Punkte. Ja, da rümpfen ja schon wieder viele die Nase, stimmt's? Unbeliebt bei vielen Autofahrern bis heute. Am 11. Oktober 1956 wurde im Bundestag die Einführung der zentralen Verkehrssünderkartei beschlossen. Zwei Jahre später wurde dann mit den Eintragungen begonnen. Und nun schätzen Sie mal, wie viele Autofahrer oder wie viele Fahrer dort gerade registriert sind. Ja, es sind um die 10 Millionen. Also etwa jeder Fünfte hat mindestens einen aktuellen Eintrag dort. Nun sagen die einen, recht so, wer sich nicht an die Verkehrsregeln hält, der muss dafür gerade stehen. Und andere sagen, alles nur Abzocke und ungerecht. Man sollte da mindestens auch die gefahrenen Kilometer im Jahr berücksichtigen. Ja, und alle Autofahrer im Osten, die mussten ja damals die Punkte in Flensburg nicht fürchten. Da gab's die sogenannte Stempelkarte. Haben Sie daran auch Erinnerungen? Was sind so Ihre Erfahrungen und was war so Ihre größte Dummheit im Straßenverkehr? Können Sie mir gerne mal schreiben, ard-abend@mdr.de. Oder Sie greifen zum Telefon 0800 80 80 110.
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Bruce Springsteen hier im ARD Abend. Er gibt ja seine Konzerte auch auf der ganzen Welt und sein größtes in seiner Karriere gab er damals in der kleinen DDR. Damals 1988, im Juli 88 in Ostberlin auf der Radrennbahn Weißensee. Da kamen über 160.000 zu diesem Konzert. Schauen wir in dieses Jahr. Auch im Juli veröffentlichte Shania Twain ihr neuestes Werk, wahrscheinlich das vielseitigste in ihrer Karriere überhaupt. Little Miss Twain, so hat sie ihr Album genannt, das 7. Album, und besonders deshalb, weil sie so viele Genres damit bedient. Country sowieso, aber auch Blues, Rock und Pop und auch Soul. Kritiker hörten bereits ihre Spielfreude und quittierten ihr einen echten Hörgenuss. In über 3 Jahrzehnten ihrer Karriere hat sie ihre Fans längst auf der ganzen Welt und muss niemandem mehr etwas beweisen. Ihre Country-Fans halten auch nach diesem Album weiter zur Stange und sie dürfte auch neue Fans dazu gewonnen haben, weil diese Vielfalt wohl die wenigsten erwartet haben. Also ich denke schon, es lohnt sich, dieses Album auch in der kommenden Woche im ARD-Abend in den Mittelpunkt zu rücken. Und da fangen wir doch heute damit an. Faded Blue Jeans, verwaschene blaue Jeans.

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8: 20.30 Uhr, hier der Verkehrsservice für den ARD-Abend. Die A1 Osnabrück-Bremen ist zwischen Vechta und Kloppenburg wegen Brückenbauarbeiten bis Montag früh 5 Uhr in beiden Richtungen gesperrt. Nutzen Sie bitte die eingerichtete Umleitung. Die A1 Lübeck-Hamburg ist zwischen Kreuz Hamburg-Ost und Dreieck Norderelbe wegen Bauarbeiten auch bis Montag 5 Uhr in beiden Richtungen gesperrt und auch hier ist eine Umleitung eingerichtet. A4 Dresden Richtung Frankfurt zwischen Dresden-Hellerau und Dresden-Neustadt stockender Verkehr. Bitte planen Sie hier 10 Minuten mehr ein. Und A13 Richtung Dresden zwischen Teubitz und Barothmark gibt es Behinderung durch einen defekten PKW im Baustellenbereich. Die A40 Duisburg-Essen ist zwischen Mülheim-Winkhausen und Mülheim-Heißen in beiden Richtungen noch bis Montag früh gesperrt. Hier wird ein neues Brückenteil eingehoben. Und die A40 Dortmund Richtung Essen ist zwischen Kreuz-Bochum und Hamme wegen Bauarbeiten auch bis Montag früh ca. 5 Uhr gesperrt. Und damit weiter. Gute Fahrt durch diesen Sonntagabend.

20.34 Uhr, hier nochmal der Verkehrsservice mit einer aktuellen Meldung. Betrifft die A9 Richtung Berlin. Zwischen Coswig und Köselitz sind alle Fahrspuren nach einem Unfall blockiert. Sollte Stau entstehen, bitte bilden Sie eine Gasse für die Rettungsfahrzeuge. Zwischen Coswig und Köselitz ein Unfall, alle Fahrspuren sind blockiert.

0: Kim Wilde hier im ARD-Abend. Auch sie mischte ja in den 80ern vor allem die Hitlisten mächtig auf. 1981 konnte sie mit Kids in America ihren ersten Single-Hit landen. Und da bleiben wir jetzt auch gleich noch in den 80ern mit Christa Burke, Balladenkönig aus Irland. Dort, wo ihm diese Texte und Melodien auch einfallen, mit denen er auch schon seit Jahrzehnten seine Fans begeistern kann. 1981 schon gab er auch in Deutschland sein allererstes Konzert. Und das ist ja, wie wir alle wissen, eine gute Tradition geworden.
1: Well, I think, yeah, I would agree with that.
2: Ja, dem würde ich zustimmen. Es lässt mich daran zurückdenken, wie es ganz früher war, als ich ein paar Konzerte als Vorgruppe gegeben habe. Mein erstes Konzert mit meiner kleinen Band,
1: Best Moves,
2: das war, mit dem Album habe ich meine erste Tournee als Hauptattraktion in Deutschland gehabt und ich habe dann in den Rheinterrassen gesessen, so einen kleinen Bierkeller in der Nähe von Bonn, und das war ein wunderschöner Tag, der Rhein floss vorbei und das Bier floss auch. Und das war ein paar Tage vor dem Konzert, wir haben noch geprobt, ich habe mich umgeschaut und dachte, Mensch, ist das schön hier, ich würde unheimlich gerne in diesem Land ein großer Star werden. Und dann ging die Liebesaffäre einfach weiter und seit vielen Jahren schon kommen die Leute zu meinen Konzerten und die sind nicht alle in meinem Alter, die sind manchmal Teenager im Publikum, junge Damen, viele junge Damen in den 20er und 30er Jahren, verheiratete Paare, Oma und Opa kommen und die jungen Leute kommen.
0: Also alle Generationen zusammengefasst und das ist ja bis heute so geblieben. Dieser Ton war von vor 45 Jahren und er ist ja auch im kommenden Jahr wieder unterwegs, gibt quer durch Deutschland seine Konzerte, startet am 1. April in München. Und da fehlt doch sicher dann auch nicht dieser Klassiker, Lady in Red, Christa Burke.
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0: 1, Rudolf Kunze, hier im ARD-Abend. Sein erster großer Hit aus der Mitte der 80er Jahre. Und heute vor 70 Jahren wurde die Einführung der zentralen Verkehrssünderkartei in Flensburg beschlossen. Und da gehen ja die Meinungen wirklich auseinander. Ich hatte das ja auch nicht anders erwartet. Muss aber sagen, dass schon die meisten dazu stehen, wenn sie einen Fehler gemacht haben, dafür auch gerade stehen müssen. Heinrich aus Gera mit einer 40-jährigen Fahrpraxis hat zweimal Punkte gesammelt. Und beide Male wegen zu schnellen Fahren. Das hat wirklich auch gewirkt. Bis zur Löschung der Punkte fuhren diese Gedanken immer mit bei ihm. Aber auch Frauen sind beim Punktesammeln hier dabei. Jeanette aus Krefeld, auch sie hat einen Punkt. Und zwar mit dem Handy hat sie telefoniert und wurde erwischt. Auweia, ein Punkt. Daraufhin kaufte sie sich dann eine Freisprechanlage fürs Auto. Und dabei gibt es ja so viele andere Dinge, die im Auto gemacht werden und auch ablenken und nicht so gewürdigt werden, oder? Und Stefan wollen wir auch noch reinnehmen hier, Stefan aus Brandenburg. Er hat mit der Stempelkarte seine Erfahrung gemacht, also im Osten. Er hatte einen Stempel und eine Woche bevor dieser gelöscht werden konnte, bekam er wieder einen Stempel und damit wurde auch der erste wieder um 2 Jahre mit verlängert. Das ist schon gemein, oder?
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1: Um 21 Uhr mit Bernhard Kempf. In drei Brandenburger Kommunen hat es heute Bürgermeisterwahlen gegeben, in Strausberg, Schönwalde-Glien und in Schwielowsee. Patrick Buchmüller, RBB 24.
2: In Strausberg hat sich die parteilose Kandidatin Binder mit 65% durchgesetzt. Der ebenfalls parteilose Bewerber Krause war mit gut 35% unterlegen. In Schönwalde-Glien im Kreis Havelland hat die Bürgermeisterwahl die SPD-Kandidatin Hartley gewonnen. Mit knapp 63%. Ihr parteiloser Konkurrent Graz erhielt gut 37%. In Schwielowsee im Landkreis Potsdam-Mittelmark entscheidet in zwei Wochen eine Stichwahl über den neuen Bürgermeister. Der CDU-Bewerber Schmieder bekam im ersten Wahlgang 34% der Stimmen. Er tritt dann gegen den Kandidaten der Wählergruppe Wir für Schwielowsee, Mutz, an, der 29% der Stimmen erhielt.
1: In Potsdam hat es gestern erneut einen Polizeieinsatz im Zusammenhang mit einer Geburtstagsfeier gegeben. Demnach wollten sich etwa 30 Jugendliche unerlaubt Zutritt verschaffen. Ein Tor am Grundstück wurde dabei beschädigt, die Polizei konnte aber eine Eskalation verhindern. Laut US-Präsident Trump haben Russland und die Ukraine zugestimmt, ihre jeweiligen Angriffe auf die Energieinfrastruktur einzustellen. Das erklärte Trump auf seiner Online-Plattform. Aus Washington, Anne Schneider.
3: Aus Kiew fiel die Reaktion zurückhaltend aus. Präsident Volodymyr Zelensky sagte, die Ankündigung sei für ihn neu. Sollte Russland einem solchen Schritt zustimmen, werde die Ukraine aber ebenfalls mitziehen. Aus Moskau gibt es bislang keine Stellungnahme. Das Weiße Haus hat keine weiteren Einzelheiten genannt. Ob die angekündigte Energiewaffenruhe tatsächlich bereits vereinbart ist, bleibt damit offen.
1: Nach Angriffen auf den Flughafen der saudi-arabischen Hauptstadt Riad sitzt Bundeswirtschaftsministerin Reiche dort fest. Laut Ministerium muss die für morgen geplante Rückreise voraussichtlich verschoben werden. Bei den Angriffen sind mindestens 12 Menschen getötet sowie mehr als 300 verletzt worden. Dazu bekannt hat sich die Houthi-Miliz im Jemen. Hertha BSC feiert in der zweiten Fußball-Bundesliga den 7. Sieg im 7. Spiel. Durch ein 2:1 gegen Greuther Fürth bleibt die Mannschaft unangefochten Tabellenführer. In der ersten Bundesliga ist Freiburg nach einem 2:1 gegen Schalke neuer Spitzenreiter. Außerdem hat sich Köln mit 2:1 gegen Mönchengladbach durchgesetzt. In der deutschen Eishockeyliga haben die Eisbären Berlin mit 3:0 in Bremerhaven gewonnen. Und in der Handball-Bundesliga mussten sich die Füchse Berlin gegen Lemgo mit 36:37 geschlagen geben. Soweit die Nachrichten, weitere Meldungen aus Berlin und Brandenburg auf rbb24.de. Das Wetter aktuell 9 Grad in Berlin-Pankow, 8 Grad in Roland. In der Nacht einzelne Schauer, später meist trocken 4 bis 8 Grad. Morgen dicht bewölkt, später sonnig bei 13 bis 15 Grad. Die Zeit 21.03 Uhr.
4: 21.03 Uhr, hier der aktuelle Verkehrsservice für den ARD-Abend. Die A1 Osnabrück-Bremen ist zwischen Vechta und Kloppenburg wegen Brückenbauarbeiten bis Montag früh etwa 5 Uhr in beiden Richtungen gesperrt. Nutzen Sie bitte die eingerichtete Umleitung. Die A1 Lübeck-Hamburg ist zwischen Kreuz Hamburg-Ost und Dreieck Norderelbe wegen Bauarbeiten auch bis Montag früh 5 Uhr in beiden Richtungen gesperrt und auch hier ist eine Umleitung eingerichtet. A4 Dresden Richtung Frankfurt zwischen Dresden-Hellerau und Dresden-Neustadt. Stockender Verkehr, bitte planen Sie hier eine Viertelstunde mehr ein. A9 Richtung Berlin zwischen Coswig und Köselitz. Stau und stockender Verkehr nach einem Unfall. A9 Richtung München. Vorsicht bitte zwischen Niemeck und Kleinmarzins. Dort befindet sich eine noch ungesicherte Unfallstelle im Baustellenbereich. Die A40 Duisburg-Essen ist zwischen Mülheim-Winkhausen und Mülheim-Heißen in beiden Richtungen noch bis Montag früh etwa 5 Uhr gesperrt. Hier wird ein neues Brückenteil eingehoben. Und die A40 Dortmund Richtung Essen ist zwischen Kreuz Bochum und Hamme wegen Bauarbeiten auch noch bis Montag früh 5 Uhr gesperrt. Und damit weiter gute Fahrt durch diesen Abend. Kommen Sie gut an Ihr Ziel.
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4: Schön, dass Sie dabei sind. Lassen wir das Wochenende gemeinsam ausklingen. Hier aus dem Dresdner Funkhaus. Ich bin Heiko Rasch. Schönen guten Abend.

0: Unser ARD-Abend, der bringt uns doch viele Erinnerungen mit der Musik. Und jahrzehntelang gehört ja auch Madonna zu den erfolgreichsten und auch reichsten Künstlerinnen der Welt. Vor 42 Jahren hat sie ihren Welthit Like a Virgin aufgenommen. Veröffentlicht wurde die Single dann erst Ende Oktober, stand dann 6 Wochen lang in Amerika auf Platz 1 der Charts und bei den MTV Video Music Awards vor 42 Jahren sang Madonna dann den Song in einem Brautkleid auf einer riesigen Torte. Das war ein Hingucker. Ja, und bis heute gehört Madonna zu den meist fotografierten und auch meist diskutierten Sängerinnen der Welt und gehört auch zu den reichsten. Auf über 1 Milliarde Dollar wird ihr Vermögen geschätzt.
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0: Zu den großen Erinnerungen der 80er Jahre gehören ja auch Filmmusiken und Soundtracks zu Kinoklassikern. Und da gab es ja nun auch eine ganze Menge in diesem manchmal so verrückten Jahrzehnt. Und damit hat sich auch Iron Cara sozusagen unsterblich gemacht. Leider ist sie nun auch schon fast 4 Jahre nicht mehr unter uns, aber bleibt eben auch unvergessen, vor allem durch Flashdance What a Feeling.
1: The director had shown us the last scene.
2: Die Filmleute zeigten uns die letzte Szene mit der legendären Tanzchoreografie. Ich wollte einfach nur das Gefühl in Worte fassen, das ich hatte, als ich diesen Ausschnitt sah.
1: Welch Gefühl?

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1: The first thing that came to my mind was like, what a feeling.
2: Und das erste, was mir in den Sinn kam, war what a feeling. Es ging um das Gefühl rund um ihren Tanz. Wie fühlte sie sich beim Vortanzen? Wie ging es der Jury, die sie bewerten musste? Welche Emotionen spielten eine Rolle? Eigentlich sollte der Song Dancing for My Life heißen, aber Keith Borsi meinte, da muss unbedingt das Wort Flashdance rein.
1: No, we better put the word Flashdance in there, because that's the name of the movie.
3: Was für ein Hit und vor allem eine bleibende Erinnerung an Irene Cara.
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8: Kurz nach 9:30, hier der aktuelle Verkehrsservice für den ARD-Abend. Die A1 Osnabrück-Bremen ist zwischen Vechta und Kloppenburg wegen Brückenbauarbeiten noch bis Montag früh etwa 5 Uhr in beiden Richtungen gesperrt. Nutzen Sie bitte die eingerichtete Umleitung. Die A1 Lübeck-Hamburg ist zwischen Kreuz Hamburg-Ost und Dreieck Norderelbe wegen Bauarbeiten bis Montag früh etwa 5 Uhr in beiden Richtungen gesperrt. Auch hier ist eine Umleitung für Sie eingerichtet. A4 Dresden Richtung Frankfurt zwischen Dresden-Hellerau und Dresden-Neustadt. Stockender Verkehr. Hier planen Sie bitte 15 Minuten mehr ein. A9 Richtung Berlin zwischen Coswig und Köselitz. Stau und stockender Verkehr nach einem Unfall. Die A40 Duisburg-Essen ist zwischen Mülheim-Winkhausen und Mülheim-Heißen in beiden Richtungen noch bis Montag früh gesperrt. Hier wird ein neues Brückenteil eingehoben. Die A40 Dortmund Richtung Essen ist zwischen Kreuz-Bochum und Hamme wegen Bauarbeiten noch bis Montag 5 Uhr gesperrt. Und die B91 Richtung Halle ist zwischen Merseburg und Schkopau nach einem Unfall gesperrt. Und damit weiter. Gute Fahrt durch diesen Abend. Kommen Sie gut an Ihr Ziel.
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0: Amanda, vor 40 Jahren veröffentlicht, von Boston 1986 auf Platte gebracht und in dieser Woche feierte ja einer der erfolgreichsten Komponisten und Produzenten seinen 74. Geburtstag. Die Rede ist von Harold Faltermeyer. International gefeiert. Er hat ja neben Deutschland auch einen Wohnsitz in Amerika, in Los Angeles. Und seinen internationalen Durchbruch schaffte er ja auch spätestens Mitte der 80er Jahre mit der Filmmusik für Beverly Hills Cop und Axel F.
1: Es ist so, ich musste für diesen Film ein Thema komponieren. Ich musste irgendwie was einfallen lassen, wie ich diese Figur Eddie Murphy unterstütze im Film. Und ich habe die ersten 2, 3 Versuche schon hinter mir gehabt und es fand eigentlich jeder nicht gut. Es war etwas, wo sie nichts anfangen konnten damit. Und dazu kommt auch, dass in dieser Zeit die Art und Weise, wie man die Filmmusik macht, eigentlich ganz anders war. Für eine Comedy mit Synthesizern zu arbeiten, war in Amerika ein absolutes Novum. Denn dort war die Zeit, wo man also mit einem großen Orchester mit viel Trara und Kling-Kling und dip-dip-dip-dip-dip-dip-dip-dip-dip-dip-dip diese komödiatischen Szenen unterstützt hat, aber nicht mit ein paar Synthesizern. Es war vollkommenes Neuland. Hatte also auch da überhaupt keine Unterstützung vom Studio und so weiter. Und ich habe das dritte Thema abgeliefert, immer noch keinen Daumen nach oben. Und ich sagte dann drauf, Kinder, lasst mich noch mal allein, ich muss mir noch mal danach denken und schließe mich noch mal ins Studio ein. Plötzlich fällt bei mir ein Groschen. Ja? Und ich komme in einer halben Stunde mit einem Thema daher und denke mir, das ist ein ganz eigenartiges Stück Musik. Weiß nicht, ob es wirklich funktioniert. Ich weiß und ich habe das gespürt, ja, dass das etwas Besonderes ist und dass das etwas sein könnte, was genau zu dieser Figur Eddie Murphy auch passt. Ja. Und plötzlich habe ich das Thema gehabt. Ja. Und das war der Anfang dieser großartigen Filmmusik.
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0: Toni Braxton hier im ARD-Abend am Sonntagabend. Und viele sind ja schon mitten in den Herbstferien. Andere müssen noch ein paar Tage drauf warten. Ja, und das fühlt sich ja schon fast an, als ob wir den Sommer ausklingen lassen. Und da sind sich ja wohl auch die meisten einig, diese Laubfärbung, das ist doch schon ein Ausflug wert, oder?
1: Die Laubfärbe.
2: Wenn sich die Bäume so den verschiedenen Färben, diesen Indian Summer, ne? Den man so nennt, ne?
1: Ich freue mich, im Wald Pilze zu suchen.
3: Ein Wort Halloween, weil es eine wunderschöne, mystische und schön gruselige Zeit ist. Mit den ganzen Farben, das finde ich einfach sehr magisch und toll.
0: Ja, da müssen wir noch ein bisschen drauf warten. Halloween, das ist ja dann erst Ende des Monats. Also, der Herbst hat noch viele schöne Tage, erst recht in den Ferien, stimmt's? Was planen Sie denn so für die Herbstferien? Mögen Sie es da eher aktiv oder einfach nur im warmen, gemütlichen Stübchen entspannen? Können Sie mir gern schreiben, ard-abend@mdr.de.

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1: Um 22 Uhr mit Thomas Haag. Guten Abend. In drei Brandenburger Kommunen hat es heute Bürgermeisterwahlen gegeben. In Strausberg, Schönwalde-Glien und Schwielowsee. Patrick Buchmüller, RBB 24.
2: In Strausberg hat sich die parteilose Kandidatin Binder mit 65% durchgesetzt. In Schönwalde-Glien im Kreis Havelland hat die Bürgermeisterwahl die SPD-Kandidatin Hartley gewonnen, mit knapp 63%. In Schwielowsee im Landkreis Potsdam-Mittelmark entscheidet in zwei Wochen eine Stichwahl über den neuen Bürgermeister. Der CDU-Bewerber Schmieder bekam im ersten Wahlgang 34% der Stimmen. Er tritt dann gegen den Kandidaten der Wählergruppe Wir für Schwielowsee, Mutz, an, der 29% der Stimmen erhielt.
1: Die Agrar- und Verbraucherschutzminister der Union in den Bundesländern sprechen sich gegen die geplante Zuckersteuer aus. In einem Brief an Bundeskanzler Merz schreiben sie, dass der Koalitionsvertrag bei der Ernährung auf Freiwilligkeit und Eigenverantwortung setze. Die Minister warnen außerdem vor zusätzlichen Belastungen für die Verbraucher. Bundesfinanzminister Klingbeil von der SPD hält an seinen Plänen für eine Zuckersteuer auf süße Getränke fest. In Polen ist ein Mann festgenommen worden, der einen Anschlag auf Regierungschef Tusk geplant haben soll. Das hat das Innenministerium mitgeteilt. Aus Warschau, Paulina Milling.
3: Die polnischen Sicherheitsbehörden hatten heute früh Informationen über einen möglichen Anschlagsplan auf Premierminister Tusk und Verteidigungsminister Kosiniak-Kamysz erhalten. Ein Sprecher der Sicherheitskräfte hatte zur Einordnung der Bedrohungslage erklärt, die Angelegenheit sei wörtlich todernst. Regierungssprecher Adam Szłapka hatte zuvor mitgeteilt, der aktuelle Hinweis sei wesentlich beunruhigender gewesen als ähnliche Signale in der Vergangenheit.
1: US-Präsident Trump hat eine sofortige Energiewaffenruhe zwischen Russland und der Ukraine verkündet. Beide Seiten hätten zugestimmt, ihre Angriffe auf die Energieinfrastruktur einzustellen, schreibt Trump auf seiner Online-Plattform, ohne Einzelheiten zu nennen. Der ukrainische Präsident Zelensky hat überrascht reagiert. Aus Moskau gibt es keine Stellungnahme. Hertha BSC hat in der zweiten Fußball-Bundesliga Greuther Fürth mit 2:1 geschlagen und bleibt Tabellenführer. In der ersten Bundesliga ist Freiburg nach einem 2:1 gegen Schalke neuer Spitzenreiter und Köln hat sich ebenfalls mit 2:1 gegen Mönchengladbach durchgesetzt. In der deutschen Eishockeyliga haben die Eisbären Berlin mit 3:0 in Bremerhaven gewonnen und in der Handball-Bundesliga haben die Füchse Berlin gegen Lemgo mit 36:37 verloren. Soweit die Nachrichten. 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Das Wetter. In der Nacht haben wir anfangs noch einzelne Schauer. Später ist es dann meist trocken. Die Tiefstwerte liegen bei 6 bis 8 Grad. Morgen ist es erst dicht bewölkt, später dann oft sonnig. Im Nordosten kann es auch ein paar Schauer geben bei 13 bis 15 Grad.
4: Und hier der aktuelle Verkehrsservice für den ARD-Abend. Die A1 Osnabrück-Bremen ist zwischen Vechta und Kloppenburg wegen Brückenbauarbeiten bis Montag früh etwa 5 Uhr in beiden Richtungen gesperrt. Nutzen Sie bitte die eingerichtete Umleitung. Die A1 Lübeck-Hamburg ist zwischen Kreuz Hamburg-Ost und Dreieck-Norderelbe wegen Bauarbeiten auch bis Montag ca. 5 Uhr in beiden Richtungen gesperrt. Auch hier ist eine Umleitung eingerichtet. A4 Dresden Richtung Frankfurt zwischen Dresden-Hellerau und Dresden-Neustadt. Stockender Verkehr, bitte planen Sie hier 15 Minuten mehr ein. A9 Richtung Berlin zwischen Coswig und Köselitz. Stau und stockender Verkehr nach einem Unfall. A38 Richtung Göttingen. Vorsicht bitte zwischen Leuna und Merseburg Süd. Hier liegt ein totes Reh. Hier sind alle Fahrspuren blockiert. Die A40 Duisburg-Essen ist zwischen Mülheim-Winkhausen und Mülheim-Heißen in beiden Richtungen bis Montag früh 5 Uhr gesperrt. Hier wird ein neues Brückenteil eingehoben. Die A40 Dortmund Richtung Essen ist zwischen Kreuz Bochum und Hamme wegen Bauarbeiten bis Montag 5 Uhr gesperrt. Und die B91 Richtung Halle ist zwischen Merseburg und Schkopau nach einem Unfall nach wie vor gesperrt. Damit weiter gute Fahrt durch den Abend und kommen Sie gut an Ihr Ziel.
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4: Gönnen wir uns noch eine Stunde im ARD-Abend, bevor der dann zur ARD-Hitnacht wird. Unser Wochenendausklang mit Heiko Rasch aus Dresden. Ich grüße Sie.

0: Klassiker Sisia hier im ARD-Abend vom Anfang der 70er Jahre. Ja, und da wurde die nächste Sängerin gerade erst geboren. Dido, eine britische Sängerin, die ihre Songs auch selbst schreibt, meist selbst schreibt. Und vor 23 Jahren gelang ihr die erste Nummer 1 in ihrer Karriere. Und das auch gleich in mehreren Ländern mit White Flag. Handelt von einer Liebesgeschichte, die Millionen selbst erlebt haben. Eine Liebesgeschichte, die scheinbar zu Ende ist, dennoch beide weiter daran festhalten, voneinander gedanklich einfach nicht loskommen und schließlich dann doch noch einen Versuch wagen, wieder zusammenzukommen.
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0: textlich nicht die größte Herausforderung, aber das war der erste Versuch von Frank Farian, den er dann mit dem Schriftzug Boni M. auf eine Single presste. Plötzlich wollten alle die Band und hinter Boni M. Und fragen sich, wer denn dahinter Boni M. steht. Sie wollten die Band natürlich auch sehen und das war schnell zusammengefasst die Entstehung der Band.
1: Ich hatte da mal einen Sound entwickelt, 1974, da gab es den Namen Boni M. noch gar nicht. Da haben wir im Studio einfach rumgeflaxt. Ich habe ja neben einer sehr tiefen Stimme, kann ich auch Kopfstimme singen, ganz hoch. Und mit diesem Sound haben wir einfach im Studio ein bisschen rumexperimentiert. Habe ich aus Flachs ganz tief mit viel Harmonizer habe ich dann so ein bisschen rumgemacht im Studio und habe gesagt, boah, wie klingt denn deine Stimme hier, ja? She's crazy like a fool.
0: What about Daddy Cool? Ja, und so kam dann eins zum anderen. Den großen Durchbruch hatten sie dann vor 50 Jahren durch einen Fernsehauftritt mit dieser Single Daddy Cool. International gefragt und so etliche Hits sind ja aus dieser Idee heraus von Frank Farian entstanden. Und den ersten großen Hit, den habe ich natürlich dabei. 50 Jahre sind schon ins Land gegangen für Daddy Cool.
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2: 22.30 Uhr hier der aktuelle Blick in den Verkehrsservice für den ARD-Abend. Starten wir mit der A1 Osnabrück-Bremen. Die A1 ist zwischen Vechta und Kloppenburg wegen Brückenbauarbeiten bis Montag früh etwa 5 Uhr in beiden Richtungen gesperrt. Nutzen Sie hier bitte die eingerichtete Umleitung. A1 Lübeck-Hamburg. Zwischen Kreuz Hamburg-Ost und Dreieck Norderelbe ist die Autobahn wegen Bauarbeiten auch bis Montag ca. 5 Uhr in beiden Richtungen gesperrt und auch hier ist eine Umleitung eingerichtet. A9 Richtung Berlin zwischen Coswig und Köselitz Stau und stockender Verkehr nach einem Unfall. Die A40 Duisburg-Essen ist zwischen Mülheim-Winkhausen und Mülheim-Heißen in beiden Richtungen bis Montag etwa 5 Uhr gesperrt. Hier wird ein neues Brückenteil eingehoben. Die A40 Dortmund Richtung Essen ist zwischen Kreuz Bochum und Hamme wegen Bauarbeiten bis Montag früh gesperrt und die B91 Richtung Halle ist zwischen Merseburg und Schkopau nach einem Unfall gesperrt. Und damit weiter gute Fahrt durch diesen Sonntagabend und kommen Sie gut an Ihr Ziel.
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0: Ding hier im ARD-Abend. Ja, und dieser 11. Oktober, auch ein prägendes Datum in der Karriere der Beatles. Denn heute vor 64 Jahren gelang es den Beatles zum ersten Mal in den englischen Charts platziert zu werden. Wenn auch mit einer Platzierung, die sie einige Jahre später schon als Beleidigung gesehen hätten. Denn später waren ja dann nur noch Spitzenpositionen für sie angesagt. Aber an diesem 11. Oktober 62 stiegen sie mit Love Me Do auf Platz 49 ein und kletterten dann schließlich noch auf Rang 17. Und vor allem war es ja der Beginn einer der prägendsten und beeindruckendsten Musikgeschichten überhaupt. Der erste große Hit von den Beatles. Und na klar, den habe ich dabei. Love Me Do.
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0: Al Corley ist sein wohl größter Hit aus den 80ern. Square Rooms gerade gehört hier im ARD-Abend. Ja, und Grund zum Feiern hatte heute vor 24 Jahren auch Nena ihr 20-jähriges Bühnenjubiläum. Und das feierte sie groß mit so namhaften Kollegen wie Udo Lindenberg, Kim Wilde oder auch Rosenstolz. Und Nena selbst hatte auch schon zu Beginn ihrer Karriere ihren wohl größten Meilenstein setzen können mit ihrem Song 99 Luftballons.
1: Wir hatten in Berlin unseren Proberaum. Carlo kam irgendwann ein bisschen später und er hat mir einen Zettel in die Hand gedrückt und gesagt, guck dir das mal an. Ich lese diesen Text, den er da aufgeschrieben hat, habe eine Gänsehaut bekommen und habe ihn angeguckt und gesagt, das ist das Beste, was du je geschrieben hast, Carlo.

Gleich geht der ARD-Abend in die ARD-Hitnacht über und damit schon mal ein Gruß ins Erfurter Funkhaus. Romy Anders wird Sie in die neue Woche hinein begleiten. Danke fürs Dabeisein heute Abend und Ihnen eine gute und entspannte Nacht.

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1: Um 23 Uhr mit Thomas Haag. Guten Abend. In drei Brandenburger Kommunen hat es heute Bürgermeisterwahlen gegeben. In Strausberg, Schönwalde-Glien und Schwielowsee. Patrick Buchmüller, RBB 24.
2: In Strausberg hat sich die parteilose Kandidatin Binder mit 65% durchgesetzt. In Schönwalde-Glien im Kreis Havelland hat die Bürgermeisterwahl die SPD-Kandidatin Hartley gewonnen, mit knapp 63%. In Schwielowsee im Landkreis Potsdam-Mittelmark entscheidet in zwei Wochen eine Stichwahl über den neuen Bürgermeister. Der CDU-Bewerber Schmieder bekam im ersten Wahlgang 34% der Stimmen. Er tritt dann gegen den Kandidaten der Wählergruppe Wir für Schwielowsee, Mutz, an, der 29% der Stimmen erhielt.
1: Im Haus des Rundfunks in Berlin ist am Abend der 40. Prix Europa eröffnet worden. Das größte crossmediale Festival für öffentliche Medienproduktionen in Europa. Medienschaffende aus 29 Ländern kommen dafür eine Woche lang im RBB in Berlin zusammen. Das Motto in diesem Jahr lautet Public Service Media Defending Democracy Together. Zu Deutsch etwa öffentliche Medien gemeinsam Demokratie verteidigen. Die besten der 154 Produktionen werden am Freitag in 13 Kategorien ausgezeichnet. An der Medizinischen Universität Lausitz-Karl-Thiem in Cottbus sind heute die ersten Studierenden begrüßt worden. Die Immatrikulationsfeier fand im Cottbuser Staatstheater statt. Florian Ludwig, RBB 24.
3: Vor zwei Jahren wurde die Medizinische Universität in Cottbus gegründet. Jetzt soll sie mit Leben gefüllt werden. 38 Studierende beginnen nun offiziell ihr Studium der Humanmedizin. Mit jedem Jahr sollen mehr Medizinstudenten in Cottbus anfangen. Bis 2040 dann 1200 angehende Ärzte an der Medizinischen Uni in Cottbus lernen.
1: Die polnische Polizei hat möglicherweise einen Anschlag auf Regierungschef Tusk verhindert. Nach Angaben des Innenministeriums wurde in Niederschlesien ein Verdächtiger festgenommen. Die Sicherheitsbehörden hatten vorher Hinweise erhalten, dass neben Tusk auch dessen Verteidigungsminister ein Anschlagsziel sein könnte. Die Gefahr wurde als sehr hoch eingeschätzt. Hertha BSC hat in der zweiten Fußball-Bundesliga Greuther Fürth mit 2:1 geschlagen und bleibt Tabellenführer. In der ersten Bundesliga ist Freiburg nach einem 2:1 gegen Schalke neuer Spitzenreiter. Köln hat sich ebenfalls mit 2:1 gegen Mönchengladbach durchgesetzt. In der deutschen Eishockeyliga haben die Eisbären Berlin mit 3:0 in Bremerhaven gewonnen und in der Handball-Bundesliga haben die Füchse Berlin gegen Lemgo mit 36:37 verloren. Soweit die Nachrichten. 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Das Wetter: In der Nacht haben wir erstmal noch einzelne Schauer. Später ist es meist trocken bei 6 bis 8 Grad. Morgen ist es erst dicht bewölkt, später oft sonnig. Im Nordosten gibt es auch Schauer bei bis zu 15 Grad.
4: Und hier ist der Verkehrsservice in der ARD-Hitnacht. Die A1 Osnabrück-Bremen ist zwischen Vechta und Kloppenburg wegen Brückenarbeiten gesperrt, beide Richtungen. Eine Umleitung ist eingerichtet. Und die A1 Lübeck-Hamburg ist zwischen dem Kreuz Hamburg-Ost und dem Dreieck Norderelbe wegen Bauarbeiten bis ca. 5 Uhr morgen früh in beiden Richtungen gesperrt. Auch da ist eine Umleitung natürlich eingerichtet. Dann haben wir die A2 Dortmund Richtung Hannover. Die Strecke ist zwischen Bad Nenndorf und Wunstorf-Kohlenfeld gesperrt nach einem Unfall. Und die A8 Salzburg Richtung München ist zwischen Rohrdorf und Rosenheim wegen Brückenarbeiten gesperrt bis ca. 5 Uhr morgen früh. Die A9 Halle-Leipzig Richtung Nürnberg ist zwischen Pegnitz und Weidensees nach einem Unfall gesperrt. Und die A10 westlicher Berliner Ring Richtung Dreieck Havelland ist zwischen Falkensee und dem Dreieck Havelland wegen Bergungsarbeiten gesperrt. Die A23 Heide Richtung Hamburg ist zwischen Heide West und Heide Süd gesperrt wegen Überflutungen. Und wir haben die A40 Duisburg-Essen. Die Strecke ist zwischen Mülheim-Winkhausen und Mülheim-Heißen wegen Brückenarbeiten bis um 5 morgen früh in beiden Richtungen gesperrt. Das waren die Verkehrsmeldungen. Wir wünschen Ihnen eine gute Fahrt.
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4: Guten Abend Deutschland und eine schöne Nacht. Sie hören die ARD-Hitnacht heute anders. Mit mir, ich bin Romy Anders und Kussi. Hi.

Tina Turner war das. Lieblingshits in der ARD-Hitnacht. Jetzt hören Sie bei uns ein ganz besonderes Lied. Ich finde es immer besonders, wenn Vater und Tochter gemeinsam singen. Und die Tochter, die heißt Tomine, kennen Sie vielleicht, kommt aus Norwegen. Den Papi kennen Sie definitiv von Aha, Morten Harket. Es ist die erste Auskopplung von seinem neuen Soloalbum, das Ende November rauskommt. Und der Song heißt Hold Me. Es klingt wunderschön. Morten Harket zusammen mit seiner Tochter Tomine jetzt in der ARD-Hitnacht. Das ist ein Genuss für die Ohren.

Kurz vor halb zwölf, hier ist die ARD Hitnacht. Heute gesendet aus dem schönen Erfurt, aus den Studios von MDR Thüringen. Ein herzliches Willkommen bei uns und natürlich eine schöne Zeit.

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Es ist 23.30 Uhr, 23:30. Der Verkehrsservice in der ARD-Hitnacht. Die A1 Osnabrück-Bremen ist zwischen Vechta und Kloppenburg gesperrt wegen Brückenarbeiten. Eine Umleitung ist eingerichtet. Die A1 Lübeck-Hamburg ist zwischen dem Kreuz Hamburg-Ost und dem Dreieck Norderelbe wegen Bauarbeiten bis ca. 5 Uhr morgen früh gesperrt. Umleitung eingerichtet. Die A8 Salzburg Richtung München ist zwischen Rohrdorf und Rosenheim wegen Brückenarbeiten gesperrt. Bis morgen früh auch ca. 5 Uhr. Und die A10 westlicher Berliner Ring Richtung Dreieck Havelland ist zwischen Falkensee und dem Dreieck Havelland gesperrt wegen Bergungsarbeiten. Die A23 Heide Richtung Hamburg ist zwischen Heide West und Heide Süd wegen Überflutung gesperrt. Und die A40 Duisburg-Essen ist zwischen Mülheim-Winkhausen und Mülheim-Heißen wegen Brückenarbeiten bis um 5 morgen früh gesperrt. Das war's. Das waren die Verkehrsmeldungen. Wir wünschen Ihnen eine gute Fahrt.

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Schöne Musik zum Tagesausklang. Das war die Lighthouse Family in der ARD-Hitnacht. Und jetzt hören Sie ein Lied, das klingt erstmal total fröhlich. Klingt nach Tanzen, nach guter Laune, aber eigentlich ist es traurig, denn es handelt von tiefem Liebeskummer und diesem schmerzhaften Festhalten an einer Beziehung, die schon längst keine Liebesbeziehung mehr ist. Und dabei heißt es doch, weine nicht, denn nicht du hast ihn verloren, sondern er hat dich verloren. Baby Love, Diana Ross und die Supremes. Lieblingshits in der ARD-Hitnacht.

Liebe Nachtschwärmer, ihr lieben Frühaufsteher, ihr wisst, wenn wir die Nacht zusammen haben, dann gibt's immer auch eine kleine Sportanleitung. Ne? Denn Sport ist wichtig, ist gut für die Gesundheit, macht fit, hält fit. Und ich komme ja ursprünglich auch aus der Fitnessbranche. Also früher während der Schulzeit und während des Studiums habe ich damit mein Geld verdient. Und Bauch, Beine, Po, das ist mein absoluter Favorit. Braucht's nur noch einen guten Beat, gibt's natürlich hier bei uns in der ARD-Hitnacht. Da, ein guter Liegestütz passt hier perfekt. Ein paar schöne Kniebeugen. Sit-ups, yes. Billie Jean, Michael Jackson. Lieblingshits. Let's go. Und haben Sie eine schöne Nacht mit uns.

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1: Um 0 Uhr mit Thomas Haag. Guten Morgen. Annette Binder wird neue Bürgermeisterin in Strausberg im Kreis Märkisch-Oderland. Die parteilose Bewerberin hat sich in der Stichwahl mit rund 65% der Stimmen durchgesetzt. Die Stichwahl in Schönwalde-Glien im Havelland hat die SPD-Politikerin Yvonne Hartley mit knapp 63% gewonnen. In Schwielosee in Potsdam-Mittelmark gehen der CDU-Kandidat Matthias Schmieder und Heiko Mutz von der Wählergruppe Wir für Schwielosee in die Stichwahl. In Berlin ist am Abend der 40. Prix Europa eröffnet worden, das größte crossmediale Festival für öffentliche Medienproduktionen in Europa. Medienschaffende aus 29 Ländern kommen eine Woche lang im RBB in Berlin zusammen. Frauke Thiele, RBB 24.
2: Das Motto in diesem Jahr: Public Service Media Defending Democracy Together, also öffentliche Medien gemeinsam Demokratie verteidigen. Bei dem Wettbewerb wurden 154 Produktionen aus den Bereichen Audio, Video und digitale Medien vorab ausgewählt. Sie werden von Medienschaffenden aus 29 Ländern gehört, gesehen und diskutiert. Rundfunkstationen aus 25 europäischen Ländern richten den Prix Europa aus.
1: Drei Wochen nach der Berlin-Wahl soll heute das endgültige Ergebnis festgestellt werden. Das passiert in einer öffentlichen Sitzung des Landeswahlausschusses im Roten Rathaus in Mitte. Erst vor einer Woche hatte es noch Korrekturen am vorläufigen Wahlergebnis gegeben. Ein Wahlkreis in Spandau musste neu ausgezählt werden. Die Linke hatte die Wahl gewonnen. Sie führt seit der vergangenen Woche Sondierungsgespräche mit Grünen und SPD. In Frankfurt am Main ist der Friedenspreis des deutschen Buchhandels verliehen worden. Ausgezeichnet wurde der britisch-französische Völkerrechtler und Schriftsteller Philippe Sands. Aus Frankfurt Julia Herke.
3: Sands ist Nachfahre von Holocaust-Überlebenden. Er arbeitet unter anderem als Völkerrechtler am Internationalen Gerichtshof in Den Haag und wirkt dort an bedeutenden Verfahren des internationalen Rechts mit. In seiner Rede kritisierte Sands Deutschland für sein Schweigen in Bezug auf israelische Völkerstraftaten, etwa im Gazastreifen.
1: Hertha BSC hat in der zweiten Fußball-Bundesliga Greuther Fürth mit 2:1 geschlagen und bleibt Tabellenführer. In der ersten Bundesliga ist Freiburg nach einem 2:1 gegen Schalke neuer Spitzenreiter. Köln hat sich ebenfalls mit 2:1 gegen Mönchengladbach durchgesetzt. In der deutschen Eishockeyliga haben die Eisbären Berlin mit 3:0 in Bremerhaven gewonnen. Und in der Handball-Bundesliga haben die Füchse Berlin gegen Lemgo mit 36:37 verloren. Soweit die Nachrichten. 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Das Wetter: in der Nacht haben wir erst noch einzelne Schauer. Später ist es meist trocken. Die Tiefstwerte liegen bei 6 bis 8 Grad. Am Tage ist es erst dicht bewölkt, später dann oft sonnig. Im Nordosten kann es auch Schauer geben bei 13 bis 15 Grad.
4: Hier ist der Verkehrsservice in der ARD-Hitnacht. Die A1 Osnabrück-Bremen ist zwischen Vechta und Kloppenburg gesperrt wegen Brückenarbeiten. Eine Umleitung ist eingerichtet. A1 Lübeck Richtung Hamburg ist zwischen dem Kreuz Hamburg-Ost und dem Dreieck Norderelbe wegen Bauarbeiten bis ca. 5 Uhr heute Morgen gesperrt. Wir sind schon im neuen Tag. Umleitung ist eingerichtet. Die A8 Salzburg Richtung München ist zwischen Rohrdorf und Rosenheim wegen Brückenarbeiten auch bis um 5 gesperrt. Und die A10 westlicher Berliner Ring Richtung Dreieck Havelland ist zwischen Falkensee und dem Dreieck Havelland wegen Bergungsarbeiten gesperrt. Die A23 Heide Richtung Hamburg ist zwischen Heide West und Heide Süd gesperrt wegen Überflutung. Und die A40 Duisburg-Essen ist zwischen Mülheim-Winkhausen und Mülheim-Heißen wegen Brückenarbeiten gesperrt bis um 5. Das waren die Verkehrsmeldungen. Wir wünschen Ihnen eine gute Fahrt.
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4: In dieser Nacht hören Sie mal wieder etwas anders. Ich bin Romy Anders und grüße Sie. Hi und willkommen.

Emma, Musik von Hot Chocolate. Ihr Lieben in der ARD-Hitnacht-Gemeinde, wir haben schon wieder Montag, der 12. Oktober heute. Das Wochenende ist vorbei, neue Aufgaben warten. Und vielleicht schreiben Sie uns, was ansteht jetzt in der Woche bei Ihnen. Bei einigen sind ja auch Herbstferien, Thüringen, Sachsen zum Beispiel, da fahren einige nochmal weg. Schreiben Sie uns, was Sie in dieser Woche Schönes vorhaben, ard-hitnacht@mdr.de oder rufen Sie an, es geht schneller, 0800 80 80 110. Wir von der ARD-Hitnacht wünschen eine schöne neue Woche, eine gute Nacht.

Danke für die lieben Nachtgrüße, die bisher bei uns eingegangen sind. ard-hitnacht@mdr.de. Joachim, Peter, Jürgen, Thomas und Klaus, die haben schon ganz, ganz nett geschrieben. Und Laura aus Diepoldiswalde, Sachsen, bisher die einzige Dame. Sie schreibt, liebes Hitnacht-Team, ihr wolltet wissen, was wir jetzt in den Herbstferien machen. Ich bin Lehrerin an einer Grundschule und die Ferien jetzt nutzen mein Mann und ich für einen Trip nach Neapel. Schöner wäre noch Sizilien gewesen, aber um dort alles zu erkunden, hätten wir mehr als die Herbstferien gebraucht. Und Neapel ist bestimmt auch toll. Liebe Grüße von Laura. Das ist cool. Aber wir wünschen einen schönen Urlaub. Und vielleicht schreiben Sie uns ja auch noch, was bei Ihnen in dieser Woche Schönes ansteht. 0800 80 80 110, da können Sie anrufen oder eben schreiben ard-hitnacht@mdr.de. Lady Jane, die Rolling Stone.

Achtung Autofahrer, wir haben einen Falschfahrer in Düsseldorf auf der Münchner Straße Richtung Garath. Zwischen der B326 Südring und Düsseldorf-Hassels kommt Ihnen ein Falschfahrer entgegen. Äußerst rechts fahren und nicht überholen. Aufpassen in Düsseldorf auf der Münchner Straße Richtung Garath. Zwischen der B326 Südring und Düsseldorf-Hassels kommt Ihnen ein Falschfahrer entgegen. 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

0: Eine Minute nach 12:30. Der Verkehrsservice in der ARD hat Nacht. Und da haben wir einen Falschfahrer in Düsseldorf auf der Münchner Straße Richtung Garath zwischen der B326. Dem Südring und Düsseldorf-Hassels kommt Ihnen ein Falschfahrer entgegen. Äußerst rechts fahren, nicht überholen. Falschfahrer in Düsseldorf auf der Münchner Straße Richtung Garath zwischen der B326, dem Südring und Düsseldorf-Hassels, äußerste Vorsicht. Weiter geht's auf der A1 Osnabrück Richtung Bremen. Nee, Osnabrück-Bremen. Die Strecke ist zwischen Vechta und Kloppenburg in beiden Richtungen gesperrt. Da laufen derzeit Brückenarbeiten. Eine Umleitung ist aber eingerichtet. Und die A1 Lübeck Richtung Hamburg ist zwischen dem Kreuz Hamburg-Ost und dem Dreieck Norderelbe wegen Bauarbeiten gesperrt bis ca. 17:00. Auch dort gibt's natürlich eine Umleitung. Die A8 Salzburg Richtung München ist zwischen Rohrdorf und Rosenheim wegen Brückenarbeiten gesperrt bis 17:00 nachher. Und die A23 Heide Richtung Hamburg ist zwischen Heide West und Heide Süd wegen Überflutung gesperrt. A40 Duisburg-Essen ist zwischen Mülheim-Winkhausen und Mülheim-Heißen wegen Brückenarbeiten in beiden Richtungen bis 17:00 gesperrt. Das war's. Das waren die Verkehrsmeldungen. Wir wünschen Ihnen eine gute Fahrt.
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Das Verkehrszentrum der ARD Hitnacht jetzt mit der Entwarnung in Düsseldorf auf der Münchner Straße Richtung Garat. Kein Falschfahrer mehr zwischen der B326, dem Südring und Düsseldorf-Hassels.

Gute Nacht, Deutschland, und einen schönen Montag. Sie hören die ARD Hitnacht. Ganz kurz an dieser Stelle. Nee, wir spielen keine Musikwünsche spontan. Da kommen immer wieder Anfragen rein. Ihr Lieben, es ist so, wir haben eine ganz große Musikredaktion und die Kollegen, die gucken ganz genau, was wie zusammenpasst, was ihnen gefällt, und danach werden dann auch die Lieder ausgewählt. Denn die ARD Hitnacht, die soll ja möglichst, ja, allen gefallen. Ne? Das heißt ja auch so, die ARD Hitnacht, Radio für alle. Also, herzlich willkommen, ihr Lieben alle, und eine schöne Zeit mit der ARD Hitnacht.

0: 0800 80 80 110. Erzählen Sie uns gern jetzt in der ARD Hitnacht, was Sie in der neuen Woche jetzt vorhaben. Einige, die haben ja auch Herbstferien, vielleicht steht ein kleiner Urlaub an. Oder vielleicht haben Sie am Wochenende was ganz Schönes erlebt, was Sie uns jetzt erzählen möchten. Hey, wir haben Zeit, lasst uns reden. Die Romy hier, hallo.
1: Hallo, ich bin Rena Mauer aus Hamburg.
0: Hey.
1: Ich wollte nur sagen, ich habe heute meinen 80. Geburtstag gefeiert.
0: Mhm.
1: Meine Enkeltochter, ich habe mir immer gewünscht, einmal mit einer Limousine zu fahren. Und das hat sie mir erfüllt. Wir waren Tarzan gucken in Hamburg.
0: Ach, cool.
1: Und dann stand die Limousine vor der Tür mit meinen 8 Gästen. Und dann sind wir zum Essen gefahren. Und ich wollte mich nochmal ganz, ganz doll bei ihr und all meinen Gästen bedanken. Es war der schönste Abend, der schönste Geburtstag, den ich je erlebt habe. Dankeschön. Tschüss.
0: Tschüss. Wir grüßen Hamburg. Wir wünschen ein schönes neues Lebensjahr. Dankeschön fürs Erzählen. 0800 80 80 110. Das war die ARD Hitnacht.

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1: Um 1 Uhr mit Thomas Haag. Guten Morgen. In Berlin ist am Abend der 40. Prix Europa eröffnet worden, das größte crossmediale Festival für öffentliche Medienproduktionen in Europa. Medienschaffende aus 29 Ländern kommen eine Woche lang im RBB in Berlin zusammen. Frauke Thiele, RBB 24.
2: Das Motto in diesem Jahr: Public Service Media Defending Democracy Together, also öffentliche Medien gemeinsam Demokratie verteidigen. Bei dem Wettbewerb wurden 154 Produktionen aus den Bereichen Audio, Video und digitale Medien vorab ausgewählt. Sie werden von Medienschaffenden aus 29 Ländern gehört, gesehen und diskutiert. Rundfunkstationen aus 25 europäischen Ländern richten den Prix Europa aus.
1: 3 Wochen nach der Berlin-Wahl soll heute das endgültige Ergebnis festgestellt werden. Das passiert in einer öffentlichen Sitzung des Landeswahlausschusses im Roten Rathaus in Mitte. Erst vor einer Woche hatte es noch Korrekturen am vorläufigen Wahlergebnis gegeben. Ein Wahlkreis in Spandau musste neu ausgezählt werden. Das Bundesverfassungsgericht in Karlsruhe verhandelt ab heute über eine Klage Bayerns gegen die Erbschaftssteuer. Es geht um die Frage, ob der Bund überhaupt die Gesetzgebungskompetenz für die Steuer besitzt. Aus Karlsruhe, Klaus Hempel.
3: Mit ihrer Klage möchte die bayerische Landesregierung erreichen, dass die Bundesländer bei der Erbschaftssteuer eigene Regelungen treffen können. Ein zentraler Punkt dabei: der Freibetrag, also der Betrag, auf den keine Steuer gezahlt werden muss. Die Landesregierung in München will erreichen, dass die Länder die Freibeträge selbst festlegen dürfen. Sie kritisiert, dass diese das letzte Mal vor 17 Jahren angehoben wurden.
1: Annette Binder wird neue Bürgermeisterin in Strausberg im Kreis Märkisch-Oderland. Die parteilose Bewerberin hat sich in der Stichwahl mit rund 65% der Stimmen durchgesetzt. Die Stichwahl in Schönwalde-Glien in Havelland hat die SPD-Politikerin Yvonne Hartley mit knapp 63% gewonnen. In Schwielowsee in Potsdam-Mittelmark gehen der CDU-Kandidat Matthias Schmieder und Heiko Mutz von der Wählergruppe Wir für Schwielowsee in die Stichwahl. Hertha BSC hat in der 2. Fußball-Bundesliga Greuther Fürth mit 2:1 geschlagen und bleibt Tabellenführer. In der 1. Bundesliga ist Freiburg nach einem 2:1 gegen Schalke neuer Spitzenreiter. Köln hat sich ebenfalls mit 2:1 gegen Mönchengladbach durchgesetzt. In der deutschen Eishockeyliga haben die Eisbären Berlin mit 3:0 in Bremerhaven gewonnen. Und in der Handball-Bundesliga haben die Füchse Berlin gegen Lemgo mit 36:37 verloren. Soweit die Nachrichten. 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Das Wetter: in der Nacht ist es meist trocken. Die Tiefstwerte liegen bei 6 bis 8 Grad. Am Tage ist es erst dicht bewölkt. Später ist es dann oft sonnig. Im Nordosten gibt es auch Schauer bei 13 bis 15.
4: Und hier ist der Verkehrsservice in der ARD-Nacht. Die A1 Osnabrück-Bremen ist ja zwischen Vechta und Kloppenburg wegen Brückenarbeiten gesperrt. Eine Umleitung ist eingerichtet. Die A1 Lübeck Richtung Hamburg ist zwischen dem Kreuz Hamburg-Ost und dem Dreieck Norderelbe auch gesperrt wegen Bauarbeiten bis ca. 5 Uhr nachher. Eine Umleitung ist eingerichtet, auch dort. Und wir haben die A8 Salzburg Richtung München. Die Strecke ist zwischen Rohrdorf und Rosenheim gesperrt wegen Brückenarbeiten bis um 5 Uhr. Die A9 Nürnberg Richtung München ist zwischen Hildpolstein und Greding nach einem Unfall gesperrt. Und die A23 Heide Richtung Hamburg ist zwischen Heide West und Heide Süd wegen Überflutung gesperrt. Außerdem die A40 Duisburg-Essen ist zwischen Mülheim-Winkhausen und Mülheim-Heißen wegen Brückenarbeiten in beiden Richtungen bis 5 Uhr gesperrt. Das waren die Verkehrsmeldungen. Wir wünschen Ihnen eine gute Fahrt.
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4: Schön, dass Sie sich von uns begleiten lassen. Wir halten Sie wach, wir halten Sie bei Laune. Sie hören die ARD-Hitnacht mit Romy Anders. Hi und willkommen bei uns.

0: Lionel Richie, Angel in der ARD-Hitnacht. Sie erreichen uns hier wie gewohnt per Mail oder aber Sie rufen ganz fix an. 0800 80 80 110. Hallo, wer ist denn dran?
1: Ja, hier ist Klaus aus Ratekau.
0: Hallo, hallo.
1: Ist immer ein toller...

Wir haben Sie jetzt in der ARD-Hitnacht gefragt, was haben Sie Schönes vor? Jetzt in der neuen Woche. ARD-Hitnacht@mdr.de. Norbert und Reinhold haben uns geschrieben. Wir sind noch in Dänemark, in Horsens, stehen mit dem Wohnmobil dieses Wochenende auf dem Campingplatz. Das Wochenende ist jetzt auch vorbei, wir haben ja schon Montag, ne? Und sie schreiben, es geht dann wieder zurück nach Deutschland. Wir haben aber noch eine Woche Urlaub und fahren ganz gemütlich zurück Richtung Karlsruhe. Alles Gute von Norbert und Reinhold. Cool, ihr beiden. Dann kommt gut an, habt eine schöne Rückreise und genießt vor allem noch eure Ferien.

0: 1.30 Uhr, es ist 13:30. Der Verkehrsservice in der ARD Hitnacht. Die A1 Osnabrück-Bremen ist zwischen Vechta und Kloppenburg gesperrt wegen Brückenarbeiten. Eine Umleitung ist eingerichtet. A1 Lübeck Richtung Hamburg. Die Strecke ist zwischen dem Kreuz Hamburg-Ost und dem Dreieck Norderelbe wegen Bauarbeiten bis ca. 5 Uhr gesperrt. Auch dort gibt's eine Umleitung. Die A8 Salzburg Richtung München ist zwischen Rohrdorf und Rosenheim wegen Brückenarbeiten gesperrt bis um 5. Die A23 Heide Richtung Hamburg ist zwischen Heide West und Heide Süd wegen Überflutung gesperrt. Und die A40 Duisburg-Essen ist zwischen Mülheim-Winkhausen und Mülheim-Heißen wegen Brückenarbeiten in beiden Richtungen auch bis um 5 gesperrt. Das waren die Verkehrsmeldungen. Wir wünschen Ihnen eine gute Fahrt.
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0: Liebe Nachtschwärmer und sehr geschätzte Frühaufsteher, euch geht es hoffentlich soweit gut. Sie sind alle Mann fit und munter. Vera aus Kaiserslautern schickt auch viele Nachtgrüße und sie wünscht eine gute neue Woche. Vera, danke schön fürs Schreiben, haben wir uns sehr, sehr gefreut. Wir grüßen Kaiserslautern und ja, sind auch froh und freuen uns, dass ihr da auch noch so wach seid und so aufmerksam uns lauscht. Hier ist auch noch jemand am Telefon an der 0800 80 80 110. Hallo.
1: Hallo, liebe Romy, da ist der Thomas aus Bad Mörishofen.
0: Jo.
1: Ich wollte dir nur sagen, es ist so schön, dass du da bist. Da ist die Welt in Ordnung. Okay. Ich wünsche dir noch einen ganz einen schönen Abend, eine schöne Nacht. Tschüss, bis bald. Tschüss.
0: Tschüss. Eine ganz eine schöne Nacht. Natürlich, auch Ihnen. Danke sehr. Und willkommen in der ARD-Nacht.

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1: Um 2 Uhr mit Thomas Haag. Guten Morgen. In Berlin ist am Abend der 40. Prix Europa eröffnet worden. Das größte crossmediale Festival für öffentliche Medienproduktionen in Europa. Medienschaffende aus 29 Ländern kommen eine Woche lang im RBB in Berlin zusammen. Frauke Thiele, RBB 24.
2: Das Motto in diesem Jahr: Public Service Media Defending Democracy Together, also öffentliche Medien gemeinsam Demokratie verteidigen. Bei dem Wettbewerb wurden 154 Produktionen aus den Bereichen Audio, Video und digitale Medien vorab ausgewählt. Sie werden von Medienschaffenden aus 29 Ländern gehört, gesehen und diskutiert. Rundfunkstationen aus 25 europäischen Ländern richten den Prix Europa aus.
1: 3 Wochen nach der Berlin-Wahl soll heute das endgültige Ergebnis festgestellt werden. Das passiert in einer öffentlichen Sitzung des Landeswahlausschusses im Roten Rathaus in Mitte. Erst vor einer Woche hatte es noch Korrekturen am vorläufigen Wahlergebnis gegeben. Ein Wahlkreis in Spandau musste neu ausgezählt werden. Das Bundesverfassungsgericht in Karlsruhe verhandelt ab heute über eine Klage Bayerns gegen die Erbschaftssteuer. Es geht um die Frage, ob der Bund überhaupt die Gesetzgebungskompetenz für die Steuer besitzt. Aus Karlsruhe.